0: Viele fürchten sich vor den möglichen Veränderungen, wie die Bäuerin Nina Bastard, denn derzeit dürfen aus Angst vor Krankheiten keine Pferde aus dem Ausland eingeführt werden. Ich weiß zwar nicht, was sich in der EU für uns ändern würde, aber es wäre natürlich schlimm, wenn das für die isländischen Pferde eine Gefahr wäre. Andere wie Magnus Magnusson von der Europabewegung sehen darin eine Chance. Wir sind seit 30 Jahren Partner der EU, denn wir sind im europäischen Wirtschaftsraum. Aber wir würden gerne EU-Mitglied werden, um auch bei den Entscheidungen und Gesetzen mitreden zu können. Die Umfragen sagen ein sehr knappes Ergebnis voraus.
1: Und im Vorjahr hat es in Vorarlberg 27 Anzeigen wegen illegaler Prostitution gegeben. Das zeigen aktuelle Zahlen des Innenministeriums. Das sind zwar um 2 weniger als 2024, aber fast immer noch doppelt so viele wie zum Beispiel in Niederösterreich. Von einem deutlichen Rückgang kann also nicht gesprochen werden. Jetzt weiter zum Wetter mit Georg Pack.
2: Der heutige Montag bringt uns zeitweise Sonne. Die längsten sonnigen Phasen gibt es im Westen sowie vom Flachgau bis ins nördliche Niederösterreich und allmählich auch im Südosten. Abseits davon können die Wolken auch dicht sein und vereinzelt bilden sich gewittrige Regenschauer. Am ehesten vom Tiroler Alpenhauptkamm über Osttirol und die Hohen Tauern bis in die westliche Obersteiermark. Die Temperaturen erreichen heute 21 bis 28 Grad. Morgen am Dienstag gibt es dann mehr Schauer und Gewitter. Außerdem wird es besonders im Nordosten eine Spur wärmer bei 21 bis etwa 29 Grad.
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1: Im Studio ist Theresa Eder. Es ist 3 Uhr. Anlässlich des Unabhängigkeitstags der Ukraine kommen heute zahlreiche europäische Staats- und Regierungschefs nach Kiew. Dort wollen sie über weitere Unterstützung beraten. Und die braucht die Ukraine, laut Präsident Volodymyr Zelensky auch. Denn während Russland seine Luftangriffe verstärkt, fehlen der Ukraine die Abwehrraketen, um dagegen zu halten. Oberst Markus Reisner vom Bundesheer sagt dazu in der ZIP 2.
2: Was wir erkennen können, ist, dass der russische Präsident sieht, dass quasi das jetzt auch die Achillesferse der Ukraine ist, nämlich dieses Fehl an Abwehrraketen. Und das ist auch der Grund, warum Russland jetzt seine Angriffe steigert mit neuen Waffensystemen, mit jetgetriebenen Drohnen, mit ballistischen Raketen aus Russland, aber auch aus Nordkorea. Und Russland ist überzeugt davon, diesen Krieg für sich entscheiden zu können.
1: Sagt Oberst Markus Reisner am Abend in der ZIP 2. Bei den Großbaustellen in Wien geht derzeit einiges weiter. Die Sommerbaustellen der Wiener Linien sind im Endspurt und die große Sanierung der ÖBB-Stammstrecke geht mit der Ungarbrücke in eine neue heiße Phase. Thomas Metelko berichtet.
3: Vor rund 60 Jahren erbaut, ist die große Ungarbrücke in Wien-Landstraße am Ende ihrer Lebensdauer. Sie wird laut ÖBB abschnittweise abgetragen und in gleicher Form und Fläche neu gebaut. Für Autofahrer bringen ab heute bauliche Maßnahmen, Markierungsarbeiten und provisorische Ampeln erste Einschränkungen. Während der gesamten Arbeiten ist die Brücke aber durchgehend in beide Richtungen einspurig befahr- und begehbar. Die Arbeiten an der Ungarbrücke sollen im Juli 2027 beendet sein. Auch die Wiener Linien modernisieren ihr Schienennetz. Besonders arg ausgewirkt hat sich da eine Baustelle am Kreuzungsplateau Spitalgasse, Währinger Straße, Nussdorfer Straße. Seit vergangenem Samstag fahren hier 7 Straßenbahnlinien wieder ohne Behinderung. Auch die Linien D1 und 71 sind am Universitätsring wieder auf neuen Gleisen unterwegs.
1: Und normalerweise hört es sich sonntags in Maria Alm im Pinzgau so an. Seit einer Woche bleibt das Glockenläuten in der Gemeinde aber aus. Bei einem starken Gewitter ist nämlich ein Blitz in den Kirchturm eingeschlagen. Seitdem ist die Elektronik für Glocken und Uhr defekt. Warum der Blitzableiter nicht funktioniert hat, ist unklar. In der Pfarre hofft man jetzt auf eine schnelle Reparatur. Und wir kommen zum Schluss noch zu den Wetteraussichten. Die hat jetzt Georg Brack für Sie.
4: Frisch starten wir in die neue Woche. Die Temperaturen liegen kurz vor Sonnenaufgang meist zwischen 7 und 17 Grad. Und heute am Nachmittag werden es 21 bis 28 Grad. Dazu gibt's heute eine Mischung aus Sonne und Wolken. Dichter sind die vor allem im Bergland. Speziell vom Tiroler Alpenhauptkamm bis in die westliche Obersteiermark entstehen am Nachmittag einzelne gewitterige Regenschauer. Bis inklusive Freitag steigen die Temperaturen dann schrittweise an. Morgen am Dienstag werden es bereits um die 29 Grad im Nordosten. Von Südwesten her breiten sich allerdings ein paar Schauer und Gewitter aus.
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1: Im Studio ist Theresa Eder. Es ist 4 Uhr. Seit über einem Monat suchen Gesundheitsbehörden in Linz nach der Ursache für den Legionellenausbruch. 28 Menschen haben sich bereits infiziert, 3 sind gestorben. 2 mögliche Infektionsquellen sind bekannt. Woher die Legionellen tatsächlich kommen, ist unklar. Dominik Voll berichtet.
2: Die Suche nach der Quelle konzentriert sich derzeit auf einen Umkreis von rund 5 Kilometern rund um das betroffene Gebäude der Linz AG in der Wiener Straße. In dem Gebiet ist auch der 2. Legionellenherd entdeckt worden, der, wie es heißt, im Industriegebiet östlich der Stadtautobahn liegen soll. Zwar ist derzeit weder bestätigt, dass der Wasserturm der Stadt Linz oder der neu entdeckte Herd für die Erkrankungen verantwortlich sind. Der Infektologe Helmut Salzer sagt aber:
3: Wenn so ein Turm, der wasserhältig ist, eine höhere Anzahl an Legionellen hat und es kommt in diesem Bereich zu einer Aerosolbildung, also zu feinsten Wassertröpfchen, die man dann inhaliert, dann könnte es zu einer Infektion kommen.
2: Um beweisen zu können, welcher Standort jetzt genau für die Erkrankungen verantwortlich ist, müssen im Labor vorher die genauen Legionellen-Untertypen bestimmt werden. Und das kann Wochen dauern.
1: Wegen der schweren Brände im US-Bundesstaat Nevada haben die Behörden jetzt 42.000 Menschen zur Evakuierung aufgefordert. Weitere 45.000 sollen sich ebenfalls darauf vorbereiten. Rund 800 Feuerwehrleute sind im Einsatz. Mindestens 6 Menschen sind verletzt worden. Und Formel 1 Weltmeister Lando Norris kommt nach der Sommerpause zurück, wie er davor aufgehört hat. Nach dem Sieg in Budapest hat Norris mit dem Sieg in Sandford nachgelegt. Gerhard Brasker, damit ist die Titelverteidigung wieder Thema.
4: Aber da müsste bei Mercedes schon richtig viel schieflaufen. Der Polster aus der ersten Saisonhälfte von Kimi Antonelli, der ist riesig. Aber dem Italiener und auch Toto Wolff ist klar, dass man die Dominanz verloren hat.
5: But of course now as a team we need to find a little bit of time because McLaren have done a huge step.
6: Na, unser Upgrade kommt noch in ein paar Rennen erst. Also wir werden uns wehren mit Händen und Füßen.
4: Aber Lando Norris ist realistisch. 2 gute Rennen sind zu wenig, wenn man den 83 Punkte Rückstand wettmachen will. Noch wird von der Titelverteidigung nicht geträumt.
5: Yeah, we just need to reset and we need to do better if we want to fight for a championship.
4: Und leichte Verspannungen spürt heute vermutlich Max Verstappen, der den heftigen Crash vor den Heimfans gut überstanden hat. Übrigens war es der erste selbstverschuldete Fahrfehler von Verstappen seit 7 Jahren.
1: Jetzt zum Wetter mit Georg Brack.
7: Der heutige Montag bringt uns zeitweise Sonne. Die längsten sonnigen Phasen gibt es im Westen sowie vom Flachgau bis ins nördliche Niederösterreich und allmählich auch im Südosten. Abseits davon können die Wolken auch dicht sein und vereinzelt bilden sich gewittrige Regenschauer, am ehesten vom Tiroler Alpenhauptkamm über Osttirol und die Hohen Tauern bis in die westliche Obersteiermark. Die Temperaturen erreichen heute 21 bis 28 Grad. Morgen am Dienstag gibt es dann mehr Schauer und Gewitter. Außerdem wird es besonders im Nordosten eine Spur wärmer bei 21 bis etwa 29 Grad.
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0: 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Es ist 5 Uhr.
1: Am Mikrofon ist Anselm Peer. Für die dürregeplagten Bäuerinnen und Bauern gibt es neben dem Hilfspaket der Regierung auch Unterstützung von Banken und Handelsketten. Christoph Danninger berichtet.
2: Wegen der Trockenheit ist auf manchen Bauernhöfen das Futter knapp geworden. Rinder müssen deshalb früher geschlachtet werden. Biller kauft jetzt um 20% mehr Rindfleisch ein, damit es die Bauern auch loswerden. Konsumentinnen und Konsumenten werden dafür von sinkenden Preisen in den Geschäften profitieren, heißt es vom Rewe-Konzern, zu dem Biller gehört. Einige Geldinstitute bieten spezielle Hilfspakete für die landwirtschaftlichen Betriebe an, um sie zu unterstützen, sagt Eva Landrichtinger, Bankensprecherin in der Wirtschaft.
3: Zahlreiche heimische Banken helfen im Moment den Bäuerinnen und Bauern unbürokratisch mit zins- und spesenfreien Überbrückungskrediten zwischen 10.000 und 50.000 Euro.
2: Das betrifft unter anderem die Erste Bank sowie einige Sparkassen und Raiffeisenbanken.
1: Die Ukraine feiert heute ihren 35. Unabhängigkeitstag. Zu diesem Anlass beraten die westlichen Verbündeten über die weitere Unterstützung und neue Sanktionen gegen Russland. EU-Ratspräsident Antonio Costa und der neue britische Premier Andy Burnham sind dafür nach Kiew gereist. Andere Staatschefs nehmen per Videoschaltung teil. Der Zollstreit zwischen den USA und Kanada ist am Wochenende eskaliert. Nach dem Scheitern tagelanger Verhandlungen sind für bestimmte kanadische Produkte US-Zölle in der Höhe von 50% in Kraft getreten. Der kanadische Premier Carney kündigt Gegenzölle an und er wirft US-Präsident Trump vor, einen Handelskrieg losgetreten zu haben. Genau 10 Jahre nach dem schweren Erdbeben in der italienischen Gemeinde Amatrice wird heute der Opfer gedacht. Fast 300 Menschen sind bei dem nächtlichen Beben damals ums Leben gekommen. Vor knapp 1,5 Stunden hat bereits eine Mahnwache und eine Schweigeminute stattgefunden. Zu der Trauerfeier wird heute auch die italienische Ministerpräsidentin Giorgia Meloni erwartet. Am Abend sind die 80. Bregenzer Festspiele zu Ende gegangen, mit einem neuen Besucherrekord. Laut einer vorläufigen Bilanz der Festspielleitung haben 273.000 Menschen die Bregenzer Festspiele besucht, um rund 25.000 mehr als im Vorjahr. Im kommenden Jahr wird das Programm verkleinert, denn Bund, Land und die Stadt Bregenz kürzen ihre Subventionen um rund 30%. Das waren die Nachrichten mit Anselm Peer.
4: Danke Anselm. Jetzt das Radio Niederösterreich Wetter mit Simon Bamberger. Da scheint heute zumindest zeitweise die Sonne, Simon.
5: Den ganzen Tag sonnig ist es wahrscheinlich im Norden, im Wald und im Weinviertel. Im Donauraum und südlich der Donau dagegen sind immer wieder Wolken am Himmel. Die können zum Teil auch längere Zeit dicht sein. Die Temperaturen, die erreichen 21 bis 27 Grad. Aktuell sind 17 Grad in Wiener Neustadt, 15 in Wien, 14 Grad messen wir derzeit in Retz. 13 sind es in Amstetten und St. Pölten und knackige 5 Grad hat es aktuell in Zwettl. Morgen am Dienstag überwiegen ebenfalls die Wolken. In der Früh ist es noch länger sonnig. Im Laufe des Tages dann ein paar Regenschauer und Gewitter. Mit dabei bei 23 bis 29 Grad.
4: Es ist 3:05. 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
5: Da ist noch alles ruhig. Gute und sichere Fahrt.
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4: Schönen guten Morgen. Guten Morgen am Montag, 24. August. Die Sommertour ist vorbei. Ab heute kommen die Gäste wieder zu uns. Da schauen wir, wer uns besucht im Studio. Der Urlaub ist auch vorbei für viele. Vielleicht fängt er für Sie ja gerade an. Dann einen schönen Urlaub. Kommen Sie gut dorthin, wo Sie hinwollen. 2 Wochen haben wir noch Ferien. 2 Wochen noch. Dann geht's wieder los mit der Schule. Einen schönen Montag. Starten wir rein in die neue Woche.

0: Guten Morgen, Niederösterreich am Montag. So stehen die Sterne für diesen 24. August.
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0: Jungfrau, haben Sie Geduld, zeigen Sie Verständnis, wenn jemand langsamer arbeitet als Sie, man wird es Ihnen danken.
2: Waage, kämpfen Sie gegen ein Stimmungstief an, auch wenn derzeit vielleicht nicht alles nach Ihren Wünschen und Vorstellungen läuft. Lassen Sie sich von Ihren Lieben verwöhnen.
0: Skorpion, warten Sie nicht länger, ergreifen Sie die Initiative. Die Sterne weisen in Richtung Erfolg.
2: Schütze, in einer finanziellen Frage ist eine positive Wende zu erwarten.
0: Steinbock, ein Streit kann verhindern werden. Auch wenn Ihnen das Nachgeben schwerfällt, raffen Sie sich trotzdem dazu auf.
2: Wassermann, der Liebesstern strahlt hell, Sie sind unternehmungslustig und erleben viel Schönes.
0: Fische, vielversprechende kosmische Konstellationen erwarten Sie. Ihre Bemühungen werden die gewünschten Erfolge zeigen.
2: Widder, machen Sie nicht aus einer Mücke einen Elefanten, nehmen Sie ein Ärgernis mit Humor.
0: Stier, seien Sie flexibel, auch wenn sich eine Sache anders entwickelt, als Sie ursprünglich gehofft hatten. Letztlich könnten sich Vorteile für Sie daraus ergeben.
2: Zwillinge, für Ihr Privatleben sind die kosmischen Konstellationen bestens. Ihr Herzenspartner oder Ihre Herzenspartnerin liest Ihnen jeden Wunsch von den Augen ab.
0: Krebs, treten Sie rechtzeitig etwas kürzer. Versuchen Sie, einiges auf später zu verschieben oder aber auch jemanden um Rat zu fragen, wenn Sie sich überfordert fühlen.
2: Löwe, die Woche beginnt vielversprechend. Sie haben derzeit das Glück gepachtet.
0: Einen schönen Montag.

Klingt noch ein bisschen nach Sommerurlaub. Aventura Obsession. Genau 17:15 ist es. Guten Morgen am Montag mit den größten Hits aller Zeiten. Guten Morgen mit Hermanns Hermits.

0: Guten Morgen, Niederösterreich, am Montag. Wer schon einmal in Thailand war, der kennt die Tuk-Tuks, diese Motordreiräder. Die sieht man dort genauso häufig wie Autos bei uns.
1: Groß Haras liegt nicht in Thailand, sondern im Waldviertel, aber auch dort gibt es spannenderweise jede Menge Tuk-Tuks.
0: Darum hat man sich für den Feuerwehrheurigen am Wochenende was ganz Besonderes überlegt, einen Tuk-Tuk-Hindernisparcours. 20 Tuk-Tuks sind da am Start gewesen, jeweils mit Fahrer oder Fahrerin und Beifahrer hinten auf der Ladefläche. Und weil das noch nicht genug ist, weil das noch nicht reicht, waren alle auch noch kostümiert dabei. Radio Niederösterreich-Reporterin Michelle Kreuzer.
2: Zwei blitzblau angemalte Schlümpfe wackeln auf ihrem Tuk-Tuk Kurve um Kurve durch den Parcours. Rasend schnell geht's nicht, aber es zählt ja nur der Spaß. Fast 2 Stunden hat sich Schlumpfine, also Roman Clement, dafür geschminkt.
3: Das sind sie nicht so gewohnt normalerweise, oder?
4: Eigentlich nicht, nein.
3: Und sind sie auf den Geschmack gekommen?
4: Ja, also ich habe schon ein paar Komplimente bekommen und ein paar Anträge. Ja.
3: Anträge auch noch?
4: Ja.
3: Männer oder Frauen?
4: Männer natürlich.
2: 2 Rehe sind dabei, eine Wolke und ein Schirm, Pokémons, ein Trachtenpärchen und 2 Männer, die ein bisschen ausschauen wie Laurel und Hardy. Einer davon ist Hannes Wild. Eigentlich will er auf Stockerl, aber...
5: Das ist ein Zwiespalt. Weil wir sind ja dick und doof, eigentlich müssen wir sich Botschaft stellen beim Fahren, aber eigentlich müssen wir ja geschickt sein, sonst gewinnen wir nicht. Ne?
2: Alle Teams zeigen vollen Einsatz und balancieren über Bretter und Rampen. Cup-Kommentator Patrick Lehner wittert schon die große Chance.
6: Es steht zur Diskussion, ob der Tuk-Tuk-Hindernisparcours als olympische Disziplin festgelegt wird.
2: Naja, noch findet der Wettbewerb nur in Großharras statt. Dick und doof haben das Rennen gewonnen, die Schlümpfe, also Luisa und ihr Papa, den Kostümbewerb.
3: Und nächstes Jahr machst du wieder mit?
7: Ja, auf jeden Fall.
3: Papa auch?
4: Natürlich, das gehört dazu. Das ist schon Tradition jetzt bei uns in Haras.
0: Zum 3. Mal hat es diesen Tuk-Tuk-Hindernisparcours jetzt gegeben. Das reicht schon aus, um eine alte Tradition zu sein.
1: Wer jetzt natürlich Bilder im Kopf hat und die echten Bilder sehen will, die Gefährte samt den lustig gekleideten Fahrerinnen und Fahrern. Bilder und Videos gibt's auf noe.orf.at.
0: Wenn die Schlümpfe gegen dick und doof fahren. noe.orf.at, da gibt's die Fotos und die Videos dazu.

0: Genau, 17:30. Das schaut gut aus auf den Straßen. Es sind uns keine Störungen gemeldet worden. Gute und sichere Fahrt weiterhin. 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
1: Schönen guten Morgen. Anlässlich des Unabhängigkeitstages der Ukraine kommen heute zahlreiche europäische Staats- und Regierungschefs nach Kiew. Dort wollen sie über weitere Unterstützung beraten, vor allem für Abwehrraketen, die der Ukraine fehlen. Bisher, also in den letzten 4,5 Jahren, hat die EU laut Ratspräsident Costa bereits mehr als 220 Milliarden Euro mobilisiert. Wegen der schweren Brände im US-Bundesstaat Nevada haben die Behörden jetzt 42.000 Menschen zur Evakuierung aufgefordert. Weitere 45.000 sollen sich vorbereiten. Rund 800 Feuerwehrleute sind im Einsatz. Mindestens 6 Menschen sind verletzt worden. Und heute startet in Niederösterreich wieder die Sommerschule und das mit Rekordzahlen. Rund 10.500 Schülerinnen und Schüler sind heuer angemeldet. Neu ist unter anderem die verpflichtende Teilnahme für Kinder aus Deutschförderklassen.
0: Das Radio Niederösterreich Wetter jetzt mit Simon Bamberger.
2: Heute scheint zumindest zeitweise die Sonne den ganzen Tag. Sonnig ist es wahrscheinlich im Norden, im Wald und im Weinviertel. Im Donauraum und südlich der Donau hingegen sind immer wieder Wolken am Himmel, die zum Teil auch länger dicht sein können. Sollte aber trocken bleiben heute bei 21 bis 27 Grad. Morgen dann eine Spur wärmer, 23 bis 29 Grad, es überwiegen aber wieder die Wolken. In der Früh ist es noch länger sonnig, im Laufe des Tages sind dann ein paar Regenschauer und Gewitter dabei.
0: Starten wir in den Montag, starten wir in die neue Arbeitswoche. Nach dem Urlaub, First Class, Beach Baby. Schönen Montag mit Simon Bamberger und Andi Hausmann.
2: Guten Morgen.
0: Guten Morgen.

0: Guten Morgen am Montag, 6:08 ist es. Die Morgengedanken, die kommen in dieser Woche von Theresa Stampler. Sie ist katholische Theologin und arbeitet im Herz-Jesu-Krankenhaus in Wien.
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2: Vor ein paar Jahren hat mir ein Kollege erzählt, ich war eine Zeit lang in einer Leitungsposition. Aber ich habe gespürt, wenn ich nicht direkt mit Patientinnen arbeiten kann, dann fehlt mir etwas. Wir nehmen Werte oft erst im Nachhinein wahr. Erst dann, wenn sie verloren gegangen sind oder wenn wir gegen sie handeln. Denn Wertvolles kann im Alltag so schnell selbstverständlich werden, dass es nicht mehr als wertvoll wahrgenommen wird. Wie können wir aber Werte grundsätzlich wahrnehmen? Dafür braucht es sowohl den Verstand als auch das Gefühl. Denn Werte werden in erster Linie gefühlt und erst in zweiter Linie gedacht. Über die Gefühle nehmen wir wahr, was uns in der Welt wertvoll ist. Ich kenne das, wenn ich lächeln muss, weil mir an einem langen Arbeitstag plötzlich das Kinderlachen vom nahen Spielplatz bewusst wird. Dieses spontane Lächeln ist ein Ausdruck für das positive Lebensgefühl, das sich gerade in mir breit macht. Und erst dann denke ich, wie schön es ist, dass direkt neben dem Krankenhaus, mitten in der Stadt, Kinder einen Spielplatz haben, um herumtoben zu können und die Patientinnen sie auch hören. Über unsere Gefühle können wir unseren eigenen Werten auf die Spur kommen und wir können uns fragen, was berührt mich in der Seele? Welche Tätigkeit erfüllt mich, sodass ich die Zeit vergesse? Aber auch, wann fühlt sich etwas nicht mehr stimmig an? Wann muss ich etwas in meinem Leben ändern? So wie der Kollege es getan hat, als er aus seiner Leitungsposition wieder zurück ins Team gewechselt ist.
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0: 5.46 Uhr, kurzer Blick auf die Straßen mit dem schnellsten Verkehrsservice im Land.
1: Da ist immer noch alles ruhig, gute und sichere Fahrt.
0: 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Ich muss sagen, ich habe jetzt eine Woche gehabt, jeden Tag so 32, 33 bis 35 Grad, in der Nacht auch nie weniger als 25. So die erste Nacht zu Hause bei offenem Fenster und draußen hat es 12, 13 Grad, das war schon sehr angenehm. Aber, Simon, gegen Ende der Woche wird es nochmal so richtig heiß, auch bei uns.
1: Ja, jetzt zu Beginn der Woche bleiben wir mal bei so 25 bis 30 Grad Höchstwerten. Dazu ist es noch ein bisschen unbeständig, können auch immer ein paar Schauer und Gewitter dabei sein. Aber dann Donnerstag und Freitag wird es nochmal richtig heiß. Schauen wir mal, ob es das letzte Aufbäumen des Hochsommers sein wird. Donnerstag gehen sich schon bis zu 33 Grad aus, am Freitag sogar noch einmal große Hitze mit bis zu 36 Grad. Am Wochenende kühlt es aber dann schon wieder ab.
0: Na, das fühlt sich dann nochmal ganz kurz so an wie Dalmatien. Und das klingt nach Heimat. Chris Steger lebt

0: Montag in der Früh klingt so mit Chris Steger. Montagabend klingt dann schon wieder ganz anders. Ein Fixtermin für alle, die eine Partnerin oder einen Partner suchen. Die Liebesgeschichten und Heiratssachen im Fernsehen. Alexandra Ludwig hat schon einmal hineingeschaut und hineingehört, wer da am Abend im Angebot sein könnte. Auch ein Elektromonteur aus Niederösterreich ist mit dabei.
1: Mein Name ist August, ich lebe im wunderschönen Waldviertel und suche heute die Frau, die sich in mich verliebt.
2: Auf baldige Schmetterlinge im Bauch hoffen auch Friederike und Christine aus Salzburg.
3: Gibt es Sternzeichen, die überhaupt nicht zu Ihnen passen?
4: Nein, das gibt es gar nicht.
3: Wunderbar, wir nehmen alle Männer.
5: Ja, genau.
6: So. Also ganz wichtig ist mal Humor. Der Humor muss unbedingt dabei sein. Weil
3: finden Sie, ist das wichtig?
6: Naja, wenn man nicht lachen kann.
3: Das war Witz.
2: Evelyn aus Kärnten sucht nach 12 Jahren Single-Dasein nun einen bodenständigen Mann mit schönen Zähnen und Augen.
7: Das kann es ja nicht sein, dass nicht irgendwo jemand rumrennt, der zu mir passt. Ich will da keinen weichen Boy, sondern einfach einen Mann. Mei, in Kärnten sagt man einen guten Loder mit einem guten Herz.
2: Und in der Steiermark hoffen mit Alex und Hans gleich 2 Single-Herzen auf das große Glück.
8: Die neue Frau sollte ungefähr in meinem Alter sein, zwischen 30 und 45.
3: Wie alt sind Sie?
8: Ich bin 39. Mir ist sehr wichtig, dass sie kinderlieb ist, vielleicht mit noch nicht abgeschlossener Kinderplanung.
9: Die Frau, die ich suche, soll ein bisschen sportlich sein, verständnisvoll. Ja, Sie waren zum Beispiel attraktiv.
3: Das ist aber lieb, Hans. Ja. Ist es ein Wunder, wenn man die Richtige findet?
9: Ist fast ein Wunder, das ist nicht so leicht. Es ist schwieriger wie Lotto-Sechser.
0: Man kann auch zuerst einen Lotto-Sechser machen, dann wird es vielleicht mit den Partnerinnen und Partner finden ein bisschen einfacher. Wie es den Teilnehmerinnen und Teilnehmern ergeht, das sehen Sie heute bei Liebesgeschichten und Heiratssachen. 20.15 Uhr in ORF 2. Im Punkto Lotto gibt es auch was Neues, ein Doppelsechser bei der nächsten Ziel. Doppel-Jackpot natürlich. 1,3 Mille warten da.

Mit den größten Hits aller Zeiten geht's rein in den Montagmorgen. Gleich nach den Nachrichten Roy Orbison. Und ganz, ganz viel Sommergefühl gibt's auch noch. Simon hat's uns versprochen, es wird noch einmal so richtig heiß die Woche. Summerfeeling von Kate Janai. Bis zu den Nachrichten. 3 Minuten Rick Astley auf den 80ern. Together Forever. Guten Morgen.

0: Guten Morgen Niederösterreich am 24. August. Jetzt gibt es das Wichtigste aus Niederösterreich, Österreich und der Welt mit Eva Klein. Es ist 6 Uhr.
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2: In Wien in der Lobau mussten nach dem Brand vor 2 Wochen jetzt vereinzelt Bäume gefällt werden. Noch ist der gesamte Schaden nicht abschätzbar. 18 Hektar sind durch die Flammen und auch durch die Hitze jedenfalls nachhaltig beschädigt worden, berichtet Thomas Mitelko.
3: Nach wie vor läuft in der Lobau in der Nähe von Essling die Bestandsaufnahme, sagt Günther Annal vom Forst- und Landwirtschaftsbetrieb der Stadt.
4: Wir haben uns einen ersten Überblick verschafft, mal über die gefährlichen Bäume, die aufgrund des Brandes in Mitleidenschaft gezogen sind bzw. abgestorben sind und dadurch auch ein Risiko entlang zum Beispiel des Radweges dargestellt haben.
3: Wie groß der Schaden für die Natur wirklich ist, lässt sich nach wie vor nicht abschätzen. Die Stadt hat jetzt entschieden.
4: Unser Ziel ist es im Wesentlichen, der Natur den Raum zu geben, sie sich wieder selbst zu regenerieren. Und wenn der notwendige Regen dafür kommt, dann wird man wahrscheinlich auch die ersten Ergebnisse bald einmal sehen.
3: Aufpassen müsse man nur, dass nicht invasive Arten überhand nehmen, weshalb das Gebiet weiter intensiv betreut wird.
2: Fast 19.000 Haushalte sind bisher durch den Wohnungsschirm bei Mietzahlungen unterstützt worden und damit vor der Delogierung bewahrt worden. Diesen Wohnschirm des Sozialministeriums gibt es seit 4 Jahren und mehr als die Hälfte der Unterstützten sind Frauen. Der Zollstreit zwischen den wirtschaftlich eng verflochtenen Nachbarn USA und Kanada eskaliert. Beide Länder belegen einander mit zusätzlichen Zöllen. Christoph Kohl aus Washington, wieso hat denn Kanada die Verhandlungen dann letztlich doch platzen lassen?
5: Weil die USA laut Kanadas Premier Mark Carney zu viel gewollt und zu wenig gegeben hätten. Die Kanadier sagen, kein Deal sei besser als ein schlechter Deal. Man will Donald Trump nicht zu sehr nachgeben. Bei der kanadischen Bevölkerung kommt das gut an. Seitdem Trump mehrfach davon gesprochen hat, Kanada zum 51. Bundesstaat machen zu wollen, boykottieren viele Kanadierinnen und Kanadier amerikanische Produkte oder auch die USA als Urlaubsland.
2: Donald Trump, der reagiert verärgert. Wie kann es denn jetzt in diesem Handelskonflikt weitergehen?
5: Derzeit scheinen die Fronten verhärtet. Weitere Verhandlungen sind vorerst keine geplant. Die Kanadier wollen unterdessen den Handel mit anderen Partnern, zum Beispiel mit Europa, ausbauen.
0: Zum Radio Niederösterreich Wetter. Heute scheint zumindest zeitweise die Sonne, Simon.
6: Am ganzen Tag sonnig ist es wahrscheinlich im Norden, im Wald und im Weinviertel, im Donauraum und südlich der Donau dagegen immer wieder Wolken dabei. Die können auch länger dicht bleiben. Die Temperaturen, die erreichen heute 21 bis 27 Grad. Aktuell noch ein bisschen frischer, 15 Grad derzeit in Ternitz, 14 in Lilienfeld, 13 in St. Pölten, Mistelbach 11 Grad und im Waldviertel ist es oft noch einstellig, 9 Grad sind es zum Beispiel gerade noch in Horn. 17 Grad schon in Eisenstadt, 15 in Wien und in Graz, 13 Grad sind es in Linz. Morgen am Dienstag, da überwiegen auch wieder die Wolken, in der Früh ist es noch länger sonnig, im Laufe des Tages dann ein paar Regenschauer und Gewitter dabei bei 23 bis 29 Grad.
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6: Da ist immer noch alles ruhig, gute Fahrt in den Montag.
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6: Einen schönen guten Morgen.
0: Morgen. Heute wieder mal nach langer Zeit lange Hosen und feste Schuhe an. Kate Janais hier. Summer Feeling. Guten Morgen.

0: Guten Morgen am 24. August, guten Morgen am Montag. Wir starten rein in eine neue Woche, wir starten rein, vielleicht ja auch in ein neues Glück für Sie. Für alle, die ganz fest dran glauben, hat unsere Radio Niederösterreich-Astrologin Eva Waskowitsch-Fiedelsberger in die Sterne geschaut. Eva, wer sind die Glückskinder in dieser Woche?
1: Die Glückskinder sind die Zwillings-, Löwe- und Schütze-Geborenen. Nehmen Sie sich ruhig viel vor. Jupiter strahlt hell für Sie. Ob im Beruf oder bei der Bewältigung Ihrer alltäglichen Verpflichtungen, Sie kommen gut voran, auch Geldangelegenheiten können Sie erfolgreich regeln. Das Beste kommt zum Schluss. Der Liebesstern ist Ihnen gewogen. Freuen Sie sich auf romantische Sommerabende.
0: Und das Wetter, das könnte auch noch passen diese Woche für romantische Sommerabende. Also klingt extrem gut für die Zwillings-, Löwe- und Schütze-Geborenen.
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0: Schönen guten Morgen am Montag. Guten Morgen, Niederösterreich. Wenn man eine Zeit lang zusammenarbeitet, dann lernt man sich ein bisschen besser kennen. Beim Simon weiß ich mittlerweile, dass er sich extrem gut auskennt mit Zügen und mit Bahnhöfen. Insofern ist das jetzt genau dein Thema, oder? Wenn wir über Bahnhöfe sprechen.
1: Ja, unbedingt.
0: Simon, Thema für alle Bahnfans. Vielleicht fahren Sie heute auch mit dem Zug wieder zur Arbeit. Und vielleicht steigen Sie an einem der besten Bahnhöfe Österreichs ein oder aus.
1: Der Verkehrsclub Österreich, der VCE, hat jetzt nämlich mehr als 13.000 Fahrgäste befragt, welchen Bahnhof sie besonders toll finden. Und in der Kategorie Landeshauptstädte gibt es einen Gewinner aus Niederösterreich. St. Pölten nämlich. Andere Landeshauptstadt haben wir ja nicht.
0: Ja. St. Pölten also hat den besten Bahnhof aller Landeshauptstädte. Was sind die Gründe dafür und kannst du zustimmen,
1: Simon? Die zentrale Lage wird positiv bewertet, die gute Erreichbarkeit zu Fuß mit dem Fahrrad und auch die Parkplätze rundherum. Auch die Infrastruktur passt, finde ich eigentlich auch. Man kommt überall schnell hin, nach Linz, nach Wien, alle paar Minuten geht ein Zug. Ein bisschen peinlich für Bregenz, die Vorarlberger Landeshauptstadt liegt auf Platz 10 bei 9 Bundesländern. Das liegt aber daran, dass Wien mit Hauptbahnhof, Westbahnhof und Meidling gleich dreimal im Ranking ist. Eisenstadt scheint mangels Hauptbahnhof gar nicht auf.
0: Bei den größeren Bahnhöfen außerhalb der Landeshauptstädte ist Baden auf Platz 5.
1: Gewonnen hat der Lienz in Osttirol.
0: Und bei den kleinen Bahnhöfen, da schneiden die Haltestellen der Mariazeller Bahn gut ab.
1: Die Mariazell selber hat die Kategorie gewonnen und noch zwei weitere sind da in den Top 10 vertreten. Auf Platz 3 Hofstetten-Grünau und auf Platz 8 Kirchberg an der Pilach.
0: Ja, nicht umsonst haben wir 9 Plätze und 9 Schätze gewonnen mit der Mariazeller Bahn. Ne? Jetzt hoffen wir, dass die Züge auch noch pünktlich sind. Dann sind alle glücklich. Eine gute Fahrt öffentlich an diesem Montag.
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Bronze, Silber und Gold. Brauchen wir alles nichts. Doppel-Jackpot wäre nicht schlecht. Doppel-Jackpot beim Lotto 6 aus 45. Bei der nächsten Ziehung geht es um mehr als 1,3 Millionen Euro. Die aktuellen Gewinnzahlen, die so niemand getippt hat, sind 3, 25, 35, 36, 38, 42. Die Zusatzzahl ist 43. Die richtige Jokerzahl 517757. 517757. Alle Angaben sind ohne Gewähr und die Gewinnzahlen, die finden Sie im ORF Teletext auf Seite 721 und online auf orf.at unter dem Punkt Chronik. Nächste Ziehung, wie gesagt, Doppel-Jackpot beim Lotto 6 aus 45. Jetzt noch Elton John bis 6:30. Sacrifice. 6:26 Uhr. Angenehmes Munterwerden.

0: halb sieben ist es, Radio Niederösterreich mit dem schnellsten Verkehrsservice im Land. Da haben wir eine erste Meldung von der A5.
1: Der Nordautobahn Richtung Albisbrunn zwischen Polsdorf Süd und Mistelbach Ost ist nach einem Unfall die linke Fahrspur gesperrt.
0: Und auch aus Wien haben wir schon Meldungen.
1: Tangente Richtung Kagran, kurz vor der Gürtelabfahrt, melden Radio Niederösterreich-Hörer auf dem rechten Fahrstreifen einen 1 Meter langen Holzpflock. Bitte vorsichtig fahren, der Asfinag-Streckendienst ist auf der Zufahrt. Und ebenfalls auf der Tangente Richtung Graz zwischen Hirschstetten und dem Knoten Prater dauert es 10 Minuten länger im Frühverkehr.
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2: Schönen guten Morgen. Landwirte bekommen neben den Dürrehilfen der Regierung nun auch Unterstützung von Banken und Handelsketten. Billa etwa kauft 20% mehr heimisches Rindfleisch ein. Und einige Banken bieten spezielle Hilfspakete, Kredite ohne Zinsen etwa für landwirtschaftliche Betriebe an. Nur wenige Anzeigen habe es am heurigen FM4 Frequency Festival gegeben, etwa wegen sexueller Belästigung oder Diebstählen. Das ist die Bilanz der Polizei. Prinzipiell sei das Event ruhig verlaufen. Auch die Rettung hatte heuer weniger zu tun als letztes Jahr. Es gab 1300 eher kleinere Verletzungen. Und diese Woche starten bei Volkswagen zahlreiche außerordentliche Betriebsversammlungen. Der deutsche Autokonzern steckt in der Krise und muss massiv sparen. Die Hälfte der Automodelle soll gestrichen werden. Vier Werke in Deutschland stehen vor der Schließung. Das kündigt VW-Chef Blume an.
0: Das Radio Niederösterreich Wetter. Zeitweise sonnig und warm wird es heute.
1: Im Wald und im Weinviertel ist es auf den ganzen Tag sonnig. Entlang und südlich der Donau dagegen immer wieder Wolken dabei, die auch dicht sein können. Die Temperaturen durchaus sommerliche 21 bis 27 Grad. Morgen wird es noch eine Spur wärmer. Allerdings überwiegen wieder die Wolken. In der Früh ist es noch länger sonnig. Im Laufe des Tages dann ein paar Regenschauer und Gewitter mit dabei.
0: Kommen Sie gut rein in diesen Montag. Wir begleiten Sie ein Stück weit. Simon Bamberger und Andi Hausmann sind hier.
1: Guten Morgen.
0: Guten Morgen.

0: Guten Morgen, Niederösterreich am Montag. Für Menschen, die nicht unbedingt durch wahnsinnige Intelligenz glänzen, hat man ab und zu einmal ein Wort parat. Du Posten, sagt man da gern. Gilt ja eigentlich eher als Beleidigung, aber Simon, diese Redewendung hat ein Ablaufdatum.
1: Die Pfosten werden nämlich intelligent, zumindest einige davon. Christoph Basching hat jetzt ein Gerät erfunden, das aus den weißen Leitpflöcken am Straßenrand eifrige Datensammler macht.
2: Wir haben da zum Beispiel einen Regenmengenmesser, also wir können Niederschlag messen, wir können die Fahrbahntemperatur messen, wir können Bewegungen und Erschütterungen messen, Temperatur und Luftfeuchtigkeit, und mit einer Kamera können wir sogar den Straßenzustand beurteilen, ob er jetzt trocken, nass oder mit Schnee bedeckt ist zum Beispiel.
0: Im Prinzip geht es ganz einfach. Die alte schwarze Plastikkappe, die kommt herunter und das neue Gerät wird draufgesetzt. Alle 33 Meter steht dann entlang der Landesstraßen ein Leitpflock. Und der kann in Zukunft wertvolle Informationen in die Straßenmeisterei liefern.
1: Das neue System wird auch schon an einigen Straßen in Niederösterreich getestet. 350 Euro pro Pfosten kostet das Ganze. Dazu kommen dann noch die Kosten für die Datenübertragungen, also billig ist es.
0: Das hat einen Preis, ja. Solche Daten werden auch schon auf anderem Weg gesammelt, sagt Roland Dobrowitz. Er ist Leiter der Abteilung Straßenbetrieb der niederösterreichischen Landesregierung.
3: Zusätzlich zu diesen Straßenzuständen in der Straße gibt es auch eine Kamera, die auch den Straßenzustand mit visuell, also per Bild, weiterleitet bzw. darstellt.
0: Die Kameras und die Sensoren helfen auch uns, damit wir sie immer aktuell informieren können. Am Weg zur Arbeit in der Früh, am Montag besonders wichtig. 6.40 Uhr ist es. Soft Cell. In Guten Morgen, Niederösterreich.

0: 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Simon.
1: A5 Nordautobahn Richtung Eibisbrunn zwischen Polsdorf Süd und Mistelbach Ost ist nach einem Unfall die linke Fahrspur gesperrt. Und auch in Wien ist schon ein bisschen was los. Tangente Richtung Graz, da dauert es 10 Minuten länger zwischen Hirschstetten und dem Knoten Prater. Und in Richtung Kagran melden Radio Niederösterreich Hörer kurz vor der Gürtelabfahrt auf dem rechten Fahrstreifen einen 1 Meter langen Holzpflock. Bitte vorsichtig fahren.

0: aus Norwegen ist auf der Titelseite einer Zeitung, aber nicht wegen Fußball, wegen seiner Haare jetzt. Die blonde Mähne, Simon, die ist weg.
1: Und das sorgt natürlich für Aufregung bei seinen Fans und Freunden. In den sozialen Medien hat er Bilder von dem neuen Haarschnitt veröffentlicht. Wirklich ganz kurz sind die jetzt von 40 cm auf 4 mm. Der ehemalige schwedische Stürmer Zlatan Ibrahimovic kann es auch nicht ganz glauben. Der hat drunter kommentiert, was zum Teufel soll das sein? Hast du eine Wette verloren?
0: Na, Wette hat Erling Haaland nicht verloren. Es ist ganz freiwillig passiert.
1: Offiziell zumindest.
0: Glück hat ihm die neue Frisur noch nicht wirklich viel gebracht. Im ersten Spiel mit Kurzhaarschnitt hat er nicht getroffen. Seine Mannschaft Manchester City hat aber trotzdem 2:1 gegen Bournemouth gewonnen.
1: Und der wichtigsten Kritikerin, der Freundin von Haaland, gefällt die neue Frisur auch. Die sagt, er schaut süß aus.
0: Das ist so eine Kombination, das wäre mir nicht eingefallen. Erling Haaland und süß, diese Wortkombination. Aber wir haben auch schon festgestellt, das wäre ein cooler Name für ein Friseurgeschäft. Haaland. Also wer überlegt jetzt irgendwo seinen Friseurshop aufzumachen. Haaland wäre vielleicht noch frei. In St. Pölten vielleicht noch dazu.
1: Am besten in Haaland.
0: Ja. Sind eh immer so kreativ, die Friseure im Land. Harmonie, Föhn X, ja. Vorher, nachher, auch schön. Also, am Montag kam die Friseure zu.

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2: Guten Morgen, Niederösterreich, am Montag, der 24. August ist heute im Journalstudio für Sie, Eva Klein.
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4: Landwirte bekommen jetzt auch Unterstützung von Banken und Unternehmen. Und ruhig war das Frequency Festival für die Polizei. Wir haben gleich die Bilanz. Das Wetter, zeitweise sonnig heute und warm. Schönen guten Morgen. Österreichs Bäuerinnen und Bauern leiden seit Wochen unter der Trockenheit. Neben dem Dürrehilfspaket, auf das sich ja die Bundesregierung geeinigt hat, bekommen sie jetzt auch von Banken und auch Handelsketten Unterstützung, Christoph Danninger.
5: Wegen der Trockenheit ist auf manchen Bauernhöfen das Futter knapp geworden. Rinder müssen deshalb früher geschlachtet werden. Biller kauft jetzt um 20% mehr Rindfleisch ein, damit es die Bauern auch loswerden. Konsumentinnen und Konsumenten werden dafür von sinkenden Preisen in den Geschäften profitieren, heißt es vom Rewe-Konzern, zu dem Biller gehört. Einige Geldinstitute bieten spezielle Hilfspakete für die landwirtschaftlichen Betriebe an, um sie zu unterstützen, sagt Eva Landrichtinger, Bankensprecherin in der Wirtschaftskammer.
6: Zahlreiche heimische Banken helfen im Moment den Bäuerinnen und Bauern unbürokratisch mit zins- und spesenfreien Überbrückungskrediten zwischen 10 und 50.000 Euro.
5: Das betrifft unter anderem die Erste Bank sowie einige Sparkassen und Raiffeisenbanken.
4: Das Wetter war stürmisch, die Musik laut, aber aus Sicht der Polizei verlief das Frequency Festival am Wochenende in St. Pölten ruhig. Niklas Wager.
7: Nur wenige Anzeigen im niedrigen zweistelligen Bereich habe es am heurigen FM4 Frequency Festival gegeben, etwa wegen sexueller Belästigung oder Diebstählen. Prinzipiell sei das Event aber ruhig verlaufen, sagt Franz Beuchler, der Stadtpolizeikommandant von St. Pölten.
8: Es sind junge Menschen, die feiern wollen und überhaupt keine Aggressionen teilweise dann ausstrahlen. Gewaltdelikte halten sich absolut an den Grenzen, also gibt fast keine.
7: Bei der Rettung verzeichnet man einen leichten Rückgang der Behandlungen im Vergleich zum Vorjahr. Rund 70 Personen sind ins Spital gebracht worden. Insgesamt hat es 1.300 Versorgungen gegeben. Sebastian Frank vom Roten Kreuz.
9: Großteils ging es wieder um kleinere Verletzungen, die zu versorgen waren. Schnittwunden, Schürfwunden, Blasen an den Füßen, Schmerzen, die damit verbunden sind, Kreislaufbeschwerden.
7: Sagt Sebastian Frank.
4: Für einige tausende Schülerinnen und Schüler in Niederösterreich klingelt der Wecker heute schon. Die Sommerschule startet heute nämlich. Und erstmals müssen heuer Kinder aus Deutschförderklassen verpflichtend teilnehmen, berichten Katharina Bleicher und Ursula Köhler.
10: Rund 10.500 Schülerinnen und Schüler in Niederösterreich starten heute in der diesjährigen Sommerschule. Im Vorjahr waren es noch rund 7.000. Auch die Zahl der Standorte hat sich von 162 auf 208 erhöht. Bildungsdirektor Karl Frittum betont, dass vor allem der Stoff vergangener Jahre in der Sommerschule vertieft werden soll. Eine wichtige Neuerung betrifft die Deutschförderklassen. Rund 1.900 Schülerinnen und Schüler sind heuer erstmals zur Teilnahme verpflichtet, um beim Spracherwerb unterstützt zu werden und nicht den Anschluss zu verlieren. Getragen wird das Ganze von 450 Pädagoginnen und Pädagogen sowie 280 Studierenden. Das Interesse unter den Lehrkräften war so groß, dass nur etwa die Hälfte der Bewerbenden zum Einsatz kommt.
4: Heute geht's weiter mit den politischen Sommergesprächen im ORF Niederösterreich. Die Chefinnen und Chefs der Landtagsparteien stellen sich den Fragen von Chefredakteurin Claudia Schubert und Katharina Bernhardt. Und heute ist Helga Krismer, Landesparteichefin der Grünen, zu Gast. Das ausführliche Interview sehen Sie am Abend um 19 Uhr in Niederösterreich heute und natürlich auch online. Formel 1 Weltmeister Lando Norris kommt nach der Sommerpause zurück, und zwar so, wie er aufgehört hat. Nach dem Sieg in Budapest hat Norris mit dem Sieg in Sandford nachgelegt, und damit ist auch die Titelverteidigung wieder ein Thema, Gerhard Prohaska.
11: Ja, aber da müsste bei Mercedes schon richtig viel schieflaufen. Der Polster aus der ersten Saisonhälfte von Kimi Antonelli, der ist riesig. Aber dem Italiener und auch Toto Wolff ist klar, dass man die Dominanz verloren hat.
12: But of course now as a team we need to find a little bit of time because McLaren have done a huge step.
13: Now
12: jetzt abgeht, kommt noch in ein paar Rennen erst. Also wir werden uns wehren mit Händen und Füßen.
11: Aber Lando Norris ist realistisch. Zwei gute Rennen sind zu wenig, wenn man den 83 Punkte Rückstand wettmachen will. Noch wird von der Titelverteidigung nicht geträumt.
13: Yeah, we just need to reset and we need to do better if we want to fight for a championship.
11: Und leichte Verspannungen spürt heute vermutlich Max Verstappen, der den heftigen Crash vor den Heimfans gut überstanden hat. Übrigens war es der erste selbstverschuldete Fahrfehler von Verstappen seit 7 Jahren.
2: Das Radio Niederösterreich Wetter bringt uns heute Zeit der Sonne, Simon.
14: Den ganzen Tag sonnig sein kann es im Norden, im Wald und im Weinviertel, im Donauraum und südlich der Donau dagegen immer wieder Wolken am Himmel. Die können auch länger dicht sein. Die Temperaturen, die erreichen heute 21 bis 27 Grad. Aktuell noch recht angenehm zum Durchlüften. 16 Grad in Wiener Neustadt, 13 in St. Pölten und am Stetten. 12 Grad sind es in Polsdorf, in Zwettl knackige 4 Grad aktuell in Schwarzau im Freiwald. Da war sogar leicht frostig über Nacht. Also man sieht, der Winter ist im Anmarsch. Nein.
2: Ja, in 4 Monaten ist Weihnachten.
14: Genau. Und in das war das auch mal gesagt. 7 Wochen sperren die ersten Gletscherskigebiete auf. Nein, noch ist ein bisschen Sommer. Ende der Woche wird sogar noch einmal richtig heiß. Morgen auch schon wieder knapp 30 Grad. Dazu überwiegen die Wolken und in der Früh, da ist es noch länger sonnig. Im Laufe des Tages dann ein paar Regenschauer und Gewitter mit dabei. Schauen wir noch auf die Temperaturen in den anderen Landeshauptstädten. 17 Grad sind es aktuell in Eisenstadt, 15 in Wien, 14 in Graz und in Klagenfurt, 13 in Innsbruck und Bregenz, 12 Grad in Linz und in Salzburg.
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14: A5 Nordautobahn Richtung Albersbrunn zwischen Polsdorf Süd und Mistelbach Ost ist nach einem Unfall die linke Fahrspur gesperrt. Da gibt es kurzen Stau. Dann schauen wir noch nach Wien. 20 Minuten Zeitverlust schon auf der A4 der Ostautobahn statt einwärts. Zwischen Schwechat und der Simmeringer Heide hat ein Fahrzeug im Baustellenbereich eine Panne am rechten Fahrstreifen. Und eine Viertelstunde länger dauert es aktuell auf der Tangente Richtung Graz zwischen Hirschstetten und dem Knoten. Prater.
2: Gute Fahrt.
1: Mit Andi Hausmann und Simon Baumberger.
14: Schönen guten Morgen.
2: Guten Morgen am Montag. Wir gehen noch ein bisschen planschen mit Bobby Darin. Splish, Splash. Noch in dieser halben Stunde.

0: 14 Minuten nach 7. Nach dem Urlaub heute wieder mal einkaufen gehen oder für den Urlaub einkaufen gehen, für einen Campingurlaub zum Beispiel, da braucht man auch sicher ein paar Dosen. Den Dosenöffner bitte auch gleich mit einpacken, sonst könnte es unangenehm werden. Heute, 24.08., ist der Tag des Dosenöffners. Das ist insofern interessant, weil der Dosenöffner erst 48 Jahre nach der Konservendose erfunden worden ist.
1: Wahnsinn eigentlich, was hat man dann gemacht mit den Dosen?
0: Man hat auch
1: zur Deko aufgestellt.
0: Man hat 48 Jahre lang eine Dose Bohnen daheim gehabt und hat es nicht aufmachen können. Ich denke da auch an die armen Katzen.
1: Die sind alle verhungert in der Zeit wahrscheinlich.
0: 48 Jahre.
1: Nach 48 Jahren waren sie endlich erlöst und das hatte, man hat die Dosen noch aufmachen können. Ist
0: dieses Gemaunze muss man sich mal vorstellen. 48 Jahre. Also heute, 24.08., Tag des Dosenöffners.

19 Minuten nach 7. Guten Morgen mit den größten Hits aller Zeiten. Das wird noch was in dieser Woche mit dem Baden. Splish, splash, I was taking a

0: 7.21 Uhr. Guten Morgen am Montag. In der Zwischenzeit haben wir den roten Teppich ein bisschen abgesaugt und aus der Reinigung geholt. Die Sommerpause ist vorbei. Jetzt können wir ihn wieder ausrollen, den roten Teppich. Ab heute begrüßen wir wieder täglich nach 11 am Vormittag prominente Gäste bei uns im Studio.
1: Extremsportler Philipp Kaider kommt zum Beispiel am Mittwoch, Sängerin Caro Fuchs am Donnerstag und heute ist Fotograf Lois Lammerhuber zu Gast bei Alice Herzog.
0: Alice Herzog alias die Äther Queen, so hat sie Thomas Spitzer in der Nahaufnahme mal getauft.
2: Du bist für mich die Äther Queen. Nicht von Radio Wien, wir sind ja in Niederösterreich, aber auf jeden Fall schön, bei dir sein zu dürfen.
3: Danke. Schau, so bin ich auch noch nie begrüßt.
2: Ja, mein Gott. Das ist der Charme des letzten Jahrtausends.
0: Der Charme des letzten Jahrtausends von einem Dinosaurier des Austropop, der mit 73 aber noch keine Ruhe gibt.
2: Too old for rock'n'roll, but too young to die. Das heißt, wenn ich in den Truhestand gehe, also im Sager liege, dann höre ich auf zu zeichnen, zu texten und das ist ja auch das Schöne, dass man auch in einem späteren Alter noch immer sehr aktiv sein kann.
0: Mit der EAV hat sich Thomas Spitzer von den großen Bühnen verabschiedet, aber am kommenden Samstag gibt es beim Burgersdorfer Open Air ein Wiedersehen und auch ein Wiederhören. Er ist Special Guest von Boris Bukowski. Thomas Spitzer wird wieder auf der Bühne sein und bringt einen ganz besonderen Song mit.
2: Aus dem EAV, diesem Lied von Burli, Burli, Burli, wie Boris, Boris, Boris. Er ist fitter als ein Turnschuh, dazu noch durchtrainiert. Ich fürchte, dass er 150 wird. Ist ja wurscht.
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8:04. Du bist für immer. Die Zeit bis zu den kompakten Infos verbringen wir mit Don Henley, Boys of Summer. Angenehmen guten Morgen,

0: 8 ist es. Guten Morgen und gute Fahrt mit dem schnellsten Verkehrsservice im Land und einer Meldung aus Wien.
1: Eine Viertelstunde länger dauert es auf der Tangente Richtung Graz zwischen Hirschstetten und dem Knoten Prater.
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2: Schönen guten Morgen. Finanzminister Markus Matterbauer verteidigt im ORF-Interview das Klimaschutzgesetz, das nach 10 Verhandlungen ja kürzlich von der Regierung vorgestellt wurde und mit dem Österreich bis 2040 klimaneutral werden soll. Matterbauer spricht von einem guten Kompromiss und er weist die Kritik zurück, dass dieses Gesetz den Standort schädigen werde. In Niederösterreich werden derzeit sogenannte Road Eyes getestet. Mit diesen Kameras auf den Leitpflöcken können noch mehr Infos gesammelt werden als schon bisher. Mit den neuen Kappen auf den weißen Pflöcken, die am Straßenrand stehen, könnten auch Wetter-Apps oder Navis mit wichtigen Daten versorgt werden. Und der Zollstreit zwischen den USA und Kanada ist am Wochenende eskaliert. Nach dem Scheitern tagelanger Verhandlungen sind für bestimmte kanadische Produkte jetzt US-Zölle in der Höhe von 50% in Kraft getreten. Kanada kündigt Gegenzölle an.
0: 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Wetter, Zeit ist es sonnig und warm jetzt heute.
1: Den ganzen Tag sonnig ist es wahrscheinlich im Norden, im Wald und im Weinviertel entlang und südlich der Donau dagegen immer wieder dichte Wolken dabei. Die Temperaturen erreichen 21 bis 27 Grad. Morgen am Dienstag überwiegen auch die Wolken. In der Früh ist es noch länger sonnig, im Laufe des Tages dann ein paar Regenschauer und Gewitter dabei bei 23 bis 29 Grad.
0: Schönen guten Morgen am Montag. Rein geht's in eine neue Woche. Neue Arbeitswoche, vielleicht zurück aus dem Urlaub. Herzlich willkommen. Zum Urlaub gehört es irgendwie dazu, im Stau auf der Autobahn zu stehen. 15 Stunden sind dann doch eher ein bisschen ungewöhnlich. Die waren es am Samstag von Kroatien heim. 33 Kilometer Stau, da wird man dann schon auch erfinderisch, was das den Zeitvertreib so angeht. Urlaub auf der Autobahn, Rian, neu in Guten Morgen Niederösterreich.

0: 9 nach halb 8 am Montag in der Früh. Niederösterreich auf dem Weg in die Arbeit. Sehr fleißige Handwerkerinnen und Handwerker sind auf dem Weg in die Arbeit. Momentan stellen wir die Staatsmeisterinnen und Staatsmeister bei den Tischlern, den Installateuren, Betonbauern und Elektrotechnikern.
1: Aber auch in der Landwirtschaft gibt es Staatsmeisterschaften, im Pflügen zum Beispiel. Da hat Jakob Metz aus Haag am Wochenende in St. Valentin den Staatsmeistertitel in der Kategorie Drehpflug Spezial geholt.
0: Glückwunsch, es ist nicht einfach gewesen, ihn heute früh aus dem Bett zu bringen. Er dürfte am Wochenende ein bisschen gefeiert worden sein. Guten Morgen. Wie geht's uns?
2: Ja, guten Morgen. Sehr gut geht's uns.
0: Ja, und wie geht's der Stimme? Wo ist die geblieben?
2: Wie soll man sagen, also die Stimmung beim Bundesentscheid ist wirklich einzigartig und da haben wir gestern wirklich ausgiebig über den Sieg gefreut. Durch das ist leider die Stimme ein bisschen in St. Valentin im Festzeit geblieben.
1: Na gut, dann leihe ich dem Jakob kurz meine Stimme und erzähle Ihnen, dass er nach insgesamt 4 zweiten Plätzen bei vergangenen Staatsmeisterschaften heuer endlich den Sieg geschafft hat. Und zwar nicht nur im Einzel, sondern auch im Teambewerb gemeinsam mit Lukas Holl aus Haag.
0: Da darf man schon feiern. Bei der Staatsmeisterschaft im Pflügen geht es um möglichst schöne Furchen, Jakob.
2: Wir sagen immer, das ist das perfekte Zusammenspiel zwischen Mensch und Maschine. Die Präzision, um die Bewerbsparzelle möglichst sauber, präzise durchzupflügen, wo das bestmöglich um sich ersetzt, der darf sich dann über den Bundessieg freuen.
0: Als Bundessieger wirst du Österreich dann bei der nächsten Weltmeisterschaft vertreten. Die findet in Kenia statt. Da wird dann ein afrikanischer Acker gepflügt.
2: Ja, genau. Also das ist dann immer die gewisse Herausforderung für die Weltmeisterschaft, dann sich da bestmöglich auf die Bodenbedingungen, auf die Gegebenheiten vor Ort einzustellen. Und da werden wir natürlich jetzt dann demnächst mit dem Training starten, um uns da wirklich auch bestmöglich für die Weltmeisterschaft nächstes Jahr dann vorzubereiten.
0: Wie und wo simuliert man einen afrikanischen Acker? Das kennt man spannend. Heute noch ein bisschen ausrasten, nochmal Gratulation zum Staatsmeistertitel. Alles Gute für die Stimme. Kamin-Tee statt Bier, wäre ein Tipp.
2: Ja, vielen Dank, danke.
0: Schauen wir, ob das funktioniert.

Guten Morgen am Montag. Beim Lotto 645 gibt es einen Doppelcheckpot bei der kommenden Ziehung. Da geht es um mehr als 1,3 Millionen Euro. Die aktuellen Gewinnzahlen sind 3, 25, 35, 36, 38, 42 und die Zusatzzahl 43. Die richtige Jokerzahl 517 757. Alle Angaben sind ohne Gewähr. 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Da geht es um mehr als 1,3 Millionen Euro. 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

0: 7.49 Uhr, Radio Niederösterreich mit dem schnellsten Verkehrsservice im Land.
1: Wir schauen auf die Tangente Richtung Graz. Zwischen Hirschstetten und dem Knoten Prater dauert es da in Wien aktuell eine Viertelstunde länger. Ansonsten alles ruhig, gute und sichere Fahrt.
0: Das Radio Niederösterreich 5-Tage-Wetter. Ende der Woche wird es nochmal richtig sommerlich. Heute sind die Temperaturen recht angenehm.
1: 21 bis 27 Grad heute, dazu scheint zeitweise die Sonne. Länger sonnig ist es im Norden des Wald- und Weinviertels. Entlang und südlich der Donau können die Wolken dagegen dichter bleiben.
0: Morgen überwiegend dann die Wolken.
1: Längere sonnige Phasen sind eher in der Früh noch dabei. Im Tagesverlauf steigt dann die Wahrscheinlichkeit für Regenschauer und Gewitter südlich der Donau. Besonders vom Ötscher über die Hohe Wand und den Schneeberg bis zum Wechsel. Im Norden bleibt es wahrscheinlich trocken bei 23 bis 29 Grad.
0: Mittwoch wird schon wieder hochsommerlich.
1: Für einige Stunden scheint die Sonne. Phasenweise ziehen allerdings Wolken durch und die bringen am Nachmittag eventuell kurze Regenschauer und Gewitter im Berg- und Hügelland bei 25 bis 30 Grad.
0: Donnerstag wird richtig heiß.
1: Mit Höchstwerten von 27 bis 33 Grad und dazu teils schwül, viel Sonne und kaum Wolken.
0: Am Freitag gibt es wieder bis zu 36 Grad.
1: Dazu zunächst kräftiger Wind, im Tagesverlauf wird er dann lebhaft. Dazu gibt es den ganzen Tag Sonnenschein, also noch einmal richtiges Badewetter.
0: Richtung Wochenende geht es aber dann schon leicht bergab wieder.
1: Ne? Genau, am Wochenende kühlt es aus heutiger Sicht wieder ab. Es wird wahrscheinlich das letzte hochsommerliche Aufbäumen bleiben.

0: 7 vor 8 ist es. Was muss eigentlich passieren, dass ein Andreas Gabalier weint? Man kann es sich nicht ganz vorstellen, aber beim Musikfestival in Kitzbühel hat der Volkshockenroller 2 Konzerte gespielt und ist überrascht worden mit einer Auszeichnung, Simon.
1: Die goldene Gams, die kriegt man einmal nur, wenn man die Streif gewonnen hat. Ja, das ist aber auch eine besondere Auszeichnung in Kitzbühel und wird an Personen vergeben, die die Kultur und das Ansehen von Kitzbühel vertreten und da was Besonderes geleistet haben. Und da ist ihnen offenbar der Herr Gabalier in den Sinn gekommen.
0: Mhm. Mit 2 Konzerten hat er was Besonderes geleistet, offenbar für Kitzbühel. Da hat er feuchte Augerl gehabt und ein paar Tränen zerdrückt. Der selbsternannte Volksrock'n'Roller. Jetzt also auch eine goldene Gams daheim in der Vitrine.

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1: Guten Morgen, Niederösterreich am Montag, dem 24. August im Journalstudio. Eva Klein.
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3: Finanzminister Martha Bauer kann die Kritik am Klimaschutzgesetz nicht nachvollziehen. Und auf Niederösterreichs Straßen sammeln die Leitpflöcke am Straßenrand testweise Daten und Infos. Das Wetter warm und teils sonnig heute. Schönen guten Morgen. Neben dem Dürre-Hilfspaket für die Landwirtschaft hat die Regierung auch ein Klimagesetz angekündigt, mit dem Österreich bis 2040 klimaneutral werden soll. Wirtschaftskammer und Industriellenvereinigung befürchten Nachteile für heimische Betriebe. Umweltorganisationen und die Grünen sind die Pläne zu zahnlos. Dazu sagt Finanzminister Markus Matterbauer von der SPÖ.
4: Ja, zunächst haben wir ja die Zähne ohnehin auf der europäischen Ebene. Ja, also es folgen Strafzahlungen, wenn die Klimaziele bis 2050 nicht erreicht werden. Wir wollen ambitionierter sein. Österreich soll Vorzeigeland sein und wir wollen durch die konkreten Maßnahmen rasch vorankommen. Und ich glaube, dass das natürlich ein Kompromiss ist, aber ein guter. Wir werden vorankommen. Ich glaube überhaupt nicht, dass das standortschädlich ist. Im Gegenteil, es ist ja doch allen klar, es werden die Unternehmen langfristig profitieren, die möglichst rasch ihre Produktionsverfahren und ihre Produkte auf Klimaneutralität umstellen. Das werden die Sieger schlussendlich sein. Und wir wollen, dass möglichst viele österreichische Sieger dabei sind,
3: sagt Finanzminister Martha Bauer. Und bei den politischen Sommergesprächen im ORF Niederösterreich ist heute Niederösterreichs Grünen-Chefin Helga Krismer zu Gast. Die Fragen stellt Chefredakteurin Claudia Schubert um 19 Uhr in Niederösterreich heute und auch online bei uns unter noe.orf.at. Ein Festival ohne große Aufreger, das war das heurige Frequency Festival, jedenfalls aus Sicht der Polizei. Es gab nur wenige Anzeigen, viel weniger als letztes Jahr, etwa wegen Diebstählen. Prinzipiell sei das Event ruhig verlaufen, sagt Franz Beuchler, der Stadtpolizeikommandant von St. Pölten.
5: Es sind junge Menschen, die feiern wollen und überhaupt keine Aggressionen teilweise dann ausstrahlen. Gewaltdelikte halten sich absolut an den Grenzen, also gibt es fast keine.
3: 1300 Besucher und Besucherinnen wurden von der Rettung versorgt. Da ging es um kleinere Geschichten wie etwa Schnitt oder Schürfwunden. Die Leitpflöcke, diese weißen Pflöcke am Straßenrand mit den schwarzen Kappen, die werden intelligenter. Mit einer neuen Erfindung aus Niederösterreich können mehr Daten gesammelt werden. Bisher wurden etwa Infos zum Straßenzustand erhoben. Mit den neuen Road Eyes können auch Daten für Wetterdienste und Navis gesammelt werden. Erste Tests laufen derzeit auf Niederösterreichs Straßen. Robert Morawetz.
6: Das neue Produkt ist seit Anfang 2026 in einer Testphase. Erfinder Christoph Pasching.
7: Die Idee wäre, ein dichtes Sensornetz mit diesen günstigen Sensoren realisieren zu können, um damit eine Datenqualität und auch eine Datenmenge sehr einfach und günstig produzieren zu können.
6: Roland Dobrowitz von der niederösterreichischen Landesregierung, Abteilung Straßenbetrieb.
8: Es kann so sein, wie wir es auch jetzt haben. An gewissen neuralgischen Stellen soll dieses System unterstützend sein und zu unseren bestehenden Systemen.
6: Derzeit ist das Produkt ja noch in der Testphase. Wie lange die dauern wird, hängt von der Zeit ab, die man braucht, bis die neuen Geräte die gleichen Werte anzeigen wie die derzeit in Verwendung befindlichen, heißt es.
3: In Peking laufen derzeit die World Humanoid Robot Games, eine Art olympische Spiele für humanoide Roboter. Mehr als 2000 Roboter messen sich dort in 51 Disziplinen und sorgen für Rekorde, aber auch für kuriose Pannen, Christoph Ott.
9: Ja, ein Roboter sprintet die 100 Meter in 9,32 Sekunden und ist damit sogar schneller als Usain Bolts Weltrekord. Im Hochsprung schafft ein speziell entwickeltes Modell sogar die Höhe von 2,88 Meter. Der menschliche Rekord liegt übrigens bei 2,45. Probleme gibt es dafür beim Bremsen. Mehrere Roboter krachen nach dem Sprint in eine Schaumstoffwand. Einer bleibt sogar funkenschlagend liegen. Und beim Fußball frieren die Roboterspieler teilweise noch ein, kippen um oder verheddern sich beim Kampf um den Ball ineinander.
3: Was da teilweise ziemlich lustig ausschaut, das hat für die Entwickler aber einen ernsten Hintergrund, denn diese Roboterspiele sind vor allem ein riesiger Praxistest.
9: Die Pannen liefern wichtige Daten über Schwächen bei Gleichgewicht, Wahrnehmung und Bewegungssteuerung. Getestet werden deshalb auch Alltagsaufgaben wie das Öffnen von Flaschen, das Stapeln von Blöcken, Werkzeugmontage oder sogar das Anschließen von Kabeln. Und dahinter steckt ein riesiger Zukunftsmarkt. Laut einer Prognose der Investmentbank Morgan Stanley könnte der Markt für humanoide Roboter bis 2050 auf rund 7,5 Billionen Dollar wachsen.
1: Das Radio Niederösterreich Wetter. Vorher noch ein kurzer Satz. Was Ganz schwierig ist für Roboter anscheinend Stiegen steigen. Also da sind wir ihnen immer noch weit überlegen.
10: Irgendwas müssen wir noch besser können.
1: Das Wetter. Heute scheint zumindest zeitweise die Sonne, Simon.
10: Im Wald- und Weinviertel ist es oft den ganzen Tag sonnig, entlang und südlich der Donau dagegen eher bewölkt. Da können die Wolken zum Teil auch länger dicht bleiben. Es sollte aber trocken bleiben heute bei 21 bis 27 Grad. Die Temperaturen jetzt zum Weg in die Arbeit. 17 Grad in Wiener Neustadt, 15 in St. Pölten, Gänserndorf und Krems, 14 in Waidhofen an der Ips, 17 Grad in Wien und in Eisenstadt aktuell, 16 in Graz und 15 in Linz. Morgen am Dienstag überwiegen die Wolken, in der Früh ist es noch länger sonnig, im Laufe des Tages dann ein paar Regenschauer und Gewitter dabei bei 23 bis 29 Grad.
1: Dann schauen wir auf die Straßen. 6 nach 8, Radio Niederösterreich mit dem schnellsten Verkehrsservice im Land.
10: Wir schauen nach Wien auf die Tangente Richtung Graz. Da dauert es immer noch eine Viertelstunde länger zwischen Hirschstetten und dem Knoten Prater. In Niederösterreich noch alles ruhig. Schön, gute und sichere Fahrt.
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10: Schönen guten Morgen am Montag.
1: Schönen Montag. Hallo.

0: guten Morgen am Montag in der Früh. Montagabend, bevor in ORF 2 die Sommergespräche anfangen, heute mit SPÖ-Chef Andreas Babler, gibt es um 20.15 Uhr wieder die Liebesgeschichten und Heiratssachen.
1: Da haben wir ja heute früh schon vom Hans erfahren, dass es gar nicht so einfach ist, eine passende Partnerin zu finden.
2: Ist fast der Wunder, das ist nicht so leicht, es ist schwieriger wie Lotto 6er.
0: Dann empfehle ich einfach einen Lotto 6er machen, dann wird es auch mit der Partnerinnensuche ein bisschen einfacher.
1: Wären wir beide geeignete Kandidaten für die Liebesgeschichten und Heiratssachen? Also erfüllen wir die Wünsche der Damen, die da heute Abend jemanden suchen? Das schauen wir uns gleich an.
0: Nehmen wir uns einen Stift und einen Zettel und schreiben wir mal die Wunschliste auf. Wir schauen uns das gleich an, stellen Ihnen auch die Herren vor, die auf Partnerinnensuche sind. Gleich hier in Guten Morgen wieder aus Deutschland nach Rod Stewart und OMD. 13 Minuten nach 8 ist es.

0: Montag im Sommer. Da spielt es Liebesgeschichten und Heiratssachen im Fernsehen. Heute Abend wieder um 20.15 Uhr in ORF 2. Es sind wieder drei Damen und drei Herren, die eine Partnerin oder einen Partner suchen.
1: Aus Niederösterreich dabei der August aus dem Waldviertel, ein Mann, der einen Leichenwagen besitzt.
0: Ein Leichenwagen? Wieso das?
2: Ich habe ihn ersteigert bei einer Auktion. Ich habe geboten und jetzt gehört er mir.
0: Okay, kein Leichenwagen, aber dafür einen Leguan hat der Alex aus der Steiermark zu bieten. Und der bleibt auch bei ihm, denn Alex gibt's nur im Doppelpack.
3: Ich sage auch, der Leguan war zuerst da und der wird auch bleiben. Und ich habe eigentlich von Geburt an immer Tiere um mich herum gehabt und die geben sehr schöne Liebe.
0: Okay, ja, schauen wir mal, was die weiblichen Kandidatinnen sich so alles wünschen. Kannst du einen Toast herrichten, Simon?
4: Kein Problem, aber nur mit Käse, weil Schinken brauche ich nicht so.
0: Okay, schon mal gute Voraussetzungen, zumindest für die Evelyn aus Kärnten.
5: Gärtenschlank muss er nicht sein, bin ja selber nicht. Ein bisschen Bauch stört mich überhaupt nicht. Und ich brauche keinen Mann, der sich nicht einmal selber einen Toast richten kann. Das wäre schon nett, wenn er das zusammenbringt.
0: Was wünscht sich die Friederike aus Salzburg?
6: Wichtig ist mir ein liebevoller, aufgeschlossener, intelligenter Mann, wo immer der herkommt.
4: Liebevoll, aufgeschlossen und intelligent sind eigentlich genau wir, oder?
0: Die hat uns gerade beschrieben. Also Christine kommt ebenfalls aus Salzburg. Für sie zählen nicht nur innere Werte.
7: Ein knackiger Popo war schon schön, weil viele Männer haben gar keine.
8: Männer, die gar kein Popo haben?
7: Ja, die füllen die Hose nicht aus. Das meine ich damit.
4: Dann zieht man halt einfach eine engere Hose an. Also können wir auch abhaken. Ich glaube, wir wären perfekt geeignet.
0: Du weißt dir zu helfen, das ist sehr gescheit. Füllen die Damen und Herren, die da heute auf Partnerinnen und Partnersuche sind, auch die Hosen aus. Sie sehen es um 20.15 Uhr in ORF 2 bei den Liebesgeschichten und Heiratssachen. It's so easy. Linda Ronstadt hat leicht reden. Um 8.23 Uhr.

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2: 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Genau 8:30, Radio Niederösterreich mit dem schnellsten Verkehrsservice im Land. Bitte aufpassen auf der A4.
3: Auf der Ostautobahn stadtauswärts bei der Simmeringer Heide melden Radio Niederösterreich-Hörer einen Unfall mit zwei Lkw. Es gibt schon kurzen Stau. Und eine Viertelstunde länger dauert es auf der Tangente Richtung Graz zwischen Hirstetten und dem Knoten Prater. Wir wünschen eine gute und sichere Fahrt.
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4: Diese Woche starten bei Volkswagen zahlreiche außerordentliche Betriebsversammlungen. Der deutsche Autokonzern steckt nämlich in der Krise und muss massiv sparen. Die Hälfte der Automodelle soll gestrichen werden. Tausende Jobs stehen auf dem Spiel. Heute startet in Niederösterreich wieder die Sommerschule und das mit Rekordzahlen. Rund 10.500 Schülerinnen und Schüler sind heuer angemeldet. Und neu ist, dass Kinder aus Deutschförderklassen verpflichtet sind, die Sommerschule zu besuchen. Und in Guinea in Westafrika ist eine Mülldeponie auf eine Wohnsiedlung abgerutscht. Mindestens 30 Menschen sind ums Leben gekommen. Abgerutscht war die Deponie nach schweren Regenfällen.
2: Das Radio Niederösterreich-Wetter, heute zeitweise sonnig und warm.
3: Den ganzen Tag sonnig ist es wahrscheinlich im Norden, im Wald und im Weinviertel, im Donauraum und südlich der Donau dagegen immer wieder auch dichte Wolken mit dabei. Es sollte aber trocken bleiben heute bei 21 bis 27 Grad. Morgen überwiegen dann überall die Wolken, in der Früh ist es noch länger sonnig. Lauf des Tages ziehen dann vor allem im Bergland im Süden ein paar Regenschauer und Gewitter durch bei 23 bis 29 Grad.
2: Und der Hochsommer gibt noch nicht ganz auf, gell?
3: Ja, Donnerstag, Freitag gibt es nochmal bis zu 36 Grad.
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3: Guten Morgen.

0: 8.38 Uhr. Es ist einen schönen guten Morgen. Wenn Sie schon mal in Thailand waren oder Fotos und, oder Videos aus Thailand gesehen haben, dann kennen Sie diese Tuk-Tuks, diese Motor-Dreiräder. Die sind da so häufig zu sehen wie Autos bei uns.
1: Gibt es auch in Großharras häufig zu sehen, obwohl es nicht in Thailand liegt, sondern im Waldviertel, aber auch dort jede Menge Tuk-Tuks unterwegs.
0: Beim Feuerwehrheurigen in Großharras hat man sich am Wochenende was Besonderes überlegt. Einen Tuk-Tuk-Hindernisparcours, 20 Tuk-Tuks waren da am Start, jeweils mit Fahrer oder Fahrerin, Beifahrer hinten auf der Ladefläche. Und weil das noch nicht kurios genug ist, waren die alle noch kostümiert auch. Radio Niederösterreich war drin, Michelle Kreuzer.
2: Zwei blitzblau angemalte Schlümpfe wackeln auf ihrem Tuk-Tuk Kurve um Kurve durch den Parcours. Rasend schnell geht's nicht, aber es zählt ja nur der Spaß. Fast 2 Stunden hat sich Schlumpfine, also Roman Clement, dafür geschminkt.
3: Das sind sie nicht so gewohnt normalerweise, oder?
4: Eigentlich nicht, nein.
3: Und sind sie auf den Geschmack gekommen?
4: Ja, also ich habe schon ein paar Komplimente bekommen und ein paar Anträge. Ja.
3: Anträge auch noch?
4: Ja.
3: Männer oder Frauen?
4: Männer natürlich.
2: 2 Rehe sind dabei, eine Wolke und ein Schirm, Pokémons, ein Trachtenpärchen und 2 Männer, die ein bisschen ausschauen wie Laurel und Hardy. Einer davon ist Hannes Wild. Eigentlich will er auf Stockerl, aber...
5: Es ist ein Zwiespalt. Weil wir sind ja dick und doof, eigentlich müssen wir sich Botschaft stellen beim Fahren, aber eigentlich müssen wir ja geschickt sein, sonst gewinnen wir nicht. Ne?
2: Alle Teams zeigen vollen Einsatz und balancieren über Bretter und Rampen. Cup-Kommentator Patrick Lehner wittert schon die große Chance.
6: Es steht zur Diskussion, ob der Tuk-Tuk-Hindernisparcours als olympische Disziplin festgelegt wird.
2: Naja, noch findet der Wettbewerb nur in Großharras statt. Dick und Doof haben das Rennen gewonnen. Die Schlümpfe, also Luisa und ihr Papa, den Kostümbewerb.
3: Und nächstes Jahr machst du wieder mit?
7: Ja, auf jeden Fall.
3: Papa auch?
4: Natürlich, das gehört dazu. Das ist schon Tradition jetzt da bei uns in Harras.
0: Zum 3. Mal hat es den Tuk-Tuk-Hindernisparcours in Großharras gegeben. Das ist mittlerweile eine alte Tradition. Ja.
1: Und ich würde sagen, ich will da unbedingt die Bilder und die Videos dazu sehen. Gibt's alles auf noe.orf.at.
0: Die Schlümpfe gegen Dick und Doof antreten.

0: 8.44 Uhr. Kurzer Blick auf die Straßen an diesem Montagmorgen mit dem schnellsten Verkehrsservice im Land.
1: In Wien gibt es kurzen Stau auf der A4-Ostautobahn stadtauswärts. Bei der Simmeringer Heide hat es dann einen Unfall mit zwei Lkw gegeben. Und auf der Tangente Richtung Graz dauert es eine Viertelstunde länger zwischen Hirschstetten und dem Knoten Prater.
0: Gute Fahrt.

0: Es geht rein in eine neue Arbeitswoche, vielleicht ja auch in eine neue Urlaubswoche. Auf alle Fälle eine Woche, die sehr gut ausschaut. Für die Zwillings-, Löwe- und Schütze-Geborenen, das sind die Glückskinder in dieser Woche. Wir sind beim Horoskop.
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0: Jungfrau, haben Sie Geduld, zeigen Sie Verständnis, wenn jemand langsamer arbeitet als Sie, man wird Ihnen danken.
2: Waage, kämpfen Sie gegen ein Stimmungstief an, auch wenn derzeit vielleicht nicht alles nach Ihren Wünschen und Vorstellungen läuft. Lassen Sie sich von Ihren Lieben verwöhnen.
0: Skorpion, warten Sie nicht länger, ergreifen Sie die Initiative. Die Sterne weisen in Richtung Erfolg.
2: Schütze, in einer finanziellen Frage ist eine positive Wende zu erwarten.
0: Steinbock, ein Streit kann verhindert werden. Auch wenn Ihnen das Nachgeben schwerfällt, raffen Sie sich trotzdem dazu auf.
2: Wassermann, der Liebesstern strahlt hell, Sie sind unternehmungslustig und erleben viel Schönes.
0: Fische, vielversprechende kosmische Konstellationen erwarten Sie. Ihre Bemühungen werden die gewünschten Erfolge zeigen.
2: Widder, machen Sie nicht aus einer Mücke einen Elefanten, nehmen Sie ein Ärgernis mit Humor.
0: Stier, seien Sie flexibel, auch wenn sich eine Sache anders entwickelt, als Sie ursprünglich gehofft hatten. Letztlich könnten sich Vorteile für Sie daraus ergeben.
2: Zwillinge, für Ihr Privatleben sind die kosmischen Konstellationen bestens. Ihr Herzenspartner oder Ihre Herzenspartnerin liest Ihnen jeden Wunsch von den Augen ab.
0: Krebs, treten Sie rechtzeitig etwas kürzer. Versuchen Sie, einiges auf später zu verschieben oder aber auch jemanden um Rat zu fragen, wenn Sie sich überfordert fühlen.
2: Löwe, die Woche beginnt vielversprechend. Sie haben derzeit das Glück gepachtet.

0: 8:09 ist es. Einen schönen Montagvormittag heute mit Alice Herzog. Alice, du hast dich wieder ein bisschen umstellen müssen. Ab heute ist wieder alles anders. Wir kriegen wieder Gäste am
1: Vormittag. Ja, alles, wie es immer war, oder? Ich meine, alle zurück aus dem Urlaub. Ja. Ich habe es auch gemerkt, im Parkhaus in Korneuburg, es ist wieder gut gefüllt alles. Gell? Aber soll so sein. Ich wünsche Ihnen einen guten Start. Wir haben wieder Gäste und zwar besucht uns heute der Lois Lammerhuber ab 11 Uhr und berichtet vom diesjährigen La Gazilie Fotofestival, das größte Europas in Baden bei Wien.
0: Alice Herzog am Vormittag. Viel Spaß dabei.

0: Schönen Montag. Willkommen in der neuen Woche. Das Wichtigste jetzt aus Niederösterreich, Österreich und der Welt mit Eva Klein. Es ist 9 Uhr.
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2: Diese Woche starten bei VW zahlreiche außerordentliche Betriebsversammlungen. Der deutsche Autokonzern steppt nämlich in der Krise und muss massiv sparen, Christoph Danninger.
3: Die Lage sei mehr als kritisch. Die ganze Autoindustrie stecke in der Krise, hat VW-Chef Oliver Blume gesagt. VW verdiene nicht mehr genug Geld, um künftig in neue Technologien und Produkte investieren zu können. Die geopolitischen Entwicklungen, der Einbruch auf dem chinesischen Markt, die US-Zölle sowie aufgeblähte interne Strukturen machen dem Unternehmen zu schaffen. Blume stimmt die weltweit 600.000 Mitarbeitenden des Konzerns auf ein gewaltiges Sparprogramm ein. Die Hälfte der Automodelle soll gestrichen werden. Allein in Deutschland will VW mindestens 50.000 Stellen abbauen. 4 Werke stehen sogar vor der Schließung. Ab morgen finden außerordentliche Betriebsversammlungen statt. Der Konzernbetriebsrat wirft dem VW-Chef vor, den Beschäftigten bis jetzt nicht gesagt zu haben, wie die Sparpläne genau aussehen.
2: Tragischer Unfall in der vergangenen Nacht in St. Margarethen an der Raab in der Steiermark. Ein Jugendlicher ist beim Carsurfing von einem fahrenden Auto gestürzt und wurde lebensgefährlich verletzt, Stefan Holzmeister.
4: Eine Gruppe Jugendlicher trifft sich in der Nacht auf dem Parkplatz eines Supermarktes. Die 5 Burschen kommen dort auf die fatale Idee, Carsurfing auszuprobieren. Dabei stellen sich die Jugendlichen auf die Stoßstange des Autos und halten sich an der Dachreling fest, während der Lenker einige Runden am Parkplatz fährt. In einer Kurve verliert ein 16-jähriger Oststeirer plötzlich den Halt. Er stürzt auf den Asphalt und bleibt bewusstlos mit einer stark blutenden Kopfwunde liegen. Seine Freunde leisten erste Hilfe und alarmieren die Rettung. Ein Notarzt versetzt den schwerstverletzten Jugendlichen noch am Unfallort in künstlichen Tiefschlaf. Danach wird der 16-Jährige mit dem Rettungshubschrauber in die Grazer Kinderchirurgie gebracht. Dort kämpfen die Ärzte seither um sein Leben.
2: Dieser Sommer und seine Hitzewellen, die macht auch den Fischen zu schaffen. In Oberösterreich starten nun Fischereiverbände Rettungsaktionen für die Fische, Elisabeth Hufnagel.
5: Sie versuchen derzeit, Fische aus den seichten Gebieten der Bäche und Flüsse zu retten und in tiefere Abschnitte zu bringen, sagt der Geschäftsführer des Landesfischereiverbandes Klaus Berg.
6: Besonders betroffen sind die kälteliebenden Fischarten, allen voran die Bachforelle.
5: Das genaue Schadensausmaß wird erst im Herbst feststehen. Klar ist aber, so schlimm wie im heurigen Sommer ist es seit über 20 Jahren nicht mehr gewesen. Und er hat auch die Fischzucht beeinträchtigt.
6: Die Produktion musste teilweise eingestellt werden oder stark reduziert werden. Und es ist leider davon auszugehen, dass sich das auch auf die Preisgestaltung auswirken wird.
5: Fisch wird also teurer, so der Fischereiverband.
2: Wir kommen zum Radio Niederösterreich Wetter mit Alice Herzog. Es wird ein freundlicher Tag.
0: Ja, Spätsommer wie bestellt. Es gibt Sonne, am meisten heute in den nördlichen Landesteilen. Es gibt ein paar dichtere Wolken, vor allen Dingen in den südlichen Landesteilen und angenehme 21 bis 27 Grad am Nachmittag. Morgen Dienstag wird es wieder etwas wärmer. Es gibt aber mehr Wolken und südlich der Donau kann es morgen auch ein bisschen regnen bzw. Gewitter geben, vor allen Dingen über dem Bergland. Ende der Woche wird es dann noch mal so richtig heiß. In Wiener Neustadt jetzt 20 Grad, in Wien 19, in Mistelbach 18, in St. Pölten, Langenlois und Tulln aktuell 17 Grad. Gute Fahrt in die neue Woche. 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Tangente, wir sind in Wien Richtung Graz zwischen Hirstetten und dem Knotenprater. Da gibt es 10 Minuten Zeitverlust. Und A4 Ostautobahn statt auswärts bei der Simmeringer Heide melden uns Radio Niederösterreich-Hörer einen Unfall. Auch da gibt es kurzen Stau, also Richtung Flughafen. Momentan ein bisschen mehr Zeit einplanen.
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0: Na dann, gehen wir es wieder an. Ne? Ich hoffe, da sind noch ganz viele Urlaubsbilder in Ihrem Kopf und ganz viel Erholung aus Ihrem Wochenende. Die neue Woche auf Radio Niederösterreich klingt gleich so. Take me where the sun is shining, oder auch so. Aber Koleski, Inai, Regen, Bobby McFerrin, verlässlich, jeder Song ein Hit. Willkommen daheim.

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1: Zaubert sofort ein Lächeln ins Gesicht. Bobby McFerrin, gleich auch noch Adriano Celentano.
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1: Wir schauen rein in die neue Woche. Was tut sich im Land? Bis Samstag zum Beispiel geht noch das Open-Air-Kino am Rathausplatz in St. Pölten. David Pearson.
3: Heute um 20 Uhr auf der Leinwand die Odyssee. Diese Woche sonst noch zum Beispiel am Freitag die Rocky Horror Picture Show Filmparty und am letzten Tag am Samstag auf der Leinwand aufputzt ist. Großes Blaulicht-Fußballturnier zugunsten von Rettet das Kind am Samstag ab 10 Uhr auf den drei Fußballfeldern des FC Tulln in Tulln. Dazu gibt's Oldtimer, ein Kinderprogramm und die Rettungshundestaffel ist zum Beispiel auch dabei. Am 5. September findet in Asperhofen im Bezirk St. Pölten der Marktlauf statt. Mit einem Kinderlauf, Nordic Walking, einem Staffellauf, Hobbylauf über 5 Kilometer und einem Hauptlauf über 10 Kilometer. Gestartet wird am Sportplatz. Im Romantiktheater in Untermarkersdorf im Bezirk Hollabrunn wird am 4. September eine Reise der Fantasie mit der musikalischen Komödie Sterne über Atlantis aufgeführt. Einen zweiten Termin gibt es am 1. Oktober. Weitere Veranstaltungshinweise finden Sie auf noe.orf.at unter den Tipps.

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2: Schönen Montagvormittag. Es ist 9.30 Uhr. Halb 10, Radio Niederösterreich mit dem schnellsten Verkehrsservice im Land. Es geht soweit wieder gut voran. Einzig in Wien auf der Brünner Straße gibt es jetzt Stau in Richtung Wolkersdorf. 10 Minuten mehr vor der Baustelle bei der Shuttlebusstraße. Wir schauen zum Radio Niederösterreich Wetter. Und da gibt es heute einen recht angenehmen Spätsommertag. Viel Sonne in den nördlichen Landesteilen. Mehr Wolken in den südlichen Landesteilen, 21 bis 27 Grad am Nachmittag. Und morgen Dienstag wird es dann etwas wärmer. Es gibt aber deutlich mehr Wolken als heute. Und am Nachmittag auch einige Gewitter, die meisten morgen über dem Bergland. Ende der Woche wird es dann nochmal so richtig heiß.
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Montagvormittag, vielleicht sogar für Sie nach dem Urlaub. Ja, da ist die To-Do-Liste meistens besonders lang. Wünsche mir eine viel Kraft. 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Der kommt übermorgen am Mittwoch. Er hat wieder einmal das Race Across America, eines der härtesten Radrennen der Welt, gewonnen. Bravo, freuen wir uns schon. Sängerin Caro Fuchs kommt am Donnerstag vorbei. Kennen Sie vielleicht von ihrem Aff im Kopf, auch mehrfach Amadeus ausgezeichnet. 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Hat ihn da quer durch Lateinamerika geführt und natürlich vom diesjährigen größten Outdoor-Fotofestival Europas in Baden bei Wien, das er seit vielen Jahren leitet. 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

drauf, Sie sind gut reingestartet in die neue Woche, zurück aus dem Wochenende, zurück aus dem Sommerurlaub. Da freut man sich dann doch jedes Jahr, wenn man im Supermarkt pünktlich Ende August den ersten Lebkuchen bekommt. Genau, Montag, der 24. August. Naja, was sagt uns das? Noch 4 Monate, oder? Aus jetzt. You are so beautiful. Ich spiele einen Joe Cocker und den großartigen Hubert von Geusern jetzt auf Radio Niederösterreich. Schönen Montag bei uns.

0: Schönen Montagvormittag. Das Wichtigste aus Niederösterreich, Österreich und der Welt. Jetzt mit Eva Klein. Es ist 10 Uhr.
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2: Ja, und wir beginnen mit einer ganz aktuellen Meldung. Beim Flugplatz Kneixendorf in der Nähe von Langenlois sind vor kurzem zwei Leichtflugzeuge zusammengestoßen. Zwei Männer sind bei diesem Unfall ums Leben gekommen. Die Flugzeuge haben sofort Feuer gefangen. Die Feuerwehr konnte das Feuer bereits löschen. Über die Unfallursache ist noch nichts bekannt. Offenbar ist ein Schleudersitz nicht ausgelöst worden. Entscheidende Tage sind das jetzt für die Ukraine. Nach den verheerenden russischen Angriffen in den vergangenen Wochen wächst nun der Druck, sowohl militärisch, aber auch wirtschaftlich. Deutschland, Frankreich und Großbritannien wollen heute über neue Finanzhilfen beraten und es geht um sehr viel Geld, Sebastian Rosenauer.
3: Ukraines Präsident Volodymyr Zelensky spricht von 30 Milliarden Euro. So viel brauche die Ukraine, um sich weiter gegen Russland verteidigen zu können. Der Großteil davon sei allein für die Bezahlung der Soldaten notwendig, sagt Zelensky. Ob die europäischen Partner diese Summe aufstellen können, ist jetzt die große Frage. Die selbsternannte Koalition der Willigen besteht mittlerweile aus 37 Ländern. Geführt wird sie von Deutschland, Frankreich und Großbritannien. Bei den heutigen Beratungen dürfte es aber nicht nur um Geld gehen, sondern auch um die langfristige Strategie im Ukraine-Krieg. Deshalb sind wohl auch Vertreter der NATO bei dem Treffen heute dabei. Auch das Datum ist nicht zufällig gewählt. Heute, vor genau 35 Jahren, hat die Ukraine ihre Unabhängigkeit von der Sowjetunion erklärt.
2: Wenn Sie heute ChatGPT was fragen, dann könnte Ihnen dort heute Werbung begegnen. OpenAI, die Firma hinter ChatGPT, startet jetzt bei den Usern der Gratis-Version und dem günstigsten Abo mit Werbeanzeigen. Adam Michalek, dabei war OpenAI-Chef Sam Altman immer dagegen.
4: OpenAI will an die Börse und deshalb müsse man möglichen Investoren erklären, wie das zukünftige Geschäftsmodell aussehen soll und wie man Geld verdienen will, sagen Experten. Nach aktuellen Schätzungen nutzen nämlich mehr als 80% der Userinnen und User die kostenlose Version von ChatGPT. Die Werbung soll auch die kostenlose Nutzung mitfinanzieren, heißt es. Und OpenAI hat hohe Kosten. Damit die KI genutzt werden kann, müssen Rechenzentren gebaut, mit Strom versorgt und Fachpersonal bezahlt werden.
2: Und wie schaut's mit den anderen KI-Anbietern aus?
4: Microsoft zeigt bereits Anzeigen in Copilot und Google integriert Werbung in seine KI-gestützte Suche. Manche Firmen gehen aber andere Wege. Anthropic hat bereits angekündigt, dass Claude werbefrei bleibt und auch Perplexity hat einen ersten Werbeversuch beendet. Man befürchtet, bei den Userinnen und Usern Vertrauen zu verlieren.
2: Wir kommen zu den Radio Niederösterreich Wetteraussichten mit Alice Herzog und vor uns steht ein spätsommerlicher Tag.
5: Ja, wie bestellt eigentlich? Es gibt ein bisschen Sonne, vor allen Dingen im Norden des Landes. Es gibt einige dichtere Wolken, vor allen Dingen in den südlichen Landesteilen. Das Ganze bei recht angenehmen Temperaturen, 21 bis 27 Grad. Der Wind eher schwach. Morgen Dienstag wird es sogar ein bisschen wärmer, aber es gibt dafür mehr Wolken. Und südlich der Donau kann es auch Gewitter geben, vor allen Dingen über dem Bergland. Ende der Woche wird es dann noch einmal so richtig heiß. Aktuell messen wir in Horn 21 Grad, in Melk und Wien und auch in Bruck an der Leiter 19, Stockerraum meldet 18 und St. Pölten 17 Grad. 4 nach 10, gute Fahrt durch Ihren Vormittag. 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Wir schauen nach Wien, Tangente Richtung Graz, jetzt ein Unfall zwischen Stadlau und dem Knoten Kaisermühlen. Da war die Tangente sogar kurz gesperrt, da geht es jetzt an der Unfallstelle vorbei. Der Stau löst sich schon wieder aus.
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5: Montag, alle zurück in der Arbeit. Wollen wir sie erst gar nicht aufhalten, wenn die Liste an Erledigungen besonders lang ist, spiele ich ihm lieber richtig viel gute Musik dazu. Neil Diamond kommt gleich, Inner Circle ist mit dabei, KGB, ja, Motorboat, absolut Kult aus Österreich und das sind die Four Tops. Lassen wir noch einmal ein bisschen den Sommer rein mit Loco in Acapulco, Radio Niederösterreich. Die größten Hits aller Zeiten, willkommen!

0: Nur kein Stress am Montagvormittag mit Neil Diamond hier bei uns auf Radio Niederösterreich. Gleich auch noch Madonna, Bob Marley und Musik aus Österreich von Paper Moon. Aber vielleicht waren Sie ja auch heute in der Früh schon mit dabei.
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3: Erling Haaland aus Norwegen ist auf der Titelseite einer Zeitung, aber nicht wegen Fußball, wegen seiner Haare jetzt. Die blonde Mähne, Simon, die ist weg.
4: Und das sorgt natürlich für Aufregung bei seinen Fans und Freunden. Der ehemalige schwedische Stürmer Zlatan Ibrahimovic, der hat drunter kommentiert, was zum Teufel soll das sein? Hast du eine Wette verloren?
3: Na, Wette hat Erling Haaland nicht verloren, es ist ganz freiwillig passiert.
4: Offiziell zumindest.
3: Momentan stellen wir die Staatsmeisterinnen und Staatsmeister bei den Tischlern, den Installateuren, Betonbauern und Elektrotechnikern.
4: Aber auch in der Landwirtschaft gibt es Staatsmeisterschaften, im Pflügen zum Beispiel. Da hat Jakob Metz aus Haag am Wochenende in St. Valentin den Staatsmeistertitel in der Kategorie Drehpflug Spezial geholt.
3: Glückwunsch, es ist nicht einfach gewesen, ihn heute früh aus dem Bett zu bringen. Da dürfte am Wochenende ein bisschen gefeiert worden sein. Wenn Sie schon mal in Thailand waren, dann kennen Sie diese Tuk-Tuks, diese Motor-Dreiräder.
4: Gibt es auch in Großharras häufig zu sehen, obwohl es nicht in Thailand liegt, sondern im Waldviertel, aber auch dort jede Menge Tuk-Tuks unterwegs.
3: Beim Feuerwehrheurigen in Großharras hat man sich am Wochenende was Besonderes überlegt. Einen Tuk-Tuk-Hindernisparcours. Und weil das noch nicht kurios genug ist, waren die alle noch kostümiert auch.
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3: Es ist Montag, 10:30 Uhr. Radio Niederösterreich hier mit dem schnellsten Verkehrsservice im Land. Es geht soweit gut voran, aber da sind viele Ferienkinder noch unterwegs ins Burgenland. Es staut auf der B52 Rusterstraße Richtung Rust vor dem Family Park St. Margareten. 15 Minuten mehr Fahrzeit einplanen. Ich wünsche eine gute und sichere Fahrt und damit der Blick zum Wetter. Ein feiner Spätsommertag heute. Eher mehr Wolken in den südlichen Landesteilen, viel Sonne im nördlichen Wald- und Weinviertel. Das Ganze bei 21 bis 27 Grad am Nachmittag. Die Nacht war ja recht frisch, das wird sie auch wieder in der Nacht auf morgen. Und am Dienstag wird es dann sogar noch ein bisschen wärmer. Es gibt aber mehr Wolken morgen. Südlich der Donau kann es auch Gewitter geben, vor allen Dingen im Bergland. Ende der Woche wird es tatsächlich noch einmal richtig heiß.
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0: Montagsprogramm Griller putzen? Naja, könnte schon sein.
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0: Ab Spieße, Grillwürstel oder sonst was für Fleischer in der Region Mostviertel stellt das Unternehmen Heinz Liefert aus Petzenkirchen seit fast 10 Jahren alles zur Verfügung, was man für die Produkte braucht. Von Gewürzen über Holzspieße bis zur Verpackung ist da alles dabei. Grillexpertin Katrin Ressel hat ein paar Tipps und Tricks für die Zubereitung.
2: Wenn wir vom Thema Grillen sprechen, egal ob jetzt Spieße oder ob es irgendwelche Steaks oder was sind, also man soll schon auf die Fleischqualität achten. Das Thema Salz, da muss man gut aufpassen, dass man, wenn man ganz normales Salz verwendet, dass man das dann erst wirklich kurz nach dem Grillen ein bisschen draufstreut, weil sonst die Saftigkeit einfach verloren geht. Oder was es auch gibt, das ist ein ummanteltes Salz und das verhindert einfach, dass das Fleisch entsaftet oder auch, dass es austrocknet. Und perfekt wäre, wenn man das Fleisch am Vortag einmariniert, damit das gut durchziehen kann und das dann auch ganz lecker schmeckt.
3: Wer Vakuumbeutel zu Hause hat, der kann das marinierte Fleisch für mehrere Stunden da drin ziehen lassen. Fürs längere Marinieren, zum Beispiel über Nacht, da eignet sich besonders eine Mischung aus Olivenöl, Honig und Senf und aus Gewürzen wie Knoblauch, Paprika, Chili und auch Rosmarin.
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Bissl Tagträumen am Montagvormittag, warum nicht? Gleich auch noch mit Peter Allen auf Radio Niederösterreich oder auch Lionel Richie. Und jetzt die 60er. The Sir Douglas Quintet mit Mendocino. Wir spielen sie die größten Hits aller Zeiten. Sir Douglas Quintet is back.

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6: In der Nähe des Flugplatzes Krems-Kneixendorf sind am Vormittag zwei Kleinflugzeuge kollidiert und abgestürzt. Beide Piloten sind dabei ums Leben gekommen. Niklas Warger hat jetzt die ersten aktuellen Informationen dazu.
7: Die Flugzeuge liegen hier inmitten der Weingärten. Schon von weiter weg sieht man die Rauchschwaden. Die Einsatzkräfte haben sich jetzt einige hundert Meter zurückgezogen, denn es ist noch unklar, ob die Schleudersitze ausgelöst haben. Da wartet man jetzt, bis die entschärft worden sind. Laut Polizei ist ein Segelflugzeug von einem Schleppflugzeug am Flugplatz Kneixendorf in die Luft gezogen worden. Dann hat sich die Zugmaschine ausgeklinkt, ist eine Kurve geflogen und daraufhin mit einem anderen Flugzeug, das kurz danach gestartet ist, kollidiert. Beide Flugzeuge haben Feuer gefangen, zwei Männer sind bei dem Unfall gestorben. Um die verbleibenden Glutnester kümmern sich die Einsatzkräfte derzeit mit Wasserwerfern aus der Entfernung.
6: In Wien in der Lobau mussten nach dem Brand vor zwei Wochen jetzt vereinzelt Bäume gefällt werden. Noch ist das gesamte Ausmaß der Schäden nicht abschätzbar. 18 Hektar sind jedenfalls durch die Flammen und auch durch die Hitze nachhaltig beschädigt worden, berichtet Thomas Metelko.
8: Nach wie vor läuft in der Lobau in der Nähe von Essling die Bestandsaufnahme, sagt Günther Annal vom Forst- und Landwirtschaftsbetrieb der Stadt.
9: Wir haben uns einen ersten Überblick verschafft, mal über die gefährlichen Bäume, die aufgrund des Brandes in Mitleidenschaft gezogen sind bzw. abgestorben sind und dadurch auch ein Risiko entlang zum Beispiel des Radweges dargestellt haben.
8: Wie groß der Schaden für die Natur wirklich ist, lässt sich nach wie vor nicht abschätzen. Die Stadt hat jetzt entschieden.
9: Unser Ziel ist es im Wesentlichen, der Natur den Raum zu geben, sie sich wieder selbst zu regenerieren. Und wenn der notwendige Regen dafür kommt, dann wird man wahrscheinlich auch die ersten Ergebnisse bald einmal sehen.
8: Aufpassen müsse man nur, dass nicht invasive Arten überhand nehmen, weshalb das Gebiet weiter intensiv betreut wird.
6: Und die EU hat heute weitere 6,1 Milliarden Euro aus ihrem 90 Milliarden Euro Darlehen für die Ukraine freigegeben. Das Geld sei für Luftabwehrsysteme, Lenkwaffen, Munition und Radarsysteme bestimmt. Am heutigen ukrainischen Unabhängigkeitstag zeige die EU ihre unerschütterliche Unterstützung, erklärte Kommissionspräsidentin Ursula von der Leyen. Und bei uns im Großteil des Landes überwiegt der Sonnenschein heute, Alice Herzog.
4: Ab und zu ziehen auch ein paar Wolken durch, etwas mehr davon über den Voralpen bis in den Wiener Raum. Das Ganze heute bei 22 bis 28 Grad. Die Nacht, die wird dann wieder frisch. Die Werte sinken auf 18 bis 12 Grad. Und aktuell hat es in Wiener Neustadt 22 Grad. Wieselburg, Gensandorf und Wien melden 20. St. Pölten und Zwettl 19 Grad. Morgen Dienstag wird es noch ein bisschen wärmer. Es gibt aber wieder mehr Wolken. Und südlich der Donau kann es auch Gewitter geben, vor allen Dingen über den Bergen. Und morgen Ende der Woche wird es tatsächlich noch einmal richtig heiß. Gute Fahrt durch Ihren Vormittag, 11 Uhr und 3 Minuten jetzt. 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Wir schauen jetzt auf die A21 Wiener Außenring Autobahn Richtung St. Pölten. Zwischen Gieshübel und Heiligenkreuz gibt es 10 Minuten Zeitverlust vor einer Baustelle. Und das sind viele Ferienkinder unterwegs Richtung Burgenland. B52 Rusterstraße Richtung Rust vor dem Family Park St. Margarethenstauz. Da haben Sie 15 Minuten mehr Fahrzeit.
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4: Ab heute wieder Gäste live im Studio. Ja, er ist der Herr über Europas größtes Outdoor-Fotofestival. Selbstbegeisterter Fotograf Lois Lammerhuber ist bei uns. Herzlich willkommen.
10: Ich freue mich, dass ich wieder da sein darf.
4: Ja.
10: Und ich habe das jetzt richtig gehört. Ich bin der erste Gast der Herbstsaison.
4: So ist es.
10: Wow.
4: Du eröffnest quasi diese Show wieder neu.
10: Yes, I do.
4: Baden bei Wien. Das sieht ja im Sommer immer ein ganz besonders aus, sage ich einmal. Da gibt es kleine und auch riesige Fotowände, 1500 Fotografien auf über 7 Kilometer Länge unter freiem Himmel. Bei welchem dieser Fotos bleibst du heuer besonders gern stehen?
10: Beim berühmtesten Bild der Welt.
4: Das ist?
10: Earthrise. Es entstanden bei der 4. von 10 Mondumrundungen von Apollo 8 am 24. Dezember 1968. Und ein gewisser Bill Anders hat das fotografiert. Warum erst beim 4. Umlauf um die Erde, um den Mond? Weil die so lange gebraucht haben, um die Erde in dieses kleine Fenster hineinzukriegen, das die hatten. Und wie die das dann geschafft haben, beim 4. Mal waren sie aus dem Häuschen. Und dieses Bild wurde dann auch wirklich so massiv publiziert, also in allen Statistiken zählt es zu den wichtigsten Fotografien der Welt.
4: Ein ganz besonderes, aber ja. eines von vielen, vielen Fotos beim La Gacilly Foto Festival in Baden. Heuer übrigens very British. Wir tauchen gleich ein.

0: Montagvormittag mit Radio Niederösterreich und Gäste wieder live ab 11 her im Studio. Heute ist das Lois Lammerhuber vom Fotofestival La Gacilie in Baden bei Wien. Die ganze Stadt ist Ausstellungsfläche, auch in diesem Sommer. 7 Kilometer sind es, kann man da einen Rundgang machen. Bilder teilweise bis zu 200 Quadratmeter groß. Und im vergangenen Jahr habe ich gesehen, 336.000 Menschen. Stolze Summe, aber ja, viele Besucher. Staunst du eigentlich noch jedes Jahr von Neuem?
1: Ich staune grundsätzlich über das Leben und es fällt mir leicht, mich jedes Jahr wieder zu freuen, dass so viele Menschen aufs Neue kommen. Und ich verstehe es natürlich als Kompliment zum einen, zum anderen natürlich auch als Erkenntnisprozess dahingehend, dass die Menschen wissen, dass die Fotografie immer sie selbst abbildet. Auch wenn bei anderen drauf ist, die Fotografie ist unser Medium und begleitet unsere Zeit wie kein anderes.
0: Durchaus auch Spiegel, wo man sich selbst dann wieder erkennt oder auch hinterfragen. Da ist ja viel, nicht nur Staunen gefragt, sondern man darf auch gerne nachdenken über das, was da gezeigt wird im Badenkunst, im öffentlichen Raum. Was würdest du meinen, was kann jetzt ein Foto von einer riesen Hauswand, was ein Foto im Fotoalbum oder am Handy nicht kann?
1: Ich glaube, es kann nichts anderes. Es kann dasselbe. Es ist nur anders angeboten. Es ist auffällig. Es ist verhaltensauffälliger, würde ich sagen. Und es bringt dich dazu, dich einzulassen. Das Fotoalbum, da brauchst du auch jemanden, der dich einlässt, einen Animateur. Meistens war das Oma und Opa. Die haben uns da in die Fotoalben hineingebracht. Und ähnlich verhält sich es auch mit dem, was wir im Baden tun. Wir erzählen Geschichten. Und zwar genauso, wie wir es von Oma und Opa gelernt haben. Ein tolles Bild oder ein Narrativ, eine Geschichte über 30, 40, 50 Bilder, die aber nicht der Bilder wegen existieren, sondern des Inhalts wegen. Mhm. Es geht immer um das Geschichtenerzählen und das holt die Menschen ab und mich selber auch.
0: Ja, gut, wer Lois Lammerhuber kennt, der weiß, er ist nicht nur ein weit gereister Mann, er ist auch ein großer Humanist. Das heißt, du hast ja jedes Jahr auch eine Botschaft in den vielen Fotos in diesem Festival in Baden. Welche ist es heuer?
1: Wir haben 3 Erzählkreise. Der eine ist immer einem Land gewidmet oder einer Region gewidmet. Auf einer jährlich wechselnden Geografie verhandeln wir dort die Condition Humana.
0: Heuer England.
1: Very British, du hast es schon gesagt. Aber darüber hinaus gibt es einen zweiten Schwerpunkt und der wird immer wichtiger. Und da geht es um den Zustand des Planeten Erde. Und der Schwerpunkt Wasser ist natürlich ein ganz, ganz besonderer. Wir haben nicht ahnen können, welche Dramatik dieser Schwerpunkt heuer in der Wirklichkeit widerfahren würde. Aber wir sind froh, dass wir so am Puls der Zeit denken.
0: Was wird da zum Beispiel gezeigt?
1: Ja.
0: Was wird da zum Beispiel gezeigt?
1: Es werden zum Beispiel gezeigt, bei diesem Bild, das ich eingangs beschreiben durfte, das ist der Opener für eine Geschichte über die wichtigsten Flusssysteme der Welt. Es gibt auch nur 30 nennenswerte Flusssysteme der Welt und wir haben die ESA und die NASA gebeten, über eine Agentur in Salzburg, uns diese Flusssysteme neu zu zeigen. Und das war wirklich ein Augenöffner der Sonderklasse. Erstens einmal, wie unfassbar schön unsere Welt ist, gleichzeitig aber auch, wie zerbrechlich sie ist. Und dann kommt natürlich dazu, dass wir über diese Bilder auch erfahren, wie prekär die Situation ist. Nur 3% des Wassers auf der Welt ist Süßwasser. Davon gehört 1% der Landwirtschaft, 1% der Industrie und 1% für den Rest, für uns. Das ist unglaublich wenig. Mhm. Und alles, was wir tun können, um das Bewusstsein dafür zu schärfen, ist gut. Und diese Bilder sind so einladend schön. Und gleichzeitig vermitteln sie so viel Wissen. Sie erzählen dir einfach, was Leben ausmacht. Water is Life ist auch der Titel dieser Geschichte. Und der zweite Teil dieser Erzählung ist natürlich dem Problem gewidmet. Mhm. Und der dritte Teil der Lösung.
0: Lois Lammerhuber, ich bin mir sicher, er bringt Sie auch in diesem Jahr zum Staunen beim Fotofestival La Gacilie in Baden. Das ist noch bis Mitte Oktober geöffnet.

0: John Wade, gleich auch noch Dusty Springfield oder Limahl aus den 80ern hier bei uns auf Radio Niederösterreich. Entweder oder, das ist jetzt die Frage, gemeinsam mit Fotograf und Festivalleiter Lois Lammerhuber, erst heute zu Gast nach 11. Das heißt, zwei Begriffe für dich jeweils und du suchst dir aus, was dir lieber ist. Ja?
1: Ich bin bereit.
0: Wir starten mit Handy oder Fotoapparat.
1: Gibt es irgendwo auch Fotoapparat, wenn ich mich entscheiden muss, immer noch Fotoapparat.
0: Okay,
1: das ist eine schwierige Frage.
0: Du besitzt noch einen.
1: Ja, ja. Mehrere, einen ganzen Kasten voll.
0: Okay. Ja, weil heutzutage sieht man ja schon selten, ne, jeder.
1: Ich fotografiere selber gern mit dem Handy. Es ist praktisch, es ist leicht, es ist verfügbar.
0: Okay. Meer oder Berge?
1: Meer.
0: Mhm, das war jetzt eindeutiger.
1: Ja.
0: Ja. Urlaub mit den Liebsten oder gern auch allein unterwegs?
1: Ich habe schon ewig keinen Urlaub mehr gemacht, weil ich so viel reise berufsbedingt, bin ich sehr, sehr gerne zu Hause. Und da sind die Liebsten natürlich immer dabei.
0: Aber nehmen wir gerne. Buch oder gutes Gespräch?
1: Das ist keine Entweder-Oder-Frage, das ist eine
0: Conditio
1: sine qua non. Beides.
0: Okay. Lieblingsspeise oder lieber was Neues von der Speisekarte?
1: Immer was Neues.
0: Ah, das habe ich mir jetzt fast gedacht.
1: Da immer was Neues.
0: Höre ich den Reisenden in
1: ja,
0: dir.
1: Wenn ich wohin komme und schaue immer auf der Speisekarte nach, gibt es ein Gericht, das ich nicht kenne und das wähle ich dann auch. Und ja, das ist auch immer spannend, denn es ist auch immer ein Lernen. Wenn ich einen neuen Geschmack in mir aufnehmen muss, dann brauche ich immer 2, 3, 4 Bissen, um mich an ihn zu gewöhnen. Also wir müssen uns zuerst befreunden und erst dann kann ich sagen, schmeckst du mir oder schmeckst du mir nicht?
0: Genau, sind wir schon 2. Ich probiere auch gerne aus und es heißt ja, angeblich muss man etwas 7-mal essen, damit man weiß, ob es einem wirklich schmeckt.
1: Ich weiß nicht, ob das stimmt. Interessant. Wie ist das mit dem Küssen?
0: Ja, gutes Stichwort eigentlich. Es gibt etwas, das man heuer vom La Gazélie Foto Festival mit nach Hause nehmen kann. Nämlich, wenn man den Kuss mit der Liebsten oder dem Liebsten in ein Foto verwandelt. Wie das genau funktioniert, das erzählt Ihnen Lois Lammerhuber gleich noch.

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2: Schon am Montag ist es 11:30 Uhr. 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A21, da gibt es jetzt Stau auf der Wiener Außenring-Autobahn Richtung St. Pölten zwischen Gieshübel und Heiligenkreuz. 15 Minuten plus. Und zwar Grund ist eine Baustelle. Ansonsten geht's gut voran. Stern 300, falls Ihnen was auffällt, einfach ins Handy tippen. Da sind Sie kostenlos und direkt in unserer Verkehrsredaktion. Wir sagen es gerne weiter. Das Radio Niederösterreich Wetter. Spätsommer wie bestellt heute. Es gibt Sonne, es gibt ein paar Wolken und angenehme 21 bis 27 Grad am Nachmittag. Die dichteren Wolken heute eher in den südlichen Landesteilen. Morgen Dienstag wird es noch ein bisschen wärmer. Es gibt aber auch mehr Wolken und südlich der Donau, auch über dem Bergland, kann es morgen Gewitter geben. Ende der Woche wird es dann noch einmal so richtig heiß.
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0: zu Gast nach 11, zurück aus der Sommerpause. Heute mit Lois Lammerhuber, Fotograf und der Mann hinter Europas größtem Outdoor-Foto-Festival in Baden bei Wien. Wir haben schon ein bisschen geplaudert. Da bist du ja auch seit vielen Jahren zu Hause, wobei ganz ursprünglich vom anderen Ende in Niederösterreich.
1: Genau, Swiss Niederösterreich, aus St. Peter-Inau.
0: Manchmal noch dort?
1: Natürlich. Also ja. Meine Mutter hat sehr lange gelebt. Mhm. Die ist 102 Jahre alt geworden.
0: Wow.
1: Das heißt, die letzten 10 Jahre bin ich fast jedes Wochenende rausgefahren. Das ist dann schon fast zu einem Kultprogramm geworden, Mutti besuchen. Und es hat auch gut getan. Und ich vermisse sie auch, muss es gestehen. Mhm. Und ich habe das Häuschen, in dem sie gewohnt hat, geerbt und ich zaudere sehr, es aufzugeben.
0: Okay.
1: Also denn ich habe dann Angst, meine Wurzeln abzuschneiden. Ich bin nämlich in dem Haus auch geboren. Ich bin auch eine Hebammengeburt.
0: Da schau ja.
1: Ich bin wirklich ein St. Peterer im Wortsinn.
0: Deine persönliche Reise war nicht ganz geradlinig, eigentlich einmal im Leben, wenn man so will. Da hast du wirklich alles verändert, nämlich quasi vom IT-Programmierer zum Weltenbummler. Ich sage es einmal, zumindest damals war es so. Was ist da passiert?
1: Ich glaube, es wäre heute auch noch Wendelbummeln und es ist sicher herausfordernd gewesen. Und ich glaube, das macht man nur in einem bestimmten Alter, denn sonst traut man sich das nicht zu.
0: Ja, was war das genau?
1: Das war die Traumstraße der Welt zu befahren, von Alaska bis Feuerland. Mit einem Auto genau genommen, war es dann am Ende eine Umrundung der Amerikas, also von New York bis hinauf an die Prudhoe Bay bis in Alaska, wo man nicht mehr weitergeht am Wasser. Und dann schnurstracks hinunter bis nach Ushuaia in Feuerland und dann hinauf bis Rio de Janeiro und dann mit dem Schiff wieder nach Hause.
0: Die Panamerikaner, 2 Jahre lang warst du da mit der Kamera unterwegs. War das schon die Zeit, wo du die Fotografie eigentlich für dich entdeckt hast, oder?
1: Da habe ich die Fotografie für mich entdeckt und die Fotografie hat mich entdeckt, auch durch einen großen Zufall. Es gab eine Begegnung, die sehr witzig war. Ich habe beim Reisen lernt man ständig Leute kennen und unter anderem an der Washington Post gab es die Familie Mitrovic, die in der Gegend zu Hause war, wo heute das Silicon Valley ist, die große Bay Area von San Jose. Und bei denen war ich ein paar Tage zu Gast und eines Morgens gab es dort etwas, was es damals in Österreich noch nicht gab, Talk Radio. Also das, was wir heute tun, gab es damals. Und dort gab es einen Wahrsager namens Dr. Holloway. Und natürlich haben wir spaßhalber gesagt, rufen wir jetzt an, um herauszufinden, wie gut denn die Reise verlaufen wird, ob was passieren wird, ob mich jemand überfallen wird, etc. Und gesagt, dann angerufen und ich war in der Sendung.
0: Und der Wahrsager hat was gesagt?
1: Ja, der hat einmal sich die Geschichte angehört und dann so reagiert, wie man reagiert, wenn man eine Frage nicht beantworten kann, indem er eine Gegenfrage gestellt hat, gesagt, fotografieren Sie. Und ich das bejaht habe, hat er gesagt, das sollten Sie wirklich ausformen. Sie haben Talent und so weiter und so fort. Und hat mir prophezeit, dass ich ein großer Fotograf werden würde. So, und jetzt stehe ich da.
0: Na bitte, wir werden nie erfahren, ob dem wirklich so war. Aber ja, auf alle Fälle, so hat die Reise begonnen. Aber ja, lässige Geschichte. Was kann ein Foto deiner Meinung nach? Ist es nicht viel schöner, den Moment zu genießen? Ich denke mir das oft, wenn so Menschen heutzutage sofort das Handy zücken, wenn irgendwas Besonderes passiert.
1: Das kann ich schwer beantworten, denn ich gehöre nicht zu denen, die das Handy sofort zücken, sondern ich habe das Problem gehabt, dass ich Fotograf war oder bin. Und das heißt, ich war unterwegs mit einem Auftrag in der Tasche und einem Konzept und da erlebt man die Welt sowieso völlig anders. Man schaut unverhältnismäßig lang zum Beispiel Kirchenschiffe an. Man bleibt da nicht eine halbe Stunde drinnen in einer Kathedrale, sondern vielleicht 4 oder 5. Und dadurch passiert natürlich etwas mit einem. Man lernt wieder voneinander und geht aufeinander ein. Und dann entstehen natürlich diese Erkenntnismöglichkeiten zu sehen und dort Entdeckungen zu machen, wo scheinbar schon alles bekannt ist. Und das macht dann die Fotografie groß unter Umständen.
0: Lois Lammerhuber, er bleibt noch ein paar Minuten live für Sie im Studio. Wir müssen das noch klären, ja, wie man einen Kuss jetzt wirklich in ein Foto verwandelt. Mhm.

0: Lois Lammerhuber, der bekannte Fotograf und Festivalleiter aus Baden bei Wien, noch ein paar Minuten zu Gast hier im Radio Niederösterreich Studio. Es geht Richtung Mittag. Lois, Speisen zu fotografieren, das ist ja eine ganz besondere Kunst. Hast du auch mal gemacht oder gar nicht?
1: Nicht so wirklich, gell?
0: Ich denke mal, du bist eher der Landschafts- und Menschenfotograf.
1: Menschensammler.
0: Weil du vorhin gemeint hast, du probierst gerne Neues aus in den unterschiedlichsten Küchen dieser Welt. Es gibt trotzdem eine Lieblingsspeise. Das ist eigentlich Hausmannskost, gell? Traditionell. Ja. Was ist das?
1: Alles von der Mutti gelernt.
0: Okay, daher kommt das. Was isst du da besonders gerne?
1: Na, die absolute Lieblingsspeise war ja Erdäpfelsuppe, aber die hatten wir schon vor 2 Sendungen abgehandelt. Und dahinter kommt aber gleich Kramelknödel.
0: Ja, das muss man aber auch können, das ist ja gar nicht so
1: unaufwendig. Ich kann es ja nicht, ich kann es nur essen.
0: Okay.
1: Und vor allen Dingen, wenn das dann mit so Spitzgrad angerichtet ist und mit so einem Kümmelsaftel drüber. Also, und sie müssen klein sein. Und wie man die Krameln wirklich zubereitet, dass sie so knackig sind, dass sie so, dass das nicht so agatsch ist, sondern dass das wirklich knackig ist. Und wenn du den Knödel aufstichst und es kommt schon dieser Duft raus. Fette ist ja ein unfassbarer Geschmacksträger. Ist zwar nicht gut für die Linie, aber es schmeckt.
0: Da hört man jetzt ein bisschen den Gourmet, muss ich sagen. Aber wir hätten ein Rezept für Sie, falls Sie es einmal ausprobieren möchten, selbst machen. Die Krammelknödel jetzt auf noe.orf.at. Da klicken Sie auf Extra und finden dann alle Rezepte unserer Gäste im Studio. Zurück nochmal nach Baden, größtes Fotofestival Europas. Wir haben schon ein bisschen geplaudert. Was viele nicht wissen, man kann sich heuer den Kuss mit der Liebsten oder dem Liebsten als Foto mit nach Hause nehmen in einer Kissbox.
1: Wie funktioniert das? Wir versuchen uns immer weiterzuentwickeln und etwas zu tun, das noch niemand getan hat für uns. Und wir wissen natürlich, dass Küsse milliardenfach fotografiert wurden. Aber der Kuss selbst, der wurde noch nie fotografiert. Und mit der Hilfe von Christoph Kühne und Norbert Spahn, das sind zwei, der eine ist Wissenschaftler, Glaziologe genau genommen aus Innsbruck, der andere ist ein großer Wissender in der AI. Mit denen gemeinsam sind wir auf die Idee gekommen, wir fotografieren den Kuss. Wir lassen uns auf das Unsichtbare ein und laden sie ein, nach Baden zu kommen und sich dort eine Minute lang zu küssen und uns dann das Ergebnis dieses Kusses anzubieten und wir fotografieren so. Das sieht wirklich aus, als hätte Picasso gemalt.
0: Ich wollte gerade sagen, ich habe mir so ein Foto angesehen, ist sehr, sehr bunt, sehr farbenfroh.
1: Sehr bunt, ja.
0: Also quasi die Chemie, ne, wird bildlich dargestellt.
1: Es bilden sich da alle ihre Gefühle ab. Und das heißt natürlich chemisch übersetzt Endorphinausschüttung, Botenstoffe jeder Art, da passiert was. Oder?
0: Das Kussfoto, bitte. Das gibt es auch heuer im Baden.
1: Kommt küssen. Ja. Nicht der Bilder wegen. Kommt küssen nach Baden.
0: Schwerpunkt Very British, also England. Gibt es da irgendjemanden Bekannten, dem man begegnet bei den vielen Fotos?
1: Es gibt viele Bekannte. Es gibt den Don McCullen, es gibt den Martin Parr, aber es gibt jemanden, den man nicht erwartet. Und es ist
0: Wer da wäre?
1: Sir Brian May.
0: Oh wow, ich sage nur Queen.
1: Genau, der Superstar von Queen, der Rockgitarrist, der großartige Sänger, der darüber hinaus natürlich auch Astronom ist, Wissenschaftler, der auch nach dem Tod von Freddie Mercury sein Studium beendet und unterrichtet, arbeitet mit der NASA zusammen. Also ein hochtalentierter, vielseitiger Mann. Und was die allerwenigsten wissen, er hat natürlich, bevor er in seinem Leben das erste Mal eine Gitarre in die Hand genommen hat, als kleines Kind, das getan, was sein Papa gemacht hat. Und er war begeisterter Stereofotograf. Also 3D-Bilder.
0: Oh, wow. Da schließt sich der Kreis.
1: Der
0: sehr schön.
1: Ist er geblieben. Nicht nur, dass er begeistert fotografiert, er ist zum größten Stereofotografie-Sammler geworden. Und wir haben ihn

0: gewinnen können, mit uns heuer gemeinsam auszustellen, das zweite Mal schon. Und da geht es um eine Geschichte, die 1860 in Frankreich entstanden ist und die heißt Die Teufelein, Diableries. Und das ist das Abbild der napoleonischen Gesellschaft kurz vor der Französischen Revolution und zwei der damals führenden Architekten und Bildhauer haben das nicht öffentlich äußern können, die Kritik an dieser Gesellschaft, sondern sie haben das in Tonfiguren verlagert in die Unterwelt und haben eine Parallelwelt entwickelt, haben sie bunt angemalt und in 3D abfotografiert und Brian May hat die gesammelt und uns zur Verfügung gestellt.
1: Zu sehen im Rahmen
0: Sir
1: des
0: Brian May.
1: La Gassili Foto Festivals in Baden. Lois, ich höre heraus, man nimmt sich auf alle Fälle einmal mindestens einen Tag Zeit.
0: Ja, kommt küssen, kommt Musik hören.
1: Bis 12. Oktober hat das Festival noch geöffnet bei freiem Eintritt. Danke für deinen Besuch und die Einblicke. Alles Liebe.
0: Danke für die Einladung und guten Appetit.

0: Steinbach am Ziehberg befindet sich im Herzen des oberösterreichischen Traunviertels. Die Kirche, an die der denkmalgeschützte Friedhof grenzt, wurde 1780 fertiggestellt. Gut 100 Jahre später erfolgte der Bau des Kirchturms. Das Äußere der Kirche ist nüchtern gehalten, was für die josephinische Zeit typisch ist. Der Kirchturm hat einen Spitzhelm. Das Kircheninnere weist mit einem einschiffigen, zweijochigen Langhaus auf. Darüber befindet sich ein Flachhänge-Kuppelgewölbe. Die Fresken stammen aus der Zeit um 1870. Geweiht ist die Pfarrkirche dem heiligen Florian.
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2: Zwei Menschen sterben beim Zusammenprall zweier Flugzeuge in der Nähe von Langenlois. Nach der Explosion in einer Pyrotechnikfirma in Winzendorf wird jetzt wegen fahrlässiger Körperverletzung ermittelt. Und das Wetter heute meist warm und sonnig. Aus dem Journalstudio grüßt Sie Ursula Köhler. In der Nähe des Flugplatzes Gneixendorf bei Langenlois im Bezirk Krems sind heute Vormittag zwei Kleinflugzeuge miteinander kollidiert. Zwei Personen, die Piloten der Maschinen, sind dabei gestorben. Vor Ort ist für uns Niklas Warger. Wie ist denn die aktuelle Lage?
3: Inmitten der Weinberge, wenige hundert Meter vom Flugplatz Gneixendorf entfernt, liegen die rauchenden Wrackteile der beiden Flugzeuge. Am Vormittag ist laut Polizei ein Segelflugzeug von einem Schleppflugzeug in die Luft gezogen worden. Dann hat sich die Zugmaschine ausgeklinkt, ist eine Kurve geflogen und daraufhin mit einem anderen Flugzeug kollidiert. Zwei Männer im Alter von 36 und 70 Jahren sind bei dem Unfall ums Leben gekommen. Die Feuerwehr ist mit rund 115 Personen im Löscheinsatz. Einsatzleiter Helmut Molt.
4: Ja, die ersten eintreffenden Fahrzeuge haben mit den Löscharbeiten begonnen. Die zwei Flugzeugteile haben noch leicht gebrannt. Derzeit ist es so, dass wir aus einem gesicherten Bereich Nachlöscharbeiten betreiben. Und wir warten jetzt darauf, dass dann die Unfallstelle von der Polizei soweit freigegeben wird, dass wir sicher den Brand abwischen können.
3: Die Einsatzkräfte haben sich zuletzt etwas zurückgezogen, denn es ist noch unklar, ob die Schleudersitze ausgelöst worden sind. Erst wenn sie entschärft worden sind, kann man sich der Unfallstelle wieder nähern.
2: Danke, Niklas Wager. Nach der Explosion in einer Pyrotechnikfirma in Winzendorf im Bezirk Wiener Neustadt am vergangenen Donnerstag wird jetzt wegen fahrlässiger Körperverletzung ermittelt. Bei der Explosion wurde ja ein 45-jähriger Arbeiter schwer verletzt. Details von Gerhard Eisinger.
5: Ein Ermittlungsverfahren gegen unbekannte Täter läuft, sagt Erich Habitzl, Sprecher der Staatsanwaltschaft Wiener Neustadt. Ein Sachverständiger wurde bestellt. Dieser soll die Ursache der Explosion klären. Laut ersten Ermittlungen der Polizei gilt eine chemische Reaktion in einem Abfallbehälter im Labor der Firma als Auslöser. Welche Substanzen miteinander reagiert haben und wie es zur Explosion kommen konnte, ist Gegenstand der Untersuchungen. Der Vorfall hatte sich bei der Firma Astotec in Winzendorf ereignet. An Ort und Stelle sind die Ermittlungen der Beamten aber schon abgeschlossen, sagt Polizeisprecher Johann Baumschlager. Der 45-jährige Mitarbeiter, der bei der Explosion schwer verletzt wurde, musste mit dem Notarzthubschrauber in das Wiener AKH geflogen werden.
2: Wir schauen ins Ausland. Die EU hat zum Unabhängigkeitstag der Ukraine neue Rüstungshilfen im Wert von mehr als 6 Milliarden Euro genehmigt. Die Mittel seien für Flugabwehrsysteme, Raketen, Munition und Radaranlagen vorgesehen, so die EU-Kommission. Ansgar Gersmann.
6: Erst ein Handschlag, dann eine Umarmung. Der ukrainische Außenminister empfängt in Kiew Antonio Costa. Der EU-Ratspräsident nimmt an den Feiern zum Unabhängigkeitstag teil. Er ist nicht mit leeren Händen gekommen. Brüssel gibt eine 6,1 Milliarden schwere Tranche aus dem insgesamt 90 Milliarden Euro schweren Darlehen frei. Auch Länder wie Großbritannien und Norwegen sagen weiter Unterstützung zu. Der Krieg geht indes weiter. Es gab erneut gegenseitige Angriffe und Tote. Die Ukraine will unbedingt Frieden, doch sie ist nicht bereit, sich einfach zu ergeben, sagt Volodymyr Zelensky in einer Rede zum Unabhängigkeitstag. Eine Abtretung des Donbass, wie es Moskau verlange, werde Russland nicht aufhalten, so der ukrainische Präsident.
2: Verwirrung gibt es rund um eine Verschärfung des Sexualstrafrechts, die vor allem die SPÖ will. Das Prinzip Ja heißt Ja. Danach würde nur noch eine explizite Zustimmung als sexuelles Einvernehmen gelten. Vizekanzler und SPÖ-Chef Andreas Babler hat am Freitag angekündigt, dass das Vorhaben heute in Begutachtung gehen werde. Wie sich jetzt zeigt, ist das aber nicht der Fall, Felix Nowak.
7: Wer vor sexuellen Handlungen nicht das ausdrückliche Einverständnis des Gegenübers einholt, macht sich strafbar. Dieses skandinavische Modell namens Ja heißt Ja will die SPÖ schon seit mehr als einem Jahr umsetzen. Am Freitag sagt Parteichef und Vizekanzler Babler dazu:
8: Dass wir am Montag in Begutachtung endlich schicken, auch Ja heißt Ja geht am Montag in Begutachtung.
7: Heute ist klar, diese Begutachtung wird es noch länger nicht geben. Im SPÖ-geführten Justizministerium heißt es lediglich, man werde den Koalitionspartnern einen Gesetzesentwurf vorlegen, dann sollen Verhandlungen beginnen. Die Schuld für die Verzögerung sieht man im Ministerium bei den Koalitionspartnern. Diesen habe man vor knapp einem Jahr Eckpunkte einer Reform vorgeschlagen, aber ohne Erfolg. Die Volkspartei will sich dazu heute nicht äußern. Die Neos sprechen sich für eine Gesetzesverschärfung aus, fordern aber gleichzeitig weitere Maßnahmen, um die Verurteilungsrate zu erhöhen.
2: In nur 2 Wochen beginnt in Niederösterreich, Wien und im Burgenland schon wieder die Schule. Und für manche hat sie sogar schon heute wieder begonnen, nämlich die Sommerschule. Die wurde ursprünglich in der Corona-Zeit eingeführt, um beim Aufholen von Lockdown-bedingten Lernrückständen zu helfen. Das System hat sich aber bewährt. Auch heuer nehmen zigtausende Schülerinnen und Schüler an der Sommerschule teil. Und erstmals ist sie auch verpflichtend, nämlich für all jene, die nicht gut Deutsch können, Peter Daser.
9: Für die Sommerschule haben sich heuer rund 59.000 Schülerinnen und Schüler angemeldet. Die meisten waren dazu nicht verpflichtet, aber rund 16.000 Kinder und Jugendliche schon. Diejenigen nämlich, die wegen mangelnder Deutschkenntnisse zuletzt in einer Deutschförderklasse waren oder als außerordentliche Schülerinnen und Schüler erst im vergangenen Sommersemester dazugekommen sind. Bildungsminister Christoph Wiederkehr sagt:
10: Die Idee dahinter ist, ihnen einen Startvorteil zu geben, nämlich einen Startvorteil vor Beginn des Schuljahres, damit sie dann auch am Beginn des Schuljahres wieder gut mitkommen und auch die Lehrkräfte verstehen, um so gemeinsam Bildung zu erleben.
9: Die meisten Teilnehmer für die Sommerschule wurden in Wien angemeldet, dann folgen Niederösterreich und Oberösterreich.
2: Ein 26-Jähriger ist im Bezirk St. Pölten mit seinem Auto vor der Polizei geflüchtet. Die Polizei wollte den in Wien wohnenden Syrer auf der Westautobahn bei Kirchstetten aufhalten, weil er zu schnell unterwegs war. Der 26-Jährige ist aber davongerast. Gestellt wurde er dann in St. Pölten und da hat sich eben auch gezeigt, dass der Mann keinen gültigen Führerschein hat. Und er wurde darüber hinaus positiv auf Drogen getestet, sagt die Landespolizeidirektion. Am Ende des Journals, wie gewohnt, unser Blick aufs Radio Niederösterreich. Wetter heute überwiegt im Großteil des Landes weiter der Sonnenschein. Nadja Mader hat die genauen Aussichten für Sie.
11: Ja, es ziehen aber auch ab und zu Wolken durch. Etwas mehr Wolken gibt es zum Teil von den Voralpen bis in den Wiener Raum hinein, zumindest zeitweise, lässt sich aber auch hier die Sonne blicken. Die Temperaturen, die erreichen 22 bis 28 Grad. Morgen am Dienstag ziehen immer wieder Wolkenfelder durch. Dazwischen zeigt sich aber auch die Sonne. Einzelne Regenschauer sind in der Früh möglich. Meist bleibt es bis Mittag noch trocken. Am Nachmittag können sich dann vor allem im Bergland da und dort Regenschauer bilden. Die höchsten Temperaturen, die liegen wieder zwischen 22 und 28 Grad morgen. Die aktuellen Wetterwerte jetzt. Wolkenlos ist es in Graz bei 25 Grad, in Eisenstadt bei 24 und in Linz und Klagenfurt bei 23 Grad. Wolkig ist es in Wien und Innsbruck bei 22 Grad. Salzburg am Stetten, Wiener Neustadt wolkenlos 22 Grad. St. Pölten wolkenlos 20. Heiter ist es in Bregenz bei 19 Grad und in Poelsdorf bei 23 Grad. Und wolkenlosen Himmel gibt es auch in Zwettl bei 21 Grad. 12:09 Radio Niederösterreich mit dem schnellsten Verkehrsservice im Land. A1 Wiener Außenring Autobahn Richtung St. Pölten zwischen Gießhübel und Heiligenkreuz. 15 Minuten Zeitverlust vor einer Baustelle. Ansonsten kommen Sie überall gut voran. Eine gute und vor allem eine sichere Fahrt wünsche ich Ihnen.
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11: Eine schöne Mittagsstunde, meine Damen und Herren. Herzlich willkommen beim Mittagsmagazin von Radio Niederösterreich. Heute am Montag, den 24. August. Ja, der heurige Sommer mit der langanhaltenden Hitze und Trockenheit, der hat die Bäuerinnen und Bauern schwer gefordert. Letzten Freitag hat sich die Regierung auch schließlich auf das Dürrehilfspaket geeinigt. Aber es gibt auch von anderer Seite noch Unterstützung. Wir berichten in der nächsten Stunde bei uns. Schön, dass Sie mit dabei sind.

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1: Die Bäuerinnen und Bauern bekommen Hilfen. Auf das Dürrehilfspaket hat sich die Regierung hier am Freitag geeinigt. Aber es gibt auch von anderer Seite Unterstützung. Banken und Handelsketten unterstützen die Bauern mit verschiedenen Maßnahmen. Christoph Danninger und Claudia Dannhauser berichten.
2: Die zum Rewe-Konzern gehörenden Supermarktketten Billa sowie Billa Plus kaufen von den heimischen Betrieben derzeit 20% mehr Rindfleisch. Das hilft jenen Landwirtinnen bzw. Landwirten, die wegen der Trockenheit zu wenig Futter haben und ihre Rinder früher schlachten müssen. Damit werde es laut Rewe-Sprecherin Simone Höpke auch mehr Rindfleisch in den Supermarktregalen geben.
3: Da haben wir auf jeden Fall die Möglichkeiten, diese Mehrmengen zu vermarkten. Da wird es zusätzliche Rindfleischschwerpunkte geben und entsprechende Angebote für unsere Kundinnen.
2: Für die Konsumentinnen und Konsumenten wäre das wiederum den Vorteil haben, dass die Rindfleischpreise tendenziell sinken. Die Handelsketten Spar, Lidl und Hofer beobachten die Situation noch. Sie haben bis jetzt keine speziellen Maßnahmen beschlossen. Um die dürregeplagte Landwirtschaft zu unterstützen, bieten auch zahlreiche Geldinstitute Hilfspakete an, sagt Eva Landrichtinger, Bankensprecherin in der Wirtschaftskammer.
3: Zahlreiche heimische Banken helfen im Moment den Bäuerinnen und Bauern unbürokratisch mit zins- und spesenfreien Überbrückungskrediten zwischen 10 und 50.000 Euro.
2: Von einigen Raiffeisenbanken zum Beispiel gibt es diese zinsenlosen Kredite zwischen 10.000 und 50.000 Euro. Die Erste Bank sowie mehrere Sparkassen bieten zinsen- und spesenfreie Überziehungsrahmen bis zu 25.000 Euro an. Das gilt hier allerdings nur für jene, die bereits ein Konto haben und nicht für Neukunden. Laut der Bankenbranchenvertretung arbeiten auch andere Geldinstitute gerade Angebote aus, um Zahlungsschwierigkeiten von landwirtschaftlichen Betrieben aufgrund der Dürreschäden möglichst zu verhindern.

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1: Es ist 12:30 Uhr, Radio Niederösterreich mit dem schnellsten Verkehrsservice im Land. Derzeit sind uns keine Störungen gemeldet worden. Weiterhin eine gute und vor allem eine sichere Fahrt wünsche ich Ihnen.
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1: Der heurige Hitzesommer hat vermehrt auch Kriegsrelikte freigelegt. Auch Großbrände im Föhrenwald im südlichen Niederösterreich haben das Augenmerk auf dieses Problem gelenkt. Auch Jahrzehnte nach dem Zweiten Weltkrieg schlummert noch viel explosives und brandgefährliches Material in unseren Böden. Der Entminungsdienst des Bundesheeres hatte heuer schon viel zu tun. Die Zahl der Einsätze ist um etwa 10% gestiegen, Astrid Planck berichtet.
3: Nicht nur ausgetrocknete Böden, auch Flüsse und Seen haben im heurigen Sommer plötzlich Dinge freigegeben, die jahrzehntelang versteckt waren und von denen niemand wusste, weil durch die Hitze und Dürre die Pegelstände gesunken sind.
4: Während und nach dem Weltkrieg, dem Zweiten Weltkrieg, ist ja viel Wasserwärts entsorgt worden,
3: sagt Wolfgang Korner, der Leiter des 15-Mann starken Entminungsdienstes des Bundesheeres. Wasserwärts entsorgt soll heißen, Kisten, ja LKW-weise, wurden gegen Ende des Krieges Waffen und Munition in Gewässer gekippt. Berühmtheit erlangt hat diesbezüglich zuletzt der kleine Nussensee bei Bad Ischl. Dort sind wegen des Niedrigwassers nicht nur viele Fische verendet, die nun per Drohne aus dem See geholt werden. Die Entminungsspezialisten mussten anrücken.
4: Es sind Sprengstoffbehälter und verschiedene Zünder ufermäßig dann gelegen und die haben wir praktisch entsorgt.
3: Auch entlang der Donau gab es extra Einsätze.
4: Da spricht man von kleinkalibriger Munition oder auch großkalibrig, 7,5 cm Granaten, Granatpatronen, 3,7 cm Granatpatronen und auch Handgranaten.
3: Werden, wie heuer in Budapest am Ufer der Donau, menschliche Überreste aus dem Krieg gefunden, so kann es auch nötig sein, dass der Entminungsdienst anrückt, um eventuell noch vorhandene Waffen zu bergen. Das war in diesem Sommer aber in Österreich nicht der Fall. Korner erinnert an die Verhaltensregeln, sollte man irgendwo auf Kriegsmaterial stoßen.
4: Also nicht berühren, nicht Lage verändern und das ganz einfach vor Ort belassen. Dadurch ist zu 99% gewährleistet, dass es nicht von selbst explodiert.
3: Ein großes Thema waren zuletzt die Brände im Föhrenwald nahe Neunkirchen. Zuerst ein Fall für die höchst geforderten Feuerwehren der Umgebung. Brandursache dürften Phosphorreste aus einer alten Munitionsfabrik in dem Gebiet gewesen sein. Phosphor reagiert mit Luft und beginnt zu brennen. Vom manchmal nun geäußerten Ruf nach vorsorglicher Räumung des ganzen Geländes hält Wolfgang Korner wenig. Erstens sei die aktive Suche nach Munition Sache der Grundstückseigentümer, nicht der Republik. Und zweitens sei es im Wald technisch praktisch unmöglich.
4: Man müsste roden und müsste dann 20 cm vom Humus abtragen und den in Wirklichkeit durchsieben, durchräutern und dann habe die Gewissheit, dass in der Schicht nichts mehr ist. Sonst ist das nicht möglich,
1: sagt Wolfgang Korner, Leiter des Entminungsdienstes des Bundesheeres.

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1: Dürrehilfen für die Bauern im Gegenzug für ein Klimagesetz, auf das man in Österreich bereits seit Jahren wartet. Der Regierungskompromiss von Freitag schlägt Wellen, zum Teil hohe. Das Bekenntnis zur Klimaneutralität bis 2040, 10 Jahre früher als auf EU-Ebene, ist damit fixiert, was je nach Standpunkt die einen gut, die anderen gar nicht gut finden. Der Weg dorthin samt konkreten Zeitplan muss aber sowieso erst gefunden werden, berichtet für uns Volker Obermeier mit den wichtigsten Eckpunkten.
2: Die Koalition hat sich darauf festgelegt, im Finale 2027 einen Fahrplan vorzulegen, wie die Ziele erreicht werden können. Ein Gremium aus Wissenschaftlern soll den ganzen Prozess begleiten. Auf Ministerebene ist eine Art Mixzone geplant, damit die unterschiedlichen Zuständigkeiten beim Thema Klima koordiniert werden können. Die Ausgangslage sieht für Österreich so aus. Die EU will bis 2040 eine Reduktion der Treibhausgase um 90%, und zwar im Vergleich zum Jahr 1990. Wirtschaftsminister Wolfgang Hartmannsdorf unterstreicht dieses Ziel. Eine komplette Klimaneutralität 2040 müsse von der wirtschaftlichen Lage wie Entwicklung abhängen. Das Klima werde nicht durch Abwanderung geschützt.
3: Wenn unsere Betriebe Österreich verlassen, heißt das keine Arbeitsplätze mehr, aber auch ein schlechter Deal für die Umwelt, weil ein Betrieb, der in Bangladesch produziert und nicht in Österreich, ist deutlich schlechter für die Umwelt als umgekehrt.
2: Eine Exportnation wie Österreich müsse im EU-Gleichklang unterwegs sein, sagt die Industrie. Vereinigung. Generalsekretär Christoph Neumeier spricht mit Blick auf das Klimagesetz von einer populistischen Maßnahme.
4: Wenn wir singulär in Österreich ein Klimaneutralitätsziel von 2040 dekretieren, dann heißt das, dass die anderen Staaten in Europa auf unsere Kosten mehr emittieren können oder sich länger Zeit lassen können, weil es sich ja um ein gesamteuropäisches Ziel handelt.
2: Die SPÖ weist die Kritik am geplanten Gesetz zurück. Wie schon Finanzminister Markus Matterbauer im Morgen schon Interview verteidigt auch Umweltsprecherin Julia Herr den Kurs. Er sei gut für die Betriebe hierzulande.
5: Es ist immer besser, man investiert in Klimaschutz, man investiert im Inland, als dann später Strafzahlungen ins Ausland zu schicken, an die EU-Kommission zu schicken oder teure Zertifikate aus dem Ausland beikaufen zu müssen. Also wir wollen in Österreich investieren, wir wollen in Österreich schauen, dass wir auch unsere Unternehmen stärken. Und ich glaube, alle, die da mitmachen und die da mit dem Klimaschutz voran sein werden, die werden auch maßgeblich profitieren.
2: Kritik am geplanten Gesetz kommt von den beiden Oppositionsparteien. Für die Freiheitlichen wird der Wohlstand der künftigen Generationen geopfert. Für die Grünen ist ein Gesetz ohne Sanktionen zahn- und wirkungslos.

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1: In Deutschland ist der VW-Konzern schon länger im Krisenmodus und VW-Chef Oliver Blume schwört die Belegschaft auf harte Jahre ein. Paul Schiefer hat mit Christoph Danninger aus der ORF-Wirtschaftsredaktion über die Krise gesprochen und zunächst gefragt, welche Botschaft der VW-Chef denn der Belegschaft mitgeben will.
2: Dass es ums Überleben geht. Er spricht von einer Megakrise, in der sich die Autoindustrie weltweit befinde und VW sei mittendrin. Der Konzern stehe vor dem größten Umbau in der Geschichte und mit dem Umbau meint er vor allem auch Abbau, etwa Personalabbau. In Deutschland werden bis 2030 von den derzeit rund 275.000 Stellen 50.000 abgebaut, mindestens. Es kursieren auch Gerüchte über viel mehr. 4 Werke könnten geschlossen werden. In Emden, Hannover, Zwickau und Neckarsulm gäbe es laut Blume keine ausreichende Auslastung in den 2030er Jahren. Und abbauen will man auch Produktionskapazitäten. Derzeit werden laut dem VW-Chef pro Jahr in Europa generell 500.000 Autos zu viel hergestellt. Und das sind natürlich alles Botschaften, die eine sehr große Verunsicherung hervorrufen. Nicht nur bei den weltweit 600.000 VW-Beschäftigten, keine ausreichende Auslastung in den 2030er Jahren. Und abbauen will man auch Produktionskapazitäten. Derzeit werden laut dem VW-Chef pro Jahr in Europa generell 500.000 Autos zu viel hergestellt. Und das sind natürlich alles Botschaften, die eine sehr große Verunsicherung hervorrufen, nicht nur bei den weltweit 600.000 VW-Beschäftigten, sondern auch

0: Dort soll auch VW-Chef Oliver Blume auftreten. Der Betriebsrat wirft dem VW-Chef ja schon seit Wochen vor, dass er die Mitarbeitenden nicht ausreichend, nicht konkret genug über seine Sparpläne aufgeklärt habe. Aus dem Konzernbetriebsrat heißt es dazu, Herr Blume hat sich zu den Plänen zwar geäußert, seine Aussagen würden jedoch, Zitat, keine substanziellen Informationen, dafür umso mehr nichtssagende Allgemeinplätze enthalten.
1: VW ist mit Abstand der größte Autokonzern Deutschlands und auch Europas. Was sind denn eigentlich die Gründe für diese massive Krise, die sich ja schon länger abzeichnet?
0: Erstens die geopolitische Lage und eine schwache Nachfrage. Fast alle großen Autokonzerne kämpfen und müssen massiv sparen. Zweitens die Zölle der USA. Drittens, es gibt Überkapazitäten. Werke sind nicht genügend ausgelastet. VW hat allein heuer im ersten Halbjahr um 8,4% weniger Autos verkauft. 4 Millionen statt 4,4 im Jahr zuvor. Die Werke sind aber gleich groß geblieben. Viertens, zu viel Personal und zu hohe Kosten. Und fünftens, ein massiver Einbruch auf dem chinesischen Markt. China ist für VW extrem wichtig. Nur die Chinesen kaufen gerade insgesamt weniger Autos, weil bei ihnen das Geld jetzt auch nicht mehr so locker sitzt. Sie sparen also. Gleichzeitig kommen in China aber auch immer mehr chinesische Autos auf den Markt zu noch günstigeren Preisen. Und das ist einfach eine toxische Mischung. Es läuft ja nicht überall schlecht. In Zentral- und Osteuropa hat VW heuer in den ersten 6 Monaten um fast 10% mehr Autos verkauft. In Polen zum Beispiel wissen wir, da läuft die Wirtschaft ganz gut. Nur in China sind die Verkaufszahlen bei VW um fast 32% eingebrochen. Und diesen massiven Einbruch, den kann man auch mit dem gut laufenden Geschäft in anderen Ländern einfach nicht ausgleichen.
1: Schauen wir noch in die Zukunft. Jetzt ist vom Verlust von 10.000 Arbeitsplätzen möglicherweise die Rede. Aber wie kann denn VW, dieser riesige Tanker, wieder aus der Krise kommen?
0: Der Konzern muss schlanker, profitabler werden. Er muss gleichzeitig investieren, vor allem in die Elektromobilität, um auch im Wettbewerb mit chinesischen Herstellern bestehen zu können. VW muss auch wieder Vertrauen gewinnen, das der Beschäftigten, aber auch das der Kunden. Ich erinnere nur zum Beispiel an den Dieselskandal. Die nächste Aufsichtsratssitzung ist am 4. September und dort wird der überarbeitete, konkretere Zukunftsplan von Blume präsentiert und das ist eine nächste Chance sozusagen.

Bei Langenlois im Bezirk Krems sind heute zwei Kleinflugzeuge kollidiert und abgestürzt. Laut Feuerwehr sind beide Piloten dabei gestorben. Ein großes Aufgebot an Einsatzkräften war vor Ort, vor allem um die brennenden Wracks zu löschen. Wir berichten natürlich am Abend im Fernsehen in Niederösterreich heute um 19 Uhr in ORF 2. Und damit sind wir schon fast am Ende des heutigen Mittagsmagazins angelangt. In wenigen Minuten geht es weiter mit den Radio Niederösterreich Nachrichten und danach mit Radio Niederösterreich am Nachmittag und Julia Schütze. Mein Name ist Nadja Mader. Ich wünsche Ihnen noch weiterhin einen feinen Nachmittag mit Radio Niederösterreich und jetzt mit John Denver. Alles Liebe.

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2: Im Zusammenhang mit dem Legionellenausbruch in Linz können mittlerweile von den Behörden 2 Infektionsherde in der Stadt bestätigt werden. 28 Personen sind erkrankt, 3 sind nach Infektionen gestorben. Aber vieles ist noch unklar, Stefan Schnabel.
3: Etwa wo genau dieser zweite Infektionsherd in der Stadt ist? Aus der oberösterreichischen Landessanitätsdirektion ist zu hören, er befindet sich östlich der Linzer Stadtautobahn. Das deutet auf das Industriegebiet hin. Klar ist seit vergangener Woche der erste Infektionsherd, eine Kühlanlage auf einem Stromnetzgebäude der Linz AG. Mittlerweile sei alles desinfiziert worden, sagt der Linzer Gesundheitsdirektor Ulrich Püschel.
4: Diese Anlagen wurden manuell gereinigt und auch mit Biozid behandelt. Es wurden alle Maßnahmen ergriffen, um die Bevölkerung in der unmittelbaren Umgebung, aber auch in gesamt Linz zu schützen.
3: Aus dem Büro der für Gesundheit zuständigen Landeshauptmann-Stellvertreterin Christine Haberlander von der ÖVP heißt es heute, dass übers Wochenende keine weiteren Erkrankungen gemeldet worden sind.
2: Landtagspräsident Karl Wilfink hat heute Vormittag bei einem Radausflug am Thayertal-Radweg einen medizinischen Notfall erlitten. Nach einer ersten Versorgung ist er mit dem Notarzthubschrauber ins Universitätsklinikum St. Pölten geflogen worden. Das bestätigt sein Sprecher. Über den genauen Gesundheitszustand ist derzeit noch nichts bekannt. Auf der Rax ist vergangene Nacht eine groß angelegte Suchaktion nach einer 18-Jährigen gelaufen. Die hatte sich beim Abstieg ins Tal verirrt und ihre Mutter informiert, dass sie die Nacht im freien Gelände verbringen werde. Die Mutter hat die Bergrettung verständigt, 35 Mitglieder, eine Drohnengruppe, ein Hubschrauber, eine Suchhundestaffel und Beamte von Polizei und Alpinpolizei haben sich auf die Suche nach der jungen Frau gemacht, die wegen eines leeren Handy-Akkus auch nicht mehr zu orten war. Laut der Bergrettung Reichenau an der Rax ist die 18-Jährige heute früh dann wohlbehalten im Tal erschienen. Italien gedenkt heute des Erdbebens in Amatrice und anderen Orten Mittelitaliens vor 10 Jahren. Fast 300 Menschen sind damals gestorben. Es war der Beginn einer Erdbebenserie, die bis ins Jahr 2017 anhalten sollte. Der Wiederaufbau seit damals geht mehr als schleppend, berichtet aus Italien Cornelia Wospanik.
5: Um 3.36 Uhr heute Nacht beginnt der Marsch durch die betroffenen Gemeinden.
6: Aduci Rosella.
5: In Amatrice wird es am Nachmittag eine große Gedenkveranstaltung geben, an der auch Regierungschefin Giorgia Meloni teilnehmen wird. Sie verspricht, der Wiederaufbau müsse nun endlich durchgeführt werden. Staatspräsident Sergio Mattarella pocht darauf. Tatsächlich leben 10 Jahre nach dem Beben immer noch 2000 Familien in Notunterkünften. Der Wiederaufbau ist erst zu 40% geschafft. Viele sind abgewandert, auch mangels Perspektiven. Amalia Cassini ist eine der wenigen Ausnahmen. Sie wolle hierbleiben und Amatrice wieder aufgebaut sehen.
2: Das Radio Niederösterreich Wetter überwiegend sonnig heute Nachmittag, Julia Schütze.
7: Etwas mehr Wolken gibt's ab und zu von den Voralpen bis ins Wiener Becken. Der Wind dazu wird meist schwach bis mäßig. Die höchsten Temperaturen liegen heute zwischen 22 und 28 Grad, wie auch nochmal morgen Dienstag. Dazu gibt's dann ein bisschen Sonne. Am Nachmittag kann's besonders im Bergland da und dort etwas regnen. Aktuell hat es in Krems 25 Grad. Waldhofen an der Ips meldet 24. St. Pölten, Lahn der Theier, Gumpelskirchen und Wien 23 Grad. 13.04 Uhr Radio Niederösterreich mit dem schnellsten Verkehrsservice im Land. Freie Fahrt haben Sie auf Niederösterreich Straßen und auch in Wien. Es sind uns keine Verzögerungen gemeldet worden. Bitte aber achten Sie generell auf Ihre Geschwindigkeit. Jetzt besonders in Wien am Ring bei der Babenberger Straße. Gute Fahrt für Sie.
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7: Vorletzte Ferienwoche, erster Wochentag und immer noch haben wir Zeit für alles, was wir daraus machen. Worauf freust du dich denn?
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0: Hört, hört, wird Stutenmilch-Eiscreme das neue Superfood? Die Wissenschaft hat festgestellt, nein, nicht, dass Coca-Cola Gift enthält, aber ein bisschen kurios muten Forschungsergebnisse aus Polen, zumindest für Pferdeliebhaber, schon an. Die haben nämlich herausgefunden, dass sich Stutenmilch hervorragend zur Herstellung von Eiscreme eignet und der Kuhmilch-Variante in Sachen Gesundheit in vielerlei Hinsicht überlegen ist. Zwar zerlaufen viele Eissorten relativ schnell, was die Forscher wiederum dem gesünderen bei geringerem Fettanteil zuschreiben, aber in Sachen Farbe und Geschmack konnten alle Stutenmilch-Varianten die Tester überzeugen. Das Eis habe einen besonders angenehmen, cremigen Geschmack, so der Tenor. Naja, der Spätsommer könnte also immer noch tierisch gut werden. Vom Pferd jetzt zum Schweinehund.
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3: 13.30 Uhr an diesem Montagnachmittag. 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Wir haben den schnellsten Verkehrsservice im Land und Sie haben freie Fahrt auf Niederösterreichstraßen. Und auch in Wien. Es sind uns keine Verzögerungen gemeldet worden. Sichere Fahrt wünsche ich. Das Radio Niederösterreich Wetter. Im Großteil des Landes überwiegt heute Nachmittag der Sonnenschein. Etwas mehr Wolken gibt es ab und zu von den Voralpen bis ins Wiener Becken. Der Wind dazu weht meist schwach bis mäßig. Die höchsten Temperaturen liegen heute zwischen 22 und 28 Grad, wie auch nochmal morgen Dienstag. Dazu gibt es allerdings etwas mehr Wolken. Und am Nachmittag kann es besonders im Bergland da und dort ein bisschen regnen.
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0: Montagabend, Fixtermin für alle, die eine Partnerin oder einen Partner suchen bei den Liebesgeschichten und Heiratssachen im Fernsehen. Alexandra Ludwig hat schon einmal gespechtelt, wer heute Abend im Angebot ist. Auch ein Elektromonteur aus unserem Niederösterreich ist mit dabei.
1: Mein Name ist August, ich lebe im wunderschönen Waldviertel und suche heute die Frau, die sich in mich verliebt.
2: Auf baldige Schmetterlinge im Bauch hoffen auch Friederike und Christine aus Salzburg.
3: Gibt es Sternzeichen, die überhaupt nicht zu Ihnen passen?
4: Nein, das gibt es gar nicht.
3: Wunderbar, wir nehmen alle Männer.
5: Ja, genau.
6: So. Also ganz wichtig ist mal Humor. Der Humor muss unbedingt dabei sein. Weil
3: finden Sie, ist das wichtig?
6: Naja, wenn man nicht lachen kann.
3: Das war Witz.
2: Evelyn aus Kärnten sucht nach 12 Jahren Single-Dasein nun einen bodenständigen Mann mit schönen Zähnen und Augen.
7: Das kann es ja nicht sein, dass nicht irgendwo jemand rumrennt, der zu mir passt. Ich will da keinen weichen Boy, sondern einfach einen Mann. Mei, in Kärnten sagt man einen guten Lothar mit einem guten Herz.
2: Und in der Steiermark hoffen mit Alex und Hans gleich 2 Single-Herzen auf das große Glück.
8: Die neue Frau sollte ungefähr in meinem Alter sein, zwischen 30 und 45.
3: Wie alt sind Sie?
8: Ich bin 39. Mir ist sehr wichtig, dass sie kinderlieb ist, vielleicht mit noch nicht abgeschlossener Kinderplanung.
9: Die Frau, die ich suche, soll ein bisschen sportlich sein, verständnisvoll. Ja, Sie waren zum Beispiel attraktiv.
3: Das ist aber lieb, Hans. Ja. Ist es ein Wunder, wenn man die Richtige findet?
9: Ist fast ein Wunder, das ist nicht so leicht. Das ist schwieriger wie Lotto-Sechser.
0: Man kann doch zuerst ein Lotto-Sechser machen. Dann wird es mit dem Finden eines Partners wahrscheinlich auch etwas einfacher. Wie es nun den Teilnehmern ergeht, sehen wir alle heute Abend im Fernsehen. Liebesgeschichten und Heiratssachen, 20.15 Uhr in ORF 2.

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2: In Wien-Leopoldau ist ein Mann tot in seiner Wohnung gefunden worden. Die Polizei hat Ermittlungen aufgenommen, denn derzeit ist nicht klar, ob es sich um einen Mord handelt. Alpha Faber mit den Einzelheiten.
3: In den Morgenstunden erreicht die Polizei einen Notruf. Nachbarn hören den lautstarken Streit aus einer Wohnung. Polizeisprecher Philipp Haslinger.
4: Die Beamten haben lediglich einen Mann am Boden liegend wahrnehmen können. Reanimationsmaßnahmen waren nicht mehr erfolgreich. Seitdem laufen die Ermittlungen.
3: Da aufgrund der Auffindungssituation des Mannes und der Spurenlage in der Wohnung ein Fremdverschulden nicht ausgeschlossen werden kann, wurde nun eine Obduktion angeordnet.
4: Eine Obduktion wird heute im Laufe des Tages durchgeführt, um hier die genaue Todesursache festzustellen.
3: Aus ermittlungstaktischen Gründen wird der Name der Straße nicht genannt. Derzeit wird auch das persönliche Umfeld des Verstorbenen geprüft. Die Ermittlungen gehen in alle Richtungen, heißt es seitens der Polizei.
2: Das Rote Kreuz ruft nach den Hitzetagen der letzten Wochen in Niederösterreich-Wien, dem Burgenland und der Steiermark zum Blutspenden auf. Die Lagerbestände hätten über die Ferienzeit deutlich abgenommen, sagt Bundesrettungskommandant Gary Feutig. Die rund um die Uhr Versorgung der Spitäler sei gefährdet. Blut kann nicht künstlich hergestellt werden. Eine Konserve ist nur 42 Tage lang haltbar. Neue Auseinandersetzung zwischen Seenotrettern und Italien. Italiens Innenminister lässt das Rettungsschiff Sea-Watch 5 für 45 Tage festsetzen und es wird eine Geldstrafe von 7.500 Euro verhängt. Die Seenotretter hätten nicht mit den Behörden koordiniert, so der Vorwurf. Aus Italien, Cornelia Wospanik.
5: Es geht um einen Rettungseinsatz diesen Monat. Die Nichtregierungsorganisation wäre verpflichtet gewesen, auch die libyschen Behörden zu kontaktieren, so Italiens Innenminister. Minister. Rettungsaktionen müssten von Staaten koordiniert werden, nicht von NGOs, schreibt Matteo Piantedosi. Die Replik von Sea-Watch ist scharf. Die Libyer seien dieselben, die auf Sea-Watch schießen, sagt Italiensprecher Giacomo Zorzi. Auch würden sie auf Migranten und andere Schiffe schießen. Im aktuellen Streit um die Rücknahme von Asylwerbern fordert Italien zudem, Deutschland möge alle von Sea-Watch geretteten Migranten aufnehmen, denn die Schiffe fahren unter deutscher Flagge.
2: Die Schmetterlingszählung von Blühendes Österreich und Natur im Garten ist zu Ende. Mehr als 17.000 Sichtungen wurden über die App Schmetterlinge Österreichs erfasst. Am häufigsten gemeldet wurde der Kaisermantel mit fast 2.000 Sichtungen, gefolgt vom großen Ochsenauge und dem russischen Bären. Die Schmetterlings-App ist ein Citizen Science-Projekt und gibt es seit mittlerweile 10 Jahren. Das Radio Niederösterreich Wetter. Heute gibt es mehr Sonne, morgen mehr Wolken. Julia Schütze.
6: So ist es. Im Großteil des Landes überwiegt heute der Sonnenschein. Etwas mehr Wolken gibt es ab und zu von den Voralpen bis ins Wiener Becken. Der Wind dazu wird meist schwach bis mäßig. Die höchsten Temperaturen liegen heute zwischen 22 und 28 Grad. Wie auch nochmal morgen Dienstag. Dazu gibt es allerdings mehr Wolken. Und am Nachmittag kann es besonders im Bergland da und dort etwas regnen. Aktuell hat es in Horn und Wien 25 Grad. St. Pölten, Stockerau und Wiener Neustadt melden 24, Lilienfeld-Tarsberg 22 Grad. 14.04 Uhr in Niederösterreich mit dem schnellsten Verkehrsservice im Land. Kurz und gut, denn aus Niederösterreich und Wien sind uns keine Verzögerungen gemeldet worden.
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1: Jubel, da ist sie wieder. Nach 6 Wochen Sommertour, schön was? Kehrt die Kopfnuss wieder aus der Sommerpause zurück. Fabian Fessler hat jetzt wirklich viel Zeit gehabt, neue Rätsel für uns zu sammeln.
2: Und ich habe dabei viel Unterstützung von unseren Hörerinnen und Hörern bekommen. Roland Gatterweh aus Horn zum Beispiel hat mir ein Kopfnussrätsel geschickt. Da geht es um den kleinen Maxi, der sich zum Geburtstag einen E-Scooter wünscht. Die Eltern, die sind weniger begeistert und der Papa sagt sogar, das ist uns zu teuer, so ein E-Scooter kostet ein Heidengeld. Maxi erinnert sich an den Religionsunterricht, da war auch von Heiden die Rede, die Menschen, die nicht Christen sind. Und der Bub wundert sich, was die mit seinem Scooter bzw. mit Geld zu tun haben. Haben Sie da eine Antwort? Warum sagt man Heidengeld, wenn es um viel Geld geht, aber auch Heidenarbeit, Heidenangst, Heidenlärm oder Heidenspaß?
1: Gute Frage. Erste Kopfnuss nach der Sommerpause. Woher kommen Wörter wie Heidengeld, Heidenarbeit? Haben sie wirklich mit Ungläubigen zu tun? 027 42 21 020 knacken wir gemeinsam diese erste Kopfnuss nach der Sommerpause.

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2: 14:30 an diesem Montagnachmittag. Sie hören Radio Niederösterreich mit dem schnellsten Verkehrsservice im Land. Von Niederösterreich Straßen und auch aus Wien sind uns an sich jetzt keine Verzögerungen gemeldet worden, gerade eben reingekommen. Ich lese drüber. Öffentlicher Verkehr steht da. Auf der Weststrecke sorgt derzeit ein Rettungseinsatz für eine Streckenunterbrechung, und zwar zwischen Amstetten und St. Valentin. Betroffen sind Nah- wie Fernverkehr. Die Züge warten ab. Dauer der Sperre bis voraussichtlich 16 Uhr. Das Radio Niederösterreich Wetter. Ein Großteil des Landes scheint heute Nachmittag die Sonne. Etwas mehr Wolken gibt's ab und zu von den Voralpen bis ins Wiener Becken. Der Wind dazu wird meist schwach bis mäßig. Die höchsten Temperaturen liegen zwischen 22 und 28 Grad. Wie auch nochmal morgen Dienstag. Dazu gibt's allerdings mehr Wolken als heute. Und am Nachmittag kann es besonders im Bergland da und dort etwas regnen.

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1: Kopfnüsse knacken macht einen Heidenspaß, kostet glücklicherweise kein Heidengeld. Die richtige Lösung zu finden kann aber durchaus eine Heidenarbeit sein. Aus welchem Grund gibt es so viele Heiden in unserer Sprache? Hans aus Zillingdorf und Rudi aus Baden sind sich da wohl einig.
2: Ich stelle mir vor, Heidenspaß, Heidenarbeit, das dürfte irgendeine Bezeichnung für ihr viel sein. Oder ich weiß nicht, aus welchem Sprachraum das kommt, aber es ist immer eine Steigerung. So stelle ich das vor.
1: Fabian Fessler, bitteschön.
3: Einen direkten Bezug zu Heiden, also Nicht-Christen, gibt es nicht. Auch wenn manche glauben, dass etwa die Heidenangst deshalb so groß sei, weil Heiden nicht ans ewige Leben glauben. Tatsächlich wird der Ortteil Heiden seit dem Mittelalter als Verstärkungsformel genutzt, im Sinn von groß, gewaltig. In allen möglichen Zusammenhängen taucht das auf. Heidenarbeit, Heidenlärm, Heidenspaß. Indirekt könnte es aber schon davon kommen, dass die Heiden damals als große, eher bedrohliche Gruppe gesehen worden sind. Also ganz genau weiß man es nicht.
1: Nuss geknackt, würde ich sagen. Und es ist doch immer auch interessant, wirklich zu hören, welche Geschichten in unserer Sprache stecken. Falls Sie auch ein Kopfnussrätsel für uns haben, bitte gerne per Mail an kopfnuss@urf.at.

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2: Der Entwurf für das seit Jahren ausstehende Klimagesetz soll kommende Woche in Begutachtung gehen. Bis Ende 2027 will die Regierung einen konkreten Klimafahrplan vorlegen. Dass darin keine Sanktionen vorgesehen sind, das stößt bei der Umweltökonomin Sigrid Stagel auf Kritik.
3: Denn ansonsten ist es notwendig, dass Österreich Zertifikate nachkauft. Und dieses Nachkaufen ist auf alle Fälle teurer. Das heißt, es ist aus ökonomischer Sicht präferabel, Sanktionen einzuführen, um sicherzustellen, dass alle ökonomischen Akteure wissen, woran sie sind und was sie zu leisten haben.
2: Sagt die Umweltökonomin Sigrid Stagel. Jener Mitarbeiter, der bei einer Explosion in einem Pyrotechnikunternehmen in Wilfersdorf schwer verletzt worden ist, ist auf dem Weg der Besserung, das meldet heute das betroffene Unternehmen. Vorwürfe systemischer Sicherheitsmängel, die auf noe.orf.at erhoben wurden, weist der Geschäftsführer Christopher Lill heute gegenüber der Austria-Presseagentur zurück. Man unterliege wegen des Umgangs mit Gefahrenstoffen den strengsten gesetzlichen Sicherheitsauflagen, sagt er, und diese würden auch geprüft. Die Polizei sucht nach einem Dieb, der am 8. Juni in Grafenwörth sein Unwesen getrieben hat. Der Mann hat vorgegeben, Messer und Topfsets an der Haustüre verkaufen zu wollen und soll dann in einem unbeobachteten Moment Geld aus dem Haus entwendet haben. Die Polizei hat ein Foto des Verdächtigen veröffentlicht, das Sie auf noe.orf.at nachschauen können. Mobbing, Essstörungen, Handysucht, Leistungsdruck oder Prüfungsangst. Themen wie diese werden bei den sogenannten Mental Health Days, den Tagen der psychischen Gesundheit, an hunderten österreichischen Schulen seit Jahren in Workshops thematisiert. Auch Lehrkräfte und Eltern nehmen an Workshops teil. Ein neues Modul soll für das Zusammenspiel von Armut, psychischen Problemen und Scham sensibilisieren, wie Veronika Mauler berichtet.
4: Schülerinnen und Schüler, die aus armutsbetroffenen Familien kommen, haben ein 6-mal höheres Risiko an Depressionen zu erkranken als Jugendliche aus den reichsten Schichten, sagt Armutsexperte Martin Schenk.
5: Das gilt auch für Angststörungen und für psychosomatische Erscheinungen. Das heißt, wenn es um psychische Gesundheit geht, muss man die sozialen Fragen immer mitdenken.
4: Sowohl für Armut als auch für psychische Probleme genieren sich Jugendliche. Lehrkräfte müssen hier sensibel sein, etwa wenn es um finanzielle Unterstützungen für Ausflüge geht.
5: Dass das anonym passiert, dass die Lehrerinnen da unter vier Augen mit den jeweiligen Schülerinnen sprechen und damit auch die Möglichkeit geben, dass sie sich trauen zu melden zum Beispiel und nicht sagen, ich bin krank oder ich habe Bauchweh.
4: Wer aus der Armut herausgekommen ist, habe meist eine sogenannte Ankerperson gehabt, die einen unterstützt hat. Lehrkräfte können diese Ankerpersonen sein, so Schenk.
2: Das Radio Niederösterreich Wetter heute noch trocken, aber morgen kann es da und dort ein bisschen regnen, Julia Schütze.
6: Im Großteil des Landes überwiegt heute der Sonnenschein. Etwas mehr Wolken gibt es ab und zu den Voralpen, von den Voralpen bis ins Wiener Becken. Der Wind dazu wird meist schwach bis mäßig. Die höchsten Temperaturen liegen heute zwischen 22 und 28 Grad. Wie auch nochmal morgen Dienstag. Dazu gibt es allerdings mehr Wolken und am Nachmittag kann es besonders im Bergland da und dort etwas regnen. Aktuell hat es in Tulln 28 Grad, Gänserndorf meldet 27, in Ternitz-Potschach und Wien hat es 26, hier in St. Pölten und in Zwettl 25 Grad. 15.04 Uhr Radio Niederösterreich mit dem schnellsten Verkehrsservice im Land. Von Niederösterreich Straßen und auch aus Wien sind uns an dieser Stelle keine Verzögerungen gemeldet worden. Aber Stichwort öffentlicher Verkehr. Im Bahnverkehr auf der Weststrecke ist in Niederösterreich der Bereich zwischen Amstetten und St. Valentin unterbrochen wegen eines Rettungseinsatzes. Für Nahverkehrszüge fahren zwischen Amstetten und Aschbach ersatzweise Busse. Fernzüge warten ab. Dauer der Sperre bis etwa 15.45 Uhr noch. Und bei den ÖBB ist die Südbahnstrecke zwischen Wien-Meidling und Liesing nach einem Unfall unterbrochen. Fernzüge werden über die Portendorfer Linie umgeleitet. Für Nahverkehrszüge wird zwischen Meidling und Liesing gerade ein Schienenersatzverkehr mit Bussen eingerichtet. Ausweichen können Sie auch auf die Wiener Linien. Die Unterbrechung dauert zumindest bis 19 Uhr. Sichere Fahrt, kommen Sie sicher an Ihr Ziel.
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0: Einen schönen Montagnachmittag für Sie. Wenn es um jemanden geht, der stark an der wahren Liebe zweifelt, bis er unerwartet selbst die richtige Person trifft und seine Meinung schlagartig ändert, dann handelt es sich um den Nummer 1 Welthit der Monkees. 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

0: Einen entspannten Montagnachmittag für Sie. 15:30 Uhr, das ist Radio Niederösterreich mit dem schnellsten Verkehrsservice im Land. Niederösterreich B21, Gutensteiner Straße Richtung Wiener Neustadt. Bei der A2 Anschlussstelle Wöllersdorf 10 Minuten Zeitverlust wegen einer Baustelle. Wien, 10. Bezirk, in der Grenzackerstraße Richtung Laxenburger Straße melden Radio Niederösterreich-Hörer jetzt ab dem Verteilerkreis vor Favoriten 15 Minuten Zeitverlust nach einem Unfall bei der Daumegasse. Und Stichwort öffentlicher Verkehr. In Niederösterreich ist die Weststrecke für Fernzüge wieder frei. Für den Nahverkehr bleibt der Bereich zwischen Amstetten und St. Valentin aber weiter unterbrochen wegen eines Rettungseinsatzes. Zwischen Amstetten und Aschbach fahren ersatzweise Busse, voraussichtlich bis 16 Uhr noch. Und bei den ÖBB ist die Südbahnstrecke zwischen Wien-Meidling und Liesing nach einem Unfall unterbrochen. Fernzüge werden über die Pottendorfer Linie umgeleitet. Für Nahverkehrs Züge fahren ersatzweise Busse. Ausweichen ist möglich auf die Wiener Linien. Die Unterbrechung dauert zumindest bis 19 Uhr. Das Radio Niederösterreich Wetter. Im Großteil des Landes überwiegt heute Nachmittag der Sonnenschein. Etwas mehr Wolken gibt es ab und zu von den Voralpen bis ins Wiener Becken. Der Wind dazu wird meist schwach bis mäßig. Die höchsten Temperaturen liegen heute zwischen 22 und 28 Grad. Wie auch nochmal morgen Dienstag. Dazu gibt es allerdings mehr Wolken und am Nachmittag kann es besonders im Bergland da und dort ein bisschen regnen.
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0: Oh ja, da können wir besonders stolz sein. Niederösterreich hat fleißige und besonders gute Handwerkerinnen und Handwerker. Wir stellen momentan die Staatsmeister bei den Tischlern, Installateuren, Betonbauern und Elektrotechnikern. Auch in der Landwirtschaft gibt's Staatsmeisterschaften, im Pflügen zum Beispiel. Hier hat Jakob Metz aus Haag am Wochenende in St. Valentin den Staatsmeistertitel in der Kategorie Drehpflug Spezial geholt. Der Sieg ist gebührend gefeiert worden.
1: Wie soll man sagen, also die Stimmung beim Bundesentscheid ist wirklich einzigartig und da haben wir gestern wirklich ausgiebig über den Sieg gefeiert. Durch das ist leider die Stimmung ein bisschen in St. Valentin im Festbett geblieben.
0: Wir hören's. Nach insgesamt 4 zweiten Plätzen bei vergangenen Staatsmeisterschaften hat Jakob Metz heuer zum ersten Mal den Sieg geschafft. Nicht nur im Einzel, sondern auch im Teambewerb. Gemeinsam mit Lukas Holl aus Haag. Bei der Staatsmeisterschaft im Pflügen geht's um möglichst schöne Furchen.
1: Wir sagen immer, das ist das perfekte Zusammenspiel zwischen Mensch und Maschine. Die Präzision, um die Bewerbsparzelle möglichst sauber, präzise durchzupflügen, der dann da das bestmöglich umsetzt, der darf sich dann über den Bundessieg freuen.
0: Als Bundessieger vertrittst du Österreich bei der nächsten Weltmeisterschaft und die findet in Kenia statt. Da wird dann ein afrikanischer Acker gepflügt.
1: Ja, genau. Also das ist dann immer die gewisse Herausforderung für die Weltmeisterschaft, dann sich da bestmöglich auf die Bodenbedingungen, auf die Gegebenheiten vor Ort einzustellen. Und da werden wir natürlich jetzt dann demnächst mit dem Training starten, um uns da wirklich auch bestmöglich für die Weltmeisterschaft nächstes Jahr dann vorzubereiten.
0: Jakob Metz, Gratulation nochmal zum Staatsmeistertitel und alles Gute für die Stimme.

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4: Lange wurde über das Dürrehilfspaket verhandelt, ehe sich die Bundesregierung vergangenen Freitag darauf geeinigt hat. Aber Bäuerinnen und Bauern bekommen auch noch weitere Unterstützung, etwa von Banken oder Handelsketten, wie Christoph Danninger berichtet.
5: Wegen der Trockenheit ist auf manchen Bauernhöfen das Futter knapp geworden. Rinder müssen deshalb früher geschlachtet werden. Biller kauft jetzt um 20% mehr Rindfleisch ein, damit es die Bauern auch loswerden. Konsumentinnen und Konsumenten werden dafür von sinkenden Preisen in den Geschäften profitieren, heißt es vom Rewe-Konzern, zu dem Biller gehört. Einige Geldinstitute bieten spezielle Hilfspakete für die landwirtschaftlichen Betriebe an, um sie zu unterstützen, sagt Eva Landrichtinger, Bankensprecherin in der Wirtschaftskammer.
6: Zahlreiche heimische Banken helfen im Moment den Bäuerinnen und Bauern unbürokratisch mit zins- und spesenfreien Überbrückungskrediten zwischen 10.000 und 50.000 Euro.
5: Das betrifft unter anderem die Erste Bank sowie einige Sparkassen und Raiffeisenbanken.
4: Der WWF kritisiert die in Niederösterreich geplante Biberverordnung und fürchtet einen, Zitat, Freibrief für pauschale Abschüsse, Zitat Ende. Die neue Biberverordnung sieht unter anderem raschere Lösungen bei Gefahr im Verzug vor, die auch unmittelbar getroffen werden können. Der WWF sieht darin einen Freibrief für die Tötung von, wie er sagt, hunderten Bibern. Die Stadt Wien plant weitere Verschärfungen für Kurzzeitvermietungen wie Airbnb. Der Verband der Appartementvermieter, eine freiwillige Interessensvertretung, wehrt sich dagegen, berichtet Michael Fröschl.
7: Um dem Wildwuchs an Ferienwohnungen Einhalt zu gebieten, hat die Stadt Wien wie andere europäische Metropolen Regeln eingeführt. So ist die touristische Kurzzeitvermietung über Plattformen wie Airbnb nur noch maximal 90 Tage pro Jahr erlaubt. Weitere Verschärfungen sind geplant, gegen die sich der Verband der Appartementvermieter wird. Man sei nicht schuld am Anstieg der Mieten in der Stadt, weil viel weniger Wohnungen als kolportiert über Airbnb vermietet würden. Auch die Stadt Wien habe keine genauen Zahlen, kritisiert Felix Gradinaro vom Verband der Appartementvermieter.
8: Und das ist unsere Kritik an die Politik. Sie sagen, sie wollen verschärfen, sie wollen noch strenger sein, aber sie wissen eigentlich gar nicht, was los ist.
7: Die Stadt Wien will künftig alle Anbieter von Kurzzeitvermietungen in einem Register mit einer Nummer erfassen und auch Umwidmungen erschweren.
4: Auf der Südbahnstrecke in Wien hat am Nachmittag ein Railjet ein Metallteil auf den Gleisen überfahren und musste deshalb gestoppt werden. Rund 200 Fahrgäste wurden mit Hilfe der Feuerwehr aus dem Zug geleitet und mit Bussen weiter befördert. Die Strecke zwischen Wien-Meidling und Wien-Liesing bleibt vorerst gesperrt. Derzeit laufen Untersuchungen, woher das Metallteil stammt. Über die Behinderungen hören Sie gleich mehr im Radio Niederösterreich Verkehrsservice, gleich nach dem Wetter. Das wird übrigens am Nachmittag überwiegend freundlich, Roman Kreck.
2: Im Großteil Niederösterreichs überwiegt heute die Sonne. Zeitweise ziehen ein paar Wolken durch. Von den Voralpen bis in den Wiener Raum sind es ein paar mehr. Es bleibt aber bis am Abend trocken. Die Temperaturen 22 bis 28 Grad. Derzeit messen wir 27 in Wien und Mistelbach, 26 Grad in St. Pölten und Horn, außerdem in Melk und Schwechat. Die Nacht, die bleibt dann meist trocken. In den frühen Morgenstunden beginnen vereinzelt erste Regenschauer. Morgen tagsüber wird es dann wechselhaft und teils regnerisch bei ähnlichen Temperaturen wie heute. 3:04, Radio Niederösterreich mit dem schnellsten Verkehrsservice im Land. Schauen wir zuerst auf die Straßen. Wien auf der Tangente Richtung Agran plus 20 Minuten zwischen dem Labeck-Tunnel und dem Knoten Prater. Und im 10. Bezirk in der Grenzackerstraße Richtung Laxenburger Straße melden Radio Niederösterreich-Hörer ab dem Verteilerkreis Favoriten 15 Minuten Zeitverlust nach einem Unfall bei der Daumegasse. Zum öffentlichen Verkehr. Wie eben in den Nachrichten gehört, ist die Südbahnstrecke bei den ÖBB unterbrochen gewesen. Zwischen Meidling und Liesing. Die ist jetzt seit kurzem wieder frei. Die Arbeiten, nachdem ein Zug über ein Metallstück gefahren ist, sind abgeschlossen. Noch kommt es aber im Bahnverkehr zu Verspätungen. Und die Weststrecke ist für Nahverkehrszüge zwischen Amstetten und St. Valentin weiter unterbrochen wegen eines Rettungseinsatzes. Zwischen Achbach und Amstetten fahren Ersatzbusse. Fernzüge sind nicht betroffen. Eine gute und vor allem sichere Fahrt in den Montagfeierabend.
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2: Ja, schönen Montagnachmittag. Wir bewegen uns schon langsam. Oder Sie sind schon im Feierabend. Gleich mit Musik aus Österreich. Chris Steger.
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2: 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Außerdem.
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2: 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Ganz, ganz viele Stimmen von den Tokens. Und den Start in diesem Nachmittag macht jetzt Cyndi Lauper. Girls just wanna have fun. So macht Radio hören Spaß. Viel Vergnügen mit Ihren Lieblingsliedern hier auf Radio Niederösterreich.

0: Heute in 4 Monaten ist es wieder soweit. In 4 Monaten ist Weihnachten. Ja gut, noch ist die Stimmung noch nicht sehr weihnachtlich. In den Supermärkten gibt's aber schon den ersten Lebkuchen. Greifen Sie dazu?
1: Ah, danke. Das wäre mir jetzt noch viel zu früh. Sowas kommt frühestens bei mir zur Adventzeit.
2: Ich habe da keine Bedenken dabei. Je früher, desto besser, weil vor Weihnachten ist eh keine mehr.
3: Nein, weil für Weihnachten ist, das interessiert mich im Sommer nicht.
4: Ja bitte, der erste ist immer gut.
5: Ich finde, es verliert halt die Besonderheit, wenn man es dann quasi schon das ganze Jahr kaufen kann.
0: Ja, ich muss zugeben, ich habe auch schon einen gegessen, jetzt wo es ja quasi schon kurz kalt war. Aber gut, was noch Thema ist, 4 Monate vor Weihnachten, die Christbäume. Die wachsen jetzt heran für ihren großen Auftritt dann am 24. Dezember. Wie es den Christbaumplantagen nach der Trockenheit in diesem Sommer geht, darüber reden wir in rund 20 Minuten. Davor gibt es noch großartige Sommermusik. Vamos a la playa, Regera, gleich nach Vanessa Williams. Save the best for last. Schönen Montagnachmittag.

0: Schönen Montagnachmittag. Es ist 16.30 Uhr, Radio Niederösterreich hier mit dem schnellsten Verkehrsservice im Land. In Niederösterreich ist es ruhig auf den Straßen. Wir schauen nach Wien. Auf der Tangente Richtung Kagran derzeit plus 30 Minuten zwischen dem Labergtunnel und dem Handelskee vor einer seit kurzem geräumten Unfallstelle. Außerdem gibt es Stau rund um den Verteilerkreis Favoriten. In der Grenzackerstraße bei der Daumegasse ist die Unfallstelle allerdings geräumt. Hier gibt es keine Behinderungen mehr. Und eine Meldung noch zum öffentlichen Verkehr. Im Bahnverkehr ist die Weststrecke auch für Nahverkehrszüge zwischen Amstetten und St. Valentin jetzt wieder in Betrieb. Der Rettungseinsatz ist beendet. Weiterhin eine gute Fahrt. 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
1: Ob die Spritpreisbremse über den August hinaus verlängert wird, das ist noch offen. SPÖ-Finanzminister Matterbauer meint, die Spritpreisbremse mache ohne Margenbeschränkung für die Ölkonzerne wenig Sinn. Er will sich auf EU-Ebene für eine Besteuerung krisenbedingter Gewinne von Ölmultis einsetzen. ÖVP-Wirtschaftsminister Hartmannsdorfer sieht durch Markteingriffe die Versorgungssicherheit gefährdet. Landtagspräsident Karl Wilfink hat heute während eines Radausfluges einen medizinischen Notfall erlitten. Er wurde mit dem Notarzthubschrauber ins Uniklinikum St. Pölten geflogen und wird dort aktuell intensivmedizinisch betreut. Genesungswünsche kamen über alle Parteigrenzen hinweg. Und die Blaukrabbe breitet sich seit einigen Jahren in der oberen Adria massiv aus. Jetzt wurden 150.000 junge Kraken in der Adria eingesetzt. Die sollen helfen, das ökologische Gleichgewicht im Meer wiederherzustellen. Kraken gelten als die natürlichen Feinde der Blaukrabbe.
0: Das Radio Niederösterreich Wetter. Die Sonne, die behält heute die Überhand. Nur ab und zu ziehen am Nachmittag Wolken durch. Der Ostwind weht meist schwach, im Mostviertel zeitweise auch lebhaft. Die Temperaturen erreichen 22 bis 28 Grad. In der Nacht werden dann die Wolken mehr. In der Früh ziehen dann immer wieder Schauer durch. Am Nachmittag auch im Bergland bei ähnlichen Temperaturen wie heute.
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0: Schönen Montag.
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0: Montagnachmittag mit einem Tee beim Kamin sitzen. Ja, auch wenn es jetzt ein bisschen abgekühlt hat, es fühlt sich ehrlicherweise noch sehr weit weg an. Genau heute in 4 Monaten ist aber Heiliger Abend. Dann stehen in den niederösterreichischen Häusern und Wohnungen wieder die geschmückten Christbäume. Aber wie geht's den Bäumen nach diesen Hitzetagen? Christbaumzüchterin Birgit Fürsatz.
1: Wir haben sehr viel Trockenheit erlebt. Ein ganzer heißer Sommer mit vielen Spitzenwerten. Ja, war schon ein herausforderndes Jahr für uns als Menschen, als Christbaumzüchter, aber natürlich auch für unsere Bäume.
0: Wenn man sich die Nadelbäume jetzt so anschaut, dann schaut es gar nicht so schlimm aus für den Laien.
1: Die sind grün, die großen Bäume vertragen das auch ein bisschen besser. Die kleineren vertragen die enorme Hitze und die Trockenheit weniger gut. Also da haben wir wirklich viel Ausfall gehabt. Der Herbst ist in Sicht, also wir hoffen doch auf einen frischen Herbst, auf einen nassen Herbst auch. Ich glaube, es kann gar nicht genug regnen. Also das wäre die große Hoffnung natürlich, ja.
0: Aber es gibt genug Bäume für den heurigen Verkauf, oder?
1: Der Verkauf 2026 ist mit Sicherheit kein Problem. Es gibt genug Bäume. Es wird.
0: Gibt es jetzt 4 Monate vor Heiligabend schon einen Weihnachtswunsch vielleicht für die Bäume?
1: Meine Christbäume würden sich sicher Schneedecke wünschen. Ich glaube, es wäre schon gut, wenn wir mal richtig einen Winter hätten. Das würde den Pflanzen, die in unseren Breitengraden angesiedelt sind, bestimmt allen helfen.
0: Morgen kommt zumindest einmal ein bisschen Regen. Der Schnee kann von mir aus noch ein bisschen warten. Wir nehmen es aber sowieso so, wie es kommt. Fix ist, ihre Lieblingsmusik spielt es bei jedem Wetter. Hier auf Radio Niederösterreich, Tommy Rowe, Dizzy, für Ihren Montagnachmittag. Schön, dass wir Sie begleiten dürfen.

Schönen Montagnachmittag, 16.44 Uhr, das ist der schnellste Verkehrsservice im Land auf Radio Niederösterreich. Wien, auf der Tangente Richtung Kagran, dauert es derzeit eine halbe Stunde länger zwischen dem Lahrbergtunnel und dem Handelsquai vor einer seit kurzem geräumten Unfallstelle. Außerdem gibt es Stau rund um den Verteilerkreis Favoriten. Kommen Sie gut und vor allem sicher an Ihr Ziel.

0: Hello auf Radio Niederösterreich und schönen Montagnachmittag.
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0: Bis Samstag geht noch das Open-Air-Kino am Rathausplatz in St. Pölten. Radio Niederösterreich-Reporter David Pearson.
2: Heute um 20 Uhr auf der Leinwand die Odyssee. Diese Woche sonst...
0: Hello auf Radio Niederösterreich und schönen Montagnachmittag.
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0: Bis Samstag geht noch das Open-Air-Kino am Rathausplatz in St. Pölten. Radio Niederösterreich-Reporter David Pearson.
2: Heute um 20 Uhr auf der Leinwand die Odyssee. Diese Woche sonst noch zum Beispiel...

Dann könnten der Marktlauf statt mit einem Kinderlauf, Nordic Walking, einem Staffellauf, Hobbylauf über 5 Kilometer und einem Hauptlauf über 10 Kilometer. Gestartet wird am Sportplatz. Im Romantiktheater in Untermarkersdorf im Bezirk Hollabrunn wird am 4. September eine Reise der Fantasie mit der musikalischen Komödie Sterne über Atlantis aufgeführt. Einen zweiten Termin gibt es am 1. Oktober. Weitere Veranstaltungshinweise finden Sie auf noe.orf.at unter den

0: Sonntagnachmittag. Im Journalstudio ist für Sie Ursula Köhler.
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2: Rätselraten nach der Kollision zweier Flugzeuge bei Gneixendorf. Die beiden Piloten galten als sehr erfahren. Eine Verlängerung der Spritpreisbremse über den August hinaus scheint aktuell nicht besonders wahrscheinlich. Und das Wetter morgen warm mit vielen Wolken. In Langenlois im Bezirk Krems sind heute am Vormittag in der Nähe von Gneixendorf zwei Kleinflugzeuge miteinander kollidiert. Beide Piloten sind dabei gestorben. Der Einsatz läuft nach wie vor. Kurz nach 9 Uhr soll ein Segelflieger von einem Zugflugzeug in die Luft gebracht worden sein. Danach ist die Schleppmaschine eine Kurve geflogen und mit einem anderen Flugzeug kollidiert. Vor Ort ist für uns Niklas Wager.
3: Die große Herausforderung der vergangenen Stunden ist es gewesen, die Pyrotechnikkapseln der Selbstrettungssysteme zu finden. Gegen 15 Uhr ist das schließlich gelungen. Sie sind nun sicher gesprengt worden. Die Feuerwehr hat zuvor noch für Brandsicherheit gesorgt, erzählt Einsatzleiter Helmut Modl.
4: Wir haben in der Umgebung die Wiese, die Sie, wie Sie sehen, sehr dürr ist, benetzt, ausreichend mit Wasser, damit in der Brand oder Glutnester einzelne sich nicht weiter verbreiten können.
3: Die beiden verstorbenen Männer sollen sehr erfahrene Piloten gewesen sein. Das erzählt ein Kollege vom Flugplatz Gneixendorf. Der ist nun übrigens für die nächsten zwei Tage aus Trauer geschlossen worden. Die Absturzstelle ist jedenfalls weiterhin großräumig abgesperrt. Der Einsatz wird wohl noch bis in die späten Abendstunden andauern.
2: Mit Ende August, also nächste Woche, läuft die Spritpreisbremse der Regierung aus. SPÖ-Klubobmann Philipp Kucher fordert eine Verlängerung. Aus seiner eigenen Partei gibt es dazu aber Skepsis. Und auch die ÖVP hält davon nichts, wenn auch aus anderen Gründen, wie Viktoria Waldecker berichtet.
5: Im April hat die Regierung die Spritpreisbremse eingeführt. Seit Juni läuft sie in abgespeckter Form. Die Mineralölsteuer wird zwar weiterhin gesenkt, die Gewinne von Mineralölkonzernen werden aber nicht mehr beschränkt. Die Spritpreisbremse in dieser Form weiterzuführen, hält Finanzminister Markus Marterbauer von der SPÖ für wenig sinnvoll.
6: Die hat ja zuletzt nur mehr 1 bis 2 Cent pro Liter gebracht. Ohne die Margenbegrenzung bin ich ein bisschen skeptisch.
5: Auch Wirtschaftsminister Wolfgang Hartmannsdorfer von der ÖVP lehnt die Verlängerung der Spritpreisbremse ab. Er hat dabei aber die Unternehmen im Auge. Staatliche Eingriffe in den Markt dürften kein Dauerzustand werden. Das setze kleine und unabhängige Tankstellen unter Druck. Es sei bereits sichergestellt, dass Preissenkungen am internationalen Markt an der Zapfsäule weitergegeben werden müssten, so der Wirtschaftsminister.
2: Um eine Reform des Sexualstrafrechts ist es zuletzt ruhig geworden. Die SPÖ fordert hier ja schon länger eine Verschärfung nach dem skandinavischen Modell. Nur Ja heißt Ja. Demnach sollen sexuelle Handlungen nur dann als einvernehmlich gelten, wenn beide Seiten davor ausdrücklich zustimmen. Die SPÖ will jetzt Druck machen, ihre Kommunikation dazu ist aber nicht ganz ideal gelaufen, Felix Nowak.
7: Es ist eine eindeutige Aussage von SPÖ-Chef und Vizekanzler Andreas Babler am Freitag bei einer Veranstaltung der SPÖ Oberösterreich Frauen in Linz.
8: Wir freuen uns, dass wir am Montag in Begutachtung endlich schicken. Auch Ja heißt Ja, geht am Montag in Begutachtung.
7: Eine parlamentarische Begutachtung findet vor dem Gesetzesbeschluss im Nationalrat statt. Sie bedeutet in der Regel, dass sich die Koalition schon geeinigt hat. Im Sexualstrafrecht ist das nicht der Fall. Das zeigt sich heute. Im SPÖ-geführten Justizministerium heißt es lediglich, ein Entwurf werde Anfang der Woche in Koordinierung geschickt. Die SPÖ übermittelt dann also ÖVP und NEOS seinen ersten konkreten Vorschlag. Erst danach sollen die koalitionsinternen Verhandlungen beginnen.
2: Landtagspräsident Karl Wilfink hat heute während des Radausfluges einen medizinischen Notfall erlitten. Er wurde mit dem Notarzthubschrauber ins Uniklinikum St. Pölten geflogen und wird dort nach Angaben der Austria-Presseagentur aktuell intensivmedizinisch betreut. Genesungswünsche sind über alle Parteigrenzen hinweg eingegangen. Heute setzen wir unsere Niederösterreich heute Sommergespräche mit den Spitzen der 5 im Landtag vertretenen Parteien fort. Zu Gast bei ORF Niederösterreich Chefredakteurin Claudia Schubert ist die Landessprecherin der Grünen, Helga Krismer. Sie übt einmal mehr scharfe Kritik am Gesundheitsplan in Niederösterreich, mit dem unter anderem die Notfallversorgung und die Spitäler auf neue Beine gestellt werden. Auf die Frage, was sich konkret im Gesundheitsbereich ändern müsse, sagt sie:
9: Ich bin draußen unterwegs bei meiner Gesundheitstour und was ich dann wahrnehme ist, dass sie mir mitgeben, Wir wollen nicht mehr so lange beim Facharzt, bei der Fachärztin warten. Also ganz klar, innerhalb von 14 Tagen ist meine Forderung, braucht man einen Termin, zugesagt, wirklich zugesichert, bei einem Facharzt.
2: Sagt die grüne Landessprecherin Helga Krismer. Und was sie zu anderen Themen, etwa zu den Dürrehilfen für die Landwirtschaft, sagt, das sehen Sie in Niederösterreich heute um 19 Uhr in ORF 2. Wegen Schäden an der Fahrbahn muss die A1, die Westautobahn, zwischen St. Valentin und Haag im Bezirk Amstetten in den nächsten beiden Nächten gesperrt werden. Hervorgerufen wurden die Schäden unter anderem durch die extreme Hitze in den letzten Wochen, aber auch wegen der hohen Verkehrsbelastung, wie Gerhard Eisinger berichtet.
10: In der Nacht auf morgen und auf Mittwoch ist der Abschnitt der A1 zwischen St. Valentin und Haag jeweils von 20 bis 5 Uhr gesperrt. Laut Asfinag ist davon nur die Fahrtrichtung Wien betroffen. Grund dafür sei die hohe Belastung der Fahrbahn in den vergangenen Jahren. Der Verkehr wird über die ausgeschilderte Strecke entlang der B1 und L80 umgeleitet. Bereits Mitte Juli musste die Westautobahn zwischen Haag und St. Valentin für Reparaturarbeiten gesperrt werden. Damals hatten sich Betonplatten aufgrund der Hitze ausgedehnt und gehoben. Die Asfinag geht davon aus, dass Fahrbahnschäden aufgrund der extremen Hitze zunehmen werden.
2: Im Fußball steht diese Woche aus österreichischer Sicht ganz im Zeichen des Europacups. Während es für die Frauen von St. Pölten am Mittwoch um den Einzug in die Champions League geht, kämpfen bei den Männern gleich 4 Mannschaften ums internationale Geschäft. Matthias Essmeister.
11: Den Anfang macht morgen Abend der LASK. Die Linzer wollen im Kampf um einen Platz in der Champions League gegen Celtic Glasgow das Unmögliche noch möglich machen und den 0:3 Rückstand aus dem Hinspiel aufholen. Ähnlich schwierig wird die Mission Königsklassenqualifikation für die St. Pöltener Frauen. Im Hinspiel gegen Juventus Turin hofft Kapitänin Jennifer Klein in der NV Arena am Mittwoch auf eine Überraschung.
12: Da wissen wir, dass es natürlich sehr, sehr schwierig wird, aber das ist Fußball, das sind K.O.-Spiele, wir wollen natürlich alles mitnehmen und wer weiß, was möglich ist.
11: Das gilt auch für 3 weitere Europacup-Starter bei den Männern. Salzburg will ein Ticket für die Europa League. Rapid und die Austria kämpfen um den Einzug in die Conference League. Und im Tennis verpatzt Lili Tagger ihre Generalprobe für die anstehenden US Open. Die Osttirolerin scheitert in Monterrey bereits in Runde 1 an der Ukrainerin Staro Dubseva.
2: Ein recht sonniger Feierabend steht uns bevor. Roman Kreit hat die Aussichten für Sie.
13: Die Sonne, die scheint, bis sie um 7:45 heute untergeht, auch wenn zeitweise ein paar Wolken durchziehen. Ein bisschen wolkiger ist es von den Voralpen bis in den Wiener Raum, es bleibt allerdings trocken. Derzeit wolkenlos bei 28 Grad in Graz, 27 Grad auch wolkenlos in Eisenstadt, Wien meldet heitere 26 Grad, in Linz ist es bewölkt bei 26, St. Pölten wolkenlos bei 25 Grad, Gänserndorf 27 stark bewölkt, allerdings wolkenlos und 27 Grad in Wieselburg, Krems meldet wolkenlose 26 und in Wiener Neustadt ist es heiter bei 26 Grad. Morgen früh sind dann erste Regenschauer möglich, über den Tag verteilt wird es wechselhaft bei Temperaturen von wieder 22 bis 28 Grad. 8:05, Radio Niederösterreich mit dem schnellsten Verkehrsservice im Land. A2 Südautobahn Richtung Wien. Zwischen Wiener Neudorf und dem Knoten Vösendorf gibt es Stau und 20 Minuten mehr Fahrzeit nach einem Unfall. 2 Fahrstreifen sind gesperrt, es geht aber links vorbei. Und 10 Minuten Zeitverlust auf der B123 der Mauthausener Straße von der Umfahrung Piburg bis zur Donaubrücke Mauthausen. In Wien, auf der Tangente, staut sich's Richtung Kagran. Da sind es plus 20 Minuten von der Hansenkurve bis zur Praterbrücke und Richtung Graz plus 15 Minuten. Ab Stadlau. Stau gibt es außerdem auf der Altmannsdorfer Straße stadtauswärts, auf der Brigittenauerlände und auf der Weißgäberlände.
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13: Einen schönen Montagfeierabend mit Ihrer Lieblingsmusik. Wir haben sie ja alle. Diese Songs, die uns an einen speziellen Tag, Moment oder an einen Menschen erinnern. Und wir haben sie alle, diese Songs, hier auf Radio Niederösterreich.

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2: Erling Haaland aus Norwegen ist auf der Titelseite einer Zeitung, aber nicht wegen Fußball, wegen seiner Haare jetzt. Die blonde Mähne, Simon, die ist weg.
3: Und das sorgt natürlich für Aufregung bei seinen Fans und Freunden. Der ehemalige schwedische Stürmer Zlatan Ibrahimovic, der hat drunter kommentiert, was zum Teufel soll das sein? Hast du eine Wette verloren?
2: Na, Wette hat Erling Haaland nicht verloren, es ist ganz freiwillig passiert.
3: Offiziell zumindest.
2: Momentan stellen wir die Staatsmeisterinnen und Staatsmeister bei den Tischlern, den Installateuren, Betonbauern und Elektrotechnikern.
3: Aber auch in der Landwirtschaft gibt es Staatsmeisterschaften, im Pflügen zum Beispiel. Da hat Jakob Metz aus Haag am Wochenende in St. Valentin den Staatsmeistertitel in der Kategorie Drehpflug Spezial geholt.
2: Glückwunsch, es ist nicht einfach gewesen, ihn heute früh aus dem Bett zu bringen. Da dürfte am Wochenende ein bisschen gefeiert worden sein. Wenn Sie schon mal in Thailand waren, dann kennen Sie diese Tuk-Tuks, diese Motor-Dreiräder.
3: Gibt es auch in Großharras häufig zu sehen, obwohl es nicht in Thailand liegt, sondern im Waldviertel, aber auch dort jede Menge Tuk-Tuks unterwegs.
2: Beim Feuerwehrheurigen in Großharras hat man sich am Wochenende was Besonderes überlegt. Einen Tuk-Tuk-Hindernisparcours. Und weil das noch nicht kurios genug ist, waren die alle noch kostümiert auch.
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0: kurz vor 5:30. Das ist der schnellste Verkehrsservice im Land auf Radio Niederösterreich. A2 Südautobahn Richtung Wien. Die Unfallstelle zwischen Mödling und dem Knoten Vösendorf ist geräumt. Es sind wieder alle Fahrstreifen frei. Der Stau zurück bis vor Wiener Neudorf löst sich jetzt nach und nach auf. Derzeit 10 Minuten Zeitverlust auf der B123 der Mauthausener Straße von der Umfahrung Piburg bis zur Donaubrücke Mauthausen. Wien, auf der Tangente derzeit plus 10 Minuten Richtung Kagran vom Lahrbergtunnel bis zum Handelsquai. Und Stau auf der Weißgerberlände wegen einer Baustelle. Eine gute Fahrt in den Feierabend. Zu Radio Niederösterreich Kompakt mit Ursula Köhler.
1: Am 35. Jahrestag der Unabhängigkeit der Ukraine ist das Land neuerlich von Russland attackiert worden. Bei Angriffen auf die Städte Charkiw, Pawlowrad und Tschernihiw gab es Tote und Verletzte. Bei ukrainischen Gegenangriffen in Russland starben 5 Menschen, darunter 3 Kinder. Auf der Rax ist vergangene Nacht eine groß angelegte Suchaktion nach einer 18-Jährigen gelaufen. Diese hatte sich beim Abstieg ins Tal verirrt. 35 Mitglieder der Bergrettung, eine Drohnengruppe, ein Hubschrauber, eine Suchhundestaffel und Beamte von Polizei und Alpinpolizei haben sich auf die Suche nach der Frau gemacht, die wegen eines leeren Handyakkus nicht mehr zu orten war. Laut der Bergwacht Reichenau an der Rax ist die 18-Jährige in der Früh wohlbehalten von selbst im Tal erschienen. Und der niederländische öffentlich-rechtliche Sender Avrotros wird nach dem Song Contest in Wien auch jenen 2027 boykottieren. Damit wolle man gegen die Teilnahme Israels angesichts der Lage im Gazastreifen protestieren, heißt es.
0: Das Radio Niederösterreich-Wetter. Mit dem Abend nimmt die Wärme langsam ab. Bei derzeit 26 Grad in Wieselburg und Gensendorf bleibt es aber freundlich. Dazu weht leichter Ostwind. Der Abend, der verläuft meist trocken und teils klar, teils bewölkt. In der Nacht nehmen dann wieder die Wolken zu. Örtlich frischt Ost- bis Südostwind auf. Morgen ist es bei ähnlichen Temperaturen wie heute wechselhaft mit einzelnen Schauern, vor allem im Bergland.
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0: Auf geht's in den Feierabend.

0: Du Pfosten gilt eigentlich eher als Beleidigung. Diese Redewendung hat aber schon langsam ein Ablaufdatum. Die Pfosten werden jetzt nämlich intelligent. Zumindest einige. Der Niederösterreicher Christoph Pasching hat ein Gerät erfunden, das aus den weißen Leitpflöcken am Straßenrand eifrige Datensammler macht.
1: Wir haben da zum Beispiel einen Regenmengenmesser, also wir können Niederschlag messen, wir können die Fahrbahntemperatur messen, wir können Bewegungen und Erschütterungen messen, Temperatur und Luftfeuchtigkeit, und mit einer Kamera können wir sogar den Straßenzustand beurteilen, ob er jetzt trocken, nass oder mit Schnee bedeckt ist zum Beispiel.
0: Im Prinzip geht es ganz einfach. Die alte schwarze Plastikkappe kommt runter und das neue Gerät dann drauf. Alle 33 Meter steht entlang der Landesstraßen ein Leitpflock, die in Zukunft wertvolle Informationen in die Straßenmeistereien dann liefern sollen. Solche Daten werden auch schon auf anderem Weg gesammelt, sagt Roland Dobowitz, Leiter der Abteilung Straßenbetrieb der niederösterreichischen Landesregierung.
2: Zusätzlich zu diesen Straßenzuständen in der Straße gibt es auch eine Kamera, die auch den Straßenzustand mit visuell, also per Bild, weiterleitet bzw. darstellt.
0: Die Kameras und Sensoren helfen natürlich auch uns, damit wir Sie immer aktuell informieren können, was so los ist auf den Straßen. Zu sehen gibt es die intelligenten Pfosten heute auch in ORF 2, am Abend in Niederösterreich heute um 19 Uhr.

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4: 17.43 Uhr, Radio Niederösterreich ist hier mit dem schnellsten Verkehrsservice im Land. A2 Südautobahn Richtung Wien, die Unfallstelle zwischen Mödling und dem Knoten Vösendorf ist geräumt. Es sind wieder alle Fahrstreifen frei, der Stau hat sich aufgelöst. Auf der B123 der Mauthausener Straße von der Umfahrung Piburg bis zur Donaubrücke Mauthausen dauert es derzeit 10 Minuten länger. Wien auf der Tangente auch 10 Minuten länger Richtung Kagran vom Labeck-Tunnel bis zum Handelskeh und es staut sich auf der Weißgerberlände aufgrund einer Baustelle. Eine gute Fahrt in den Feierabend.

Michael Bolton. Ganz, ganz große Musik. Gleich nach John Secada, Just Another Day. Schön, dass Sie mit dabei sind. Einen schönen Start in den Feierabend. Das sind die größten Hits aller Zeiten hier auf Radio Niederösterreich.

0: Das sind die größten Hits aller Zeiten am Montagfeierabend. Gleich klingt der nach Alan O'Day Undercover Angels, Susan Vega Luca und nach Ursula Köhler im Journalstudio.
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2: Noch gibt es keinen konkreten Entwurf für das Klimagesetz der Regierung. Die USA streichen eine für nächsten Monat geplante Militärübung mit Südkorea und das Wetter bringt morgen mehr Wolken. Beim geplanten Klimagesetz der Regierungskoalition sind weiter viele Punkte offen. Derzeit liegt noch nicht einmal ein Entwurf auf dem Tisch. Während besonders aus der Industrie Widerstand kommt, will die SPÖ Tempo machen, Volker Obermeier berichtet.
3: Das geplante Klimagesetz soll so rasch wie möglich in die Begutachtung gehen, so SPÖ-Umweltsprecherin Julia Herr. Das Ziel Klimaneutralität im Jahr 2040 nennt sie ambitioniert.
4: Der Hitzesommer hat gezeigt, mehr Klimaschutz bringt für uns alle mehr Lebensqualität.
3: Bis Ende kommenden Jahre soll es einen klaren CO2-Einsparungsplan geben, mit Vorgaben etwa für den Verkehr. Die ÖVP will die Klimaneutralität bis 2040 etwa von der wirtschaftlichen Entwicklung abhängig machen und Wirtschaftsminister Wolfgang Hartmannsdorfer warnt vor einer Deindustrialisierung.
5: Das Klima schützen wir nicht durch Abwanderung.
3: Die Oppositionsparteien FPÖ und Grüne haben die Regierung erneut wegen des geplanten Klimagesetzes kritisiert. Den einen geht es zu weit, für die anderen werde es zu wenig wirken.
2: Inmitten des russischen Angriffskriegs hat die Ukraine den 35. Jahrestag ihrer Unabhängigkeit gefeiert. Zu diesem Anlass sind unter anderem EU-Ratspräsident Antonio Costa und der britische Premierminister Andy Burnham nach Kiew gereist. Auch Staats- und Regierungschefs aus Luxemburg, Moldau und Estland sind gekommen. Ansgar Gerstmann.
6: Zum Unabhängigkeitstag appelliert der ukrainische Präsident.
7: Шановні українці,
6: im Moment sei die Lage für uns alle wirklich sehr schwierig, sagt Volodymyr Zelensky angesichts des russischen Angriffskrieges. Der Präsident fordert die Verbündeten auf, der Ukraine alles zu geben, was sie braucht, um den Krieg zu beenden. Zu den Feierlichkeiten in Kiew ist auch Andy Burnham gekommen. Der neue britische Premier sichert dem Land Militärhilfe zu und will ihm die Produktion von weitreichenden Marschflugkörpern mit britischer Technologie ermöglichen. Die EU genehmigt neue Rüstungshilfen im Wert von rund 6 Milliarden Euro. Die Mittel seien für Flugabwehrsysteme, Raketen, Munition und Radaranlagen vorgesehen.
2: Die USA streichen eine für nächsten Monat geplante Militärübung mit Südkorea. Zur Begründung habe Washington auf Engpässe bei den eigenen Truppenkapazitäten wegen des Kriegs im Iran verwiesen, heißt es aus Seoul. Erst vor wenigen Tagen hat US-Präsident Trump ein Manöver mit dem ostasiatischen Land deutlich verkürzen lassen. Über die Hintergründe weiß Raffaella Steinbach mehr.
8: Seit den 1950er Jahren halten das südkoreanische und das US-Militär gemeinsame Übungen ab, um sich für einen möglichen Angriff Nordkoreas vorzubereiten. Damit scheint es vorerst vorbei zu sein. Erst vor wenigen Tagen wurde ein laufendes Militärmanöver vorzeitig beendet. Nun streichen die USA eine weitere Übung ganz. Bei dem Manöver im September hätten die Truppen Landungsübungen mit Amphibienfahrzeugen proben sollen. Washington begründet die Entscheidung mit der Lage im Nahen Osten. Von Beobachtern wird es allerdings auch als Signal an Nordkorea gewertet. So könnte der US-Präsident den Weg bereiten für ein mögliches neues Treffen mit Nordkoreas Machthaber Kim Jong-un.
2: Niederösterreichs Landtagspräsident Karl Wilfing musste heute per Notarzthubschrauber in das Universitätsklinikum St. Pölten geflogen werden. Grund war ein Herzinfarkt während einer Tour auf dem Thayertal-Radweg. Im Spital wird der 65-Jährige derzeit intensivmedizinisch betreut. Die Rettungskette funktionierte rasch und hervorragend, heißt es in einem Statement seitens der Landtagsdirektion. Quer durch alle Parteien gab es zahlreiche Genesungswünsche für Wilfing. Unter Einsatzkräften, darunter versteht man üblicherweise Polizei, Feuerwehr, Rettung und noch einige andere. Jeder hat seine Aufgabe, aber manchmal muss man auch die Rolle wechseln. So geschehen gestern auf der A5, als zwei Polizisten zum Brand eines Autos gerufen werden. Jürgen Winterleitner.
9: Die beiden Beamten der Autobahnpolizei werden zu einem Einsatz auf die A5 bei Drasenhofen gerufen. Vor Ort finden sie ein brennendes estnisches Auto samt Wohnwagen. Ein Familienvater versucht verzweifelt, das Feuer zu löschen, obwohl sein Handfeuerlöscher schon leer ist. Die beiden Polizisten, in ihrer Freizeit auch Feuerwehrleute, können mit dem Handfeuerlöscher des Streifenwagens die Flammen so lange unter Kontrolle halten, bis die Feuerwehr eintrifft. Dadurch verhindern die Beamten, dass auch der Wohnwagen zu brennen beginnt.
0: Und am Ende haben sich die beiden Feuerwehrleute dann wieder in den Streifenwagen gesetzt und ab dann waren sie wieder Polizisten. Vielen Dank für den Einsatz. Zum Radio Niederösterreich Wetter. Der Montagabend bleibt überwiegend trocken und warm. Derzeit 27 Grad in Eisenstadt und Graz. Wien und Linz melden 26 und St. Pölten 25 Grad. Bruckneudorf 27 Grad, Amstetten 26 Grad und in Horn und Rätz hat es derzeit 24 Grad. In der Nacht werden die Wolken dann wieder dichter. In den frühen Morgenstunden sind vereinzelt erste Schauer möglich. Die Temperaturen sinken auf 18 bis 12 Grad. Morgen dann wieder bis zu 28. Allerdings wird es wechselhaft und teils regnerisch. 5 Minuten nach 6, Radio Niederösterreich ist hier mit dem schnellsten Verkehrsservice im Land. Es hat sich weitgehend beruhigt. Eine Meldung gibt es noch für Wien. Auf der Tangente staut sich's im Abendverkehr Richtung Kagran. Da dauert es noch eine Viertelstunde länger vom Labeck-Tunnel bis zum Handelsquai. Eine gute Fahrt.
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0: Einen sonnigen Montagabend wünsche ich mit Musik, die sich genauso anfühlt. Die Sonne der 80er strahlt jetzt direkt in unsere Herzen. Mit Soul Sister, The Way to Your Heart. Das ist ein entspannter Montagfeierabend für Sie.

Montag, 24. August, noch 4 Monate bis Weihnachten und es ist Tag der Dosenöffner. Sie wissen schon, diese Dinger, um Konservendosen aufzumachen, mit denen man sich mindestens schon einmal richtig wehgetan hat. Also bin ich dafür, diesen Tag des Dosenöffners ein bisschen misszuverstehen und schlag vor, wir öffnen einfach eine Getränkedose. In diesem Sinne, schönen Feierabend mit den Dire Straits, Twisting by the Pool.

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3: Kurz nach 6:30, Radio Niederösterreich hier mit dem schnellsten Verkehrsservice im Land. Eine Meldung gibt's für Wien, und zwar auf der Tangente Richtung Kagran. Dauert's noch 10 Minuten länger im Abendverkehr zwischen dem Labergtunnel und dem Handelsquai. Eine gute und vor allem sichere Fahrt. 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
4: Beim Legionellenausbruch in Linz sind über das vergangene Wochenende keine neuen Erkrankungen gemeldet worden, heißt es seitens des Landes Oberösterreich. Insgesamt sind bisher 28 Personen erkrankt, 3 Personen gestorben. Die Behörden gehen derzeit von 2 Infektionsherden in der Stadt aus. Einer in der Kühlanlage der Linz AG, und wo sich der zweite Herd befindet, wird nicht bekannt gegeben. Die Polizei sucht nach einem Dieb, der am 8. Juni in Grafenwörth sein Unwesen getrieben hat. Der Mann hat vorgegeben, Messer und Topfsets an der Haustüre verkaufen zu wollen und in einem unbeobachteten Moment Geld aus dem Haus entwendet. Die Polizei hat ein Foto des Verdächtigen veröffentlicht. Das sehen Sie bei uns auf noe.orf.at. Und in Tirol hat die Bergwacht am Wochenende 2 italienischen Pilzesammlern 32 Kilo Schwammerl abgenommen. 4 Kilo durften die Männer behalten, so sieht es das Gesetz vor. Der Rest wurde an ein örtliches Seniorenheim gespendet. Dort werden die Pilze jetzt verkocht.
3: Zum Radio Niederösterreich Wetter. Ja, Pilzsammelwetter auf jeden Fall. Der Montag klingt meist sonnig und trocken aus. In der Nacht bilden sich dann immer mehr Wolken. Stellenweise kommt lebhafter Ost- bis Südostwind auf. Morgen ziehen immer wieder Wolkenfelder durch. Dazwischen zeigt sich die Sonne. Am Nachmittag sind vor allem im Bergland einzelne Regenschauer möglich. Die Temperaturen morgen 22 bis 28 Grad.
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3: Einen gemütlichen

0: Vorhang auf, heißt kommende Woche für das letzte Tennis-Grand-Slam-Turnier des Jahres. Die US Open gehören für jede Spielerin und jeden Spieler zu den großen Highlights der Saison. Heuer werden auch einige Österreicher in New York aufschlagen. Radio Niederösterreich Sportreporter Matthias Essmeister.
1: Ja, mindestens sind es fünf, es könnten aber auch noch ein paar mehr werden. Lili Tager hat ihre Generalprobe für die US Open mit einer Erstrundenniederlage in Monterey zwar verpatzt, ihren Platz im Hauptfeld hat die Osttirolerin aber sicher. Das gilt seit heute auch für Julia Grabherr. Die Vorarlbergerin ist nach einigen Absagen nachgerückt und erspart sich damit die Qualifikation. Fix mit dabei sind außerdem Anastasia Potapova, Sinja Kraus und Filip Misulic. Und vier weitere Herren kämpfen noch um ihr Ticket, darunter auch der Matzener Juri Rodionov. Eine Abfuhr hat es zum Auftakt der spanischen Fußballsaison für David Affengruber gegeben. Österreichs Teamverteidiger aus Wieselburg schlittert mit Erstligist Elche in ein 0:5 Debakel gegen Barcelona.
0: Bei der spanischen Radrundfahrt Vuelta musste die dritte Etappe heute abgebrochen werden, Matthias.
1: Ja, Grund ist ein heftiger Sturm in den Pyrenäen. 15 Kilometer vor dem Ziel prasseln plötzlich riesige Hagelkörner auf die Fahrer nieder. Die bringen sich, angeführt von Superstar Tadej Pogacar, gerade noch in einem Hotel in Sicherheit. Die Etappe wird abgebrochen und danach nicht mehr fortgesetzt. Drittes Spiel, dritte Niederlage für Österreichs Volleyball-Nationalteam der Frauen bei der Europameisterschaft in Tschechien. Die Österreicherinnen verlieren gegen die Ukraine 0:3. Nächster Versuch morgen gegen Griechenland. Bei den Masters-Europameisterschaften im Schwimmen hat Andreas Onea groß abgeräumt. Der Deutsch-Wagrammer gewinnt in der Slowakei gleich 4 Titel. Außerdem stellt er über 50 Meter Rücken einen neuen österreichischen Rekord auf. Für Onea ist es eine gelungene Generalprobe für die Paraschwimm-Europameisterschaft Anfang September in der Türkei. Und im Beachvolleyball gewinnt die Ziersdorferin Emma Hohenauer mit ihrer Partnerin Birgit Schöttl das Baden Open. Sie triumphieren im Finale gegen Jana Zierler und Sarah Neiss. Bei den Herren geht der Titel an Florian Schnetzer und Thomas Wallner.

0: Das ist Radio Niederösterreich am Montagabend, 6:11. Zwei Todesopfer gibt es nach der Kollision zweier Kleinflugzeuge in der Nähe des Flugplatzes Krems-Kneixendorf heute Vormittag. Niederösterreich heute berichtet, Nadja Mader.
1: Die beiden Piloten, 36 und 70 Jahre alt, sind ums Leben gekommen. Beide sollen Mitglieder im Flugverein gewesen sein. Die Feuerwehr rückte mit rund 160 Einsatzkräften aus. Die Unfallursache ist noch unklar. Und was tut sich auf den Straßen und wie ist der aktuelle Fahrbahnzustand? Diese Informationen etwa für den Winterdienst holt sich die Straßenmeisterei derzeit über einige Kameras, die auf Stangen am Straßenrand montiert sind. Ein Unternehmer will nun ein Gerät erfunden haben, das man auf die weißen Leitplöcke montieren kann und das noch viel mehr Daten liefern kann. Mehr dazu bei uns.
0: In Niederösterreich heute 19:00 in ORF 2. Danke, Nadja.

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6: Bei den großen Baustellen in Wien tut sich dieser

0: Tage sehr viel. Das betrifft auch viele Pendlerinnen und Pendler, die aus Niederösterreich einreisen. Die Sommerbaustellen der Wiener Linien sind im Endspurt und die große Sanierung der ÖBB-Stammstrecke tritt mit der Ungarbrücke in eine neue heiße Phase, wie Thomas Metelko aus Wien berichtet.
1: Vor rund 60 Jahren erbaut, ist die große Ungarbrücke in Wien-Landstraße am Ende ihrer Lebensdauer. Sie wird laut ÖBB abschnittweise abgetragen und in gleicher Form und Fläche neu gebaut. Für Autofahrer bringen ab heute bauliche Maßnahmen, Markierungsarbeiten und provisorische Ampeln erste Einschränkungen. Während der gesamten Arbeiten ist die Brücke aber durchgehend in beide Richtungen einspurig befahr- und begehbar. Die Arbeiten an der Ungarbrücke sollen im Juli 2027 beendet sein. Auch die Wiener Linien modernisieren ihr Schienennetz. Besonders arg ausgewirkt hat sich da eine Baustelle am Kreuzungsplateau Spitalgasse, Währinger Straße, Nussdorfer Straße. Seit vergangenem Samstag fahren hier 7 Straßenbahnlinien wieder ohne Behinderung. Auch die Linien D1 und 71 sind am Universitätsring wieder auf neuen Gleisen unterwegs.
0: Jener Mitarbeiter, der bei einer Explosion in einem Pyrotechnikunternehmen in Wilfersdorf schwer verletzt worden ist, ist auf dem Weg der Besserung, meldet heute das betroffene Unternehmen. Vorwürfe systemischer Sicherheitsmängel weist Geschäftsführer Christopher Lill gegenüber der Austria Presseagentur zurück. Man unterliege wegen des Umgangs mit Gefahrenstoffen den strengsten gesetzlichen Sicherheitsauflagen, sagt er, und diese würden auch geprüft. Die Sommerschule in Niederösterreich, Wien und dem Burgenland hat heute begonnen. Bildungsminister Christoph Wiederkehr von NEOS würdigt das Modell als Erfolgsgeschichte. Das belegen die Zahlen, sagt er. Mit rund 58.500 Schülerinnen und Schülern wurde heuer ein neuer Rekord erreicht. Alleine in Niederösterreich sind es rund 10.500. In Amatrice wird heute des verheerenden Bebens vor 10 Jahren gedacht. 299 Menschen sind damals in der Region gestorben, die meisten davon in der Stadt Amatrice, die dem Erdboden gleichgemacht wurde. 10 Jahre danach ist der Wiederaufbau gerade einmal zu 40% bewältigt, Cornelia Wospanik.
2: Der Wiederaufbau in Amatrice gestaltet sich schwierig. Erstens wurde die Stadt anders als L'Aquila gänzlich zerstört und musste erst neu geplant werden. Zweitens ist man mittlerweile beim 5. Sonderkommissar und dann geht es ums Geld. Von den 12,5 Milliarden, die Private an Hilfen angefordert haben, ist gerade einmal die Hälfte der Mittel genehmigt. Aber es wolle auch nicht jeder wieder aufbauen, sagt Federico Falcini vom Komitee der Bebenopfer. Sie sagen, warum soll ich Geld rausschmeißen, wenn rund um mich nur Trümmer sind? Wiederaufbau ist das eine, aber man muss ihn auch wollen.
0: Ähnlich warm wie heute, aber wechselhaft wird das Wetter morgen, Roman Kreit.
3: Ja, derzeit haben wir 25 Grad in Mistelbach und Wien, 24 in Langenlois und St. Pölten und 23 Grad in Waidhofen an der Ips. Die Nacht, die bleibt zunächst trocken, in den Morgenstunden sind dann einzelne Regenschauer möglich. Über den Tag verteilt, morgen dann viele Wolken, ab und zu Sonne und Regen und vor allem im Bergland und im Waldviertel. Das Thermometer, das zeigt 22 bis 28 Grad. 19.03 Uhr, Radio Niederösterreich mit dem schnellsten Verkehrsservice im Land. Es ist ruhig auf den Straßen, es sind uns keine Störungen gemeldet worden.
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3: Montagabend, Zeit für ein bisschen Romantik. Ein Song, der sich anfühlt wie ein Bussi im Sonnenuntergang. Sixpence and None the Richer, Kiss Me. Einen schönen Montagabend.
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Summer Nights für Ihren Sommerabend. Die größten Hits aller Zeiten hier auf Radio Niederösterreich mit ganz, ganz viel 80er Soul. Geht's jetzt weiter in den Montagabend von den Commodores. Night Shift. Schön, dass Sie mit dabei sind.

0: Das ist Radio Niederösterreich am Montagabend. Es ist 19.30 Uhr mit dem schnellsten Verkehrsservice im Land. Kommen Sie gut voran. Es sind uns keine Störungen gemeldet worden. Möge es so bleiben. Zu den Nachrichten in einfacher Sprache.
1: Am Mikrofon ist Matthias Schmelzer. Heute ist ein besonderer Tag in der Ukraine. Genau vor 35 Jahren hat das ukrainische Parlament die Unabhängigkeit erklärt. Vorher war die Ukraine Teil der Sowjetunion. Das war ein großer Staat, zu dem viele Länder gehörten. Seit damals ist die Ukraine unabhängig. Seit mehr als 4 Jahren muss sich das Land aber gegen Angriffe aus Russland verteidigen. Heute haben mehrere Politiker aus Europa zum Unabhängigkeitstag der Ukraine das Land besucht. Die Ukraine bekommt 6,1 Milliarden Euro als Hilfe von der Europäischen Union. Das Geld ist für Waffen und Systeme zur Abwehr gegen Angriffe aus der Luft. In Alpbach in Tirol findet ab heute das Europäische Forum Alpbach statt. Es dauert 2 Wochen. Alpbach ist eine Gemeinde in den Tiroler Bergen. Ein Forum ist ein Treffen, bei dem Menschen über bestimmte Themen sprechen. In Alpbach geht es darum, wie Europa in Zukunft noch erfolgreicher und stärker werden kann. Mehr als 4000 Politiker, Forscher und junge Menschen aus vielen Ländern nehmen daran teil. In Niederösterreich sind am Vormittag 2 Menschen beim Absturz von 2 Kleinflugzeugen gestorben. Bei den Flugzeugen handelte es sich um Ultraleichtflugzeuge. Sie stießen in der Nähe vom Flugplatz Krems-Gneixendorf zusammen. Dann stürzten sie ab und gerieten in Brand. Die Feuerwehr löschte das Feuer. Die beiden Piloten starben, berichtete die Polizei. Eines der Flugzeuge soll als Zugmaschine einen Segelflieger in die Luft gezogen haben. Danach flog der Pilot eine Kurve. Das 2. Flugzeug startete zu dieser Zeit und die beiden Flugzeuge stießen zusammen. Der Segelflieger war nicht am Unfall beteiligt. Norwegens König Harald V. liegt seit mehreren Tagen im Krankenhaus. Jetzt hat sich sein Zustand verschlechtert. Der König hat eine Blutinfektion. König Harald ist 89 Jahre alt. Derzeit vertritt ihn sein 50 Jahre alter Sohn Hakon. Das waren Nachrichten in einfacher Sprache. Redaktion Lorenz Lohr und Rainer Reitzamer.
0: Zum Radio Niederösterreich Wetter. Die Sonne verabschiedet sich schon langsam für heute. Die Nacht bringt einige Wolken und morgen früh vereinzelt Schauer. Der Dienstag bringt dann einen Mix aus Sonne und Wolken. Am Nachmittag regnet es vor allem im Waldviertel und im Bergland. Dazu weht kräftiger Südostwind, der im Laufe des Tages aber wieder weniger wird. Die Höchstwerte liegen morgen zwischen 22 und 28 Grad. 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Schönen Montagabend, Roman Kreit hier.
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1: Neue Woche, neues Glück. Für alle, die dran glauben, hat Radio Niederösterreich Astrologin Eva Waskowitsch-Fiedelsberger in die Sterne geblickt.
2: Die Glückskinder sind die Zwillings-, Löwe- und Schütze-Geborenen. Nehmen Sie sich ruhig viel vor. Jupiter strahlt hell für Sie. Ob im Beruf oder bei der Bewältigung Ihrer alltäglichen Verpflichtungen, Sie kommen gut voran. Auch Geldangelegenheiten können Sie erfolgreich regeln. Das Beste kommt zum Schluss. Der Liebestern ist Ihnen gewogen. Freuen Sie sich auf romantische Sommerabende.
1: Am Freitag in der Früh ist Vollmond. Bis dahin nimmt der Mond zu.
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2: Überlegen Sie doch wieder einmal, ob Sie nicht wieder mehr für Ihre Gesundheit tun könnten. Ob Sie sich entschließen, mehr Bewegung zu machen, eventuell ein Fitnessprogramm zu beginnen, auf gesunde Ernährung zu achten und Stress zu vermeiden. Ihre Bemühungen werden die gewünschte Wirkung zeigen. Ende der Woche, wenn der Mond wieder abnimmt, fällt es Ihnen auch wieder leicht, eine Diät durchzuhalten. Bis Dienstag 11 Uhr steht der Mond im Steinbockzeichen. Der zunehmende Steinbockmond ist günstig für die Haut- und Nagelpflege. Sie könnten auch kleinere Reparaturarbeiten in Angriff nehmen. Von Dienstag 11 Uhr bis Donnerstag 21 Uhr steht der Mond im Wassermannzeichen. Reinigen Sie Glassachen, Teppiche und Polstermöbel. Lüften Sie gründlich. Unternehmen Sie etwas mit Ihren Freunden. Von Donnerstag 21 Uhr bis Sonntag 4.30 Uhr steht der Mond im Fischezeichen. Waschen Sie die Wäsche, putzen Sie, gießen Sie Ihre Pflanzen. Auch für die Fußpflege sind Fischetage günstig. Zeigen Sie Ihre Gefühle, vor allem am Freitag, am Vollmondtag. Ab Sonntag 4.30 Uhr steht der Mond im Witterzeichen. Erledigen Sie Mal- und Lackierarbeiten oder lassen Sie sie erledigen. Auch wenn Sie energiegeladen sind, vieles unter Dach und Fach bringen wollen, übernehmen Sie sich nicht. An Wittertagen könnten Sie für Kopfschmerzen anfällig sein.

Schönen Montagabend. 8:08 hier auf Radio Niederösterreich geht's nach 20 Uhr dann weiter mit der Radio Niederösterreich Jukebox und den schönsten Evergreens zum Mitsingen. Mein Name ist Roman Greit und ich wünsche Ihnen noch einen entspannten Montagabend und viel Vergnügen mit dem Programm von Radio Niederösterreich.

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1: Am Mikrofon Eva Liebentritt. Der Entwurf für das seit Jahren ausstehende Klimagesetz soll kommende Woche in Begutachtung gehen. Bis Ende 2027 will die Regierung ja einen Klimafahrplan vorlegen. Umweltökonomin Sigrid Stagel sagt, das Klimagesetz sei nicht standortschädlich.
2: Die Wirkung auf die Wertschöpfung, auf das Bruttoinlandsprodukt ist keinesfalls negativ. Die Beschäftigungswirkung ist eine gemischte Evidenz. Manche Sektoren profitieren, manche Sektoren verlieren. Das heißt, man muss die Transition, man muss die Veränderung proaktiv gestalten, um den Arbeitnehmern und Arbeitnehmerinnen den Übergang zu erleichtern durch Umschulungen und so weiter. Aber es ist keine negative Beschäftigungswirkung.

0: keine negative Wirkung auf das Bruttoinlandsprodukt zu erwarten. Die negativste Wirkung ist zu erwarten, wenn wir keinen Klimaschutz betreiben.
1: Sagt die Umweltökonomin Sigrid Stagl im ORF Radio. Sie erhofft sich einen Plan mit ambitionierten und konkreten Zielen. Die USA verschärfen im Wirtschaftskrieg gegen den Iran ihre Maßnahmen. US-Finanzminister Scott Bessent kündigt bei einer Pressekonferenz vor kurzem an, die Sanktionen gegen Teheran auszuweiten. Damit sollen weltweit Unternehmen und Länder bestraft werden, die Geschäftsbeziehungen zum Iran unterhalten. Bessent spricht von einem wirtschaftlichen D-Day und einer letzten Warnung an andere Staaten, ihre Verbindungen zum Iran zu kappen. Der wirtschaftliche Druck solle den Iran international isolieren. Im Südsudan sollen zwei Blauhelmsoldaten in einem Hinterhalt getötet worden sein. Laut der UN-Mission haben unbekannte Bewaffnete eine Patrouille im Bundesstaat Jonglei angegriffen. Angriffe auf Blauhelmsoldaten könnten als Kriegsverbrechen eingestuft werden, so die Vereinten Nationen. Der Südsudan ist seit seiner Unabhängigkeit 2011 von Machtkämpfen und Gewalt geprägt. Die Stadt Wien plant weitere Verschärfungen für Kurzzeitvermietungen wie Airbnb. Der Verband der Apartmentvermieter, eine freiwillige Interessensvertretung, wehrt sich aber dagegen. Michael Fröschl berichtet.
2: Um dem Wildwuchs an Ferienwohnungen Einhalt zu gebieten, hat die Stadt Wien wie andere europäische Metropolen Regeln eingeführt. So ist die touristische Kurzzeitvermietung über Plattformen wie Airbnb nur noch maximal 90 Tage pro Jahr erlaubt. Weitere Verschärfungen sind geplant, gegen die sich der Verband der Apartmentvermieter wehrt. Man sei nicht schuld am Anstieg der Mieten in der Stadt, weil viel weniger Wohnungen als kolportiert über Airbnb vermietet würden. Auch die Stadt Wien habe keine genauen Zahlen, kritisiert Felix Gradinaro vom Verband der Apartmentvermieter.
3: Und das ist unsere Kritik an die Politik. Sie sagen, sie wollen verschärfen, sie wollen noch strenger sein, aber sie wissen eigentlich gar nicht, was los ist.
2: Die Stadt Wien will künftig alle Anbieter von Kurzzeitvermietungen in einem Register mit einer Nummer erfassen und auch Umwidmungen erschweren.
1: Und der Fußball-Bundesliga-Club GAK hat jetzt einen Nachfolger von Ferdinand Feldhofer gefunden. Gerald Scheiblehner übernimmt ab Mittwoch. Er war zuletzt Chefcoach in Zürich. Und das waren die Nachrichten mit Eva Liebentritt. Zum Wetter.
4: Die kommende Nacht verläuft größtenteils klar und trocken. Einzelne Regenschauer sind jetzt am Abend, aber vor allem noch vom Tiroler Alpenhauptkamm bis in die westliche Obersteiermark unterwegs. Bis in der Früh sinken die Temperaturen meist auf 18 bis 10 Grad. Morgen erwartet uns dann wechselhaftes Wetter. Von Italien her breiten sich einige Wolken und ein paar Regenschauer und Gewitter im Land aus. Dazwischen zeigt sich aber auch die Sonne. Die Höchstwerte morgen 19 Grad stellenweise in der Steiermark bis 28 Grad in Niederösterreich. So viel zum Wetter von Georg Brack.
5: 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Auf den Straßen geht es ohne längere Verzögerungen voran. Eine gute und vor allem sichere Fahrt in den Montagabend.

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1: Am Mikrofon Eva Liebentritt. Seit Wochen suchen die Gesundheitsbehörden in Linz die Quelle des Legionellenausbruchs. 28 Menschen haben sich bisher infiziert, 3 davon sind an einer schweren Lungenentzündung gestorben. Jetzt ist ein 2. Infektionsherd bestätigt worden, vieles ist aber noch unklar, berichtet Stefan Schnabel aus Linz.
2: Etwa wo genau dieser 2. Infektionsherd in der Stadt ist? Aus der oberösterreichischen Landessanitätsdirektion ist zu hören, er befinde sich östlich der Linzer Stadtautobahn. Das deutet auf das Industriegebiet hin. Klar ist seit vergangener Woche der 1. Infektionsherd, eine Kühlanlage auf einem Stromnetzgebäude der Linz AG. Mittlerweile sei alles desinfiziert worden, sagt der Linzer Gesundheitsdirektor Ulrich Püschel.
3: Diese Anlagen wurden manuell gereinigt und auch mit Biozid behandelt. Es wurden alle Maßnahmen ergriffen, um die Bevölkerung in der unmittelbaren Umgebung, aber auch in gesamt Linz zu schützen.
2: Aus dem Büro der für Gesundheit zuständigen Landeshauptmann-Stellvertreterin Christine Haberlander von der ÖVP heißt es heute, dass übers Wochenende keine weiteren Erkrankungen gemeldet worden sind.
1: Im Handelskonflikt zwischen den USA und Kanada droht US-Präsident Trump mit einer drastischen Erhöhung der Zölle. Ab Jänner 2027 sollen Importabgaben auf Autos, Lkw und Stahl auf 50% steigen. Trump wirft Kanada vor, die USA auszunutzen. Kanada ist jedoch nach Mexiko der zweitgrößte Handelspartner der Vereinigten Staaten. Kanadas Premierminister Carney plant Gegenzölle auf US-Produkte. Die ukrainische Diaspora hat heute in der Wiener Innenstadt

0: den 35. Unabhängigkeitstag der Ukraine gefeiert. Bei der Veranstaltung am Stephansplatz bekundeten Vertreterinnen und Vertreter von SPÖ und ÖVP ihre Unterstützung für das Land. Auch der britische Botschafter in Österreich sowie der ukrainischen Regierung brachten ihre Solidarität zum Ausdruck. Die Polizei spricht von rund 400 Teilnehmerinnen und Teilnehmern. In Empersdorf in der Steiermark hat sich heute ein tödlicher Reitunfall ereignet. Eine 21-jährige Frau ist in der Reithalle von ihrem Pferd gestürzt und hat sich so tödlich verletzt. Sie war zum Zeitpunkt des Unfalls alleine in der Halle und wurde leblos liegend am Boden gefunden. Warum sie von ihrem Pferd gestürzt ist, ist noch unklar. Der Fußball-Bundesliga-Club GAK hat jetzt einen neuen Trainer. Gerald Scheiblehner wird Nachfolger von Ferdinand Feldhofer, der letzte Woche seinen Hut nehmen musste, berichtet Sportreporter Daniel Kulowitz.
1: Seit dem 0:8-Debakel bei Rapid war der GAK auf der Suche nach einem Feldhofer-Ersatzmann und hat Gerald Scheiblehner gefunden. Scheiblehner habe bewiesen, dass er eine Mannschaft mit klarer Spielidee entwickeln und zum Erfolg führen kann, so GAK-Sportdirektor Andreas Lienhardt. Der Vertrag läuft bis 2028. Der neue GAK-Coach wird am Mittwochnachmittag im Rahmen einer Pressekonferenz offiziell vorgestellt. Scheiblehner war zuletzt bei Grasshoppers Zürich engagiert und hat davor Blau-Weiß Linz in die Bundesliga und sogar ins Meister-Playoff geführt.
0: Daniel Kulowitz hat berichtet und das waren die Nachrichten mit Eva Liebentritt. Zum Wetter.
2: Einzelne Regenschauer, zum Teil auch mit Blitz und Donner, sind jetzt in der ersten Nachthälfte noch dabei. Die meisten gibt es aktuell in Osttirol. Bis in der Früh sinken die Temperaturen meist auf 18 bis 10 Grad. Morgen geht es dann mit einigen Wolken durch den Tag und die bringen im Lauf des Tages von Südwesten her ein paar Regenschauer und Gewitter. Längere sonnige Phasen gibt es vor dem Regen im Nordosten. Allmählich lockert es auch in Vorarlberg und Tirol immer öfter auf. Das Ganze bei Höchsttemperaturen zwischen meist 20 und 28 Grad. So viel zum Wetter von Georg Brack.
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1: Herzlich willkommen zum Nachtjournal. Das sind einige der Themen heute. SPÖ-Chef und Vizekanzler Babler fordert im ORF-Sommergespräch einen Stopp für die Finanzierung der Privatspitäler. Die USA verhängen Sanktionen gegen Iran-Verbündete und wollen so den Druck aufs Regime erhöhen. Und heute hat die Sommerschule in Ostösterreich begonnen. Das Wetter morgen wird meist unbeständig und warm. Aus dem Journalstudio begrüßt sie Eva Liebentritt. Im ORF-Sommergespräch war soeben SPÖ-Chef und Vizekanzler Andreas Babler zu Gast bei Simone Strebel. Das Gesundheitssystem und seine Herausforderungen waren dabei ein zentrales Thema. Babler schlägt heute vor, den Privatkrankenanstalten Finanzierungsfonds, den sogenannten PRIKRAF, auszulassen. Damit werden aktuell 38 private Krankenanstalten gefördert. Konkret will Babler:
2: Nämlich, dass wir das Geld, das wir beispielsweise, für mich unerklärlich, über 200 Millionen pro Jahr in die privaten Krankenanstalten schicken, wo wir unter anderem auch die Schönheitsoperationen der Superreichsten finanzieren, dass wir dieses Geld in Zukunft den öffentlichen Gesundheitssystem zur Verfügung stellen. Das heißt, die Beiträge, die ich da erwähnt habe, den Menschen wieder zurückgeben, nämlich für ihre öffentliche Gesundheitsversorgung, das ist der Vorschlag, mit dem ich jetzt auch in die Herbstarbeit in der Regierung gehe.
1: Der Fonds wurde 2002 unter Schwarz-Blau eingeführt. Die US-Regierung kündigt eine massive Ausweitung der Sanktionen gegen den Iran an. Teheran solle komplett von der Weltwirtschaft isoliert werden, sagt US-Finanzminister Scott Bessent am Abend in einer Pressekonferenz. Er kündigt Sanktionen gegen alle Länder an, die mit Teheran gemeinsame Sache machen, und spricht von einem Warnschuss.
3: Every country has a defined timeline.
4: Jedes Land bekommt von uns eine individuelle Frist, um die wirtschaftlichen Aktivitäten mit dem Iran einzustellen. Unser Ziel ist es, jede Lebensader zu durchtrennen, die dieses tyrannische Regime am Leben hält, bis Teheran alleine dasteht.
3: Until Tehran stands alone.
1: Frage jetzt an unsere USA-Korrespondentin Barbara Wolczek. Wie sehr zeigt denn diese neue Strategie, dass die USA dem Iran bisher nicht beikommen konnten?
5: Ja, ganz genau. Militärisch hat man nichts erreicht. Verhandlungen stocken. Also probiert man jetzt eine Politik des maximalen wirtschaftlichen Drucks. Jetzt kennt der Iran freilich Sanktionen seit Jahrzehnten, und ebenso lange ist es dem Regime

0: ihm gelungen, Sanktionen zu umgehen. Was aber jetzt anders ist, ist, dass die USA auch andere Länder in die Pflicht nehmen wollen. Sie wollen, dass insbesondere die Golfstaaten, aber eben vor allem auch China, sich entscheiden, haben wir Handelsbeziehungen zu den USA oder haben wir Handelsbeziehungen zum Iran? In den Golfstaaten gibt es da schon eine Bewegung. Bei China schaut die Sache natürlich anders aus. Und da wird sich die Frage stellen, wie konsequent wird man hier sein, wenn es wirklich darum geht, chinesische Finanzinstitutionen zu sanktionieren.
1: Analysiert ORF-Korrespondentin Barbara Wolczek in Washington. Inmitten des russischen Angriffskriegs hat die Ukraine heute den 35. Jahrestag ihrer Unabhängigkeit gefeiert. Zu diesem Anlass reisten unter anderem EU-Ratspräsident Antonio Costa und der britische Premierminister Andy Burnham nach Kiew. Ansgar Gersmann berichtet.
2: Zum Unabhängigkeitstag appelliert der ukrainische Präsident. Im Moment sei die Lage für uns alle wirklich sehr schwierig, sagt Volodymyr Zelensky angesichts des russischen Angriffskrieges. Der Präsident fordert die Verbündeten auf, der Ukraine alles zu geben, was sie braucht, um den Krieg zu beenden. Zu den Feierlichkeiten in Kiew ist auch Andy Burnham gekommen. Der neue britische Premier sichert dem Land Militärhilfe zu und will ihm die Produktion von weitreichenden Marschflugkörpern mit britischer Technologie ermöglichen. Die EU genehmigt neue Rüstungshilfen im Wert von rund 6 Milliarden Euro. Die Mittel seien für Flugabwehrsysteme, Raketen, Munition und Radaranlagen vorgesehen.
1: Zurück nach Österreich jetzt. 2 Wochen vor dem Schulstart in Ostösterreich hat dort heute die Sommerschule begonnen. Erstmals ist sie verpflichtend für alle, die nicht gut Deutsch sprechen. Mehr von Peter Daser.
3: Für die Sommerschule haben sich heuer rund 59.000 Schülerinnen und Schüler angemeldet. Die meisten waren dazu nicht verpflichtet, aber rund 16.000 Kinder und Jugendliche schon. Diejenigen nämlich, die wegen mangelnder Deutschkenntnisse zuletzt in einer Deutschförderklasse waren oder als außerordentliche Schülerinnen und Schüler erst im vergangenen Sommersemester dazugekommen sind. Bildungsminister Christoph Wiederkehr sagt:
4: Die Idee dahinter ist, ihnen einen Startvorteil zu geben, nämlich einen Startvorteil vor Beginn des Schuljahres, damit sie dann auch am Beginn des Schuljahres wieder gut mitkommen und auch die Lehrkräfte verstehen, um so gemeinsam Bildung zu erleben.
3: Die meisten Teilnehmer für die Sommerschule wurden in Wien angemeldet, dann folgen Niederösterreich und Oberösterreich.
1: Immer mehr junge Menschen zeigen auf Social Media ihr Leben ohne Freunde. Sogenannte Loneliness-Influencer sind ein wachsender Trend. Laut Statistik Austria fühlen sich 8% der Menschen in Österreich häufig einsam. Bei jungen Erwachsenen ist der Anteil noch höher. Verena Brucher berichtet.
5: Hey, mein Name ist Ronja und ich bin die meiste Zeit in meinem Leben allein.
6: Ich habe aktuell keine Freunde und auch keine beste Freundin und ich wünsche mir aber eine beste Freundin.
7: Junge Menschen zeigen offen ihr Leben ohne Freunde. Die Enttabuisierung von Einsamkeit sieht die Präsidentin des österreichischen Bundesverbands für Psychotherapie, Barbara Haidt, grundsätzlich positiv, warnt aber vor einer Romantisierung.
8: Die Schwierigkeit ist natürlich, wenn Einsamkeit ein Stück weit zelebriert wird und als etwas Erstrebenswertes dargestellt wird. Weil tatsächlich wirkliche Einsamkeit ist ja nicht etwas, was man selber wählt.
7: Paradox sei, dass ausgerechnet die Plattformen, auf denen Loneliness-Influencer über ihre Einsamkeit sprechen, Teil des Problems seien. Wer zu viel Zeit auf Instagram und Co. verbringe, dem fehle sie dann für echte Beziehungen, so Haidt.
1: Jetzt noch zum Wichtigsten vom Sport. Daniel Kulowitz fasst den Tag für uns zusammen.
9: Der GAK hat mit Gerald Scheible einen neuen Trainer gefunden und damit einen Nachfolger von Ferdinand Feldhofer, dem das 0:8 Debakel bei Rapid zum Verhängnis geworden war. Scheible war zuletzt bei Grasshoppers Zürich engagiert und davor Erfolgstrainer von Blau-Weiß Linz. Der 49-jährige Oberösterreicher unterschreibt beim GAK bis 2028 und wird am Mittwoch offiziell präsentiert. Verpatzte Generalprobe für Tennis-Jungster Lili Tager in Sachen US Open. Die Osttirolerin scheitert beim Vorbereitungsturnier in Monterey früh gegen die Ukrainerin Staro Dubceva. Tager ist aber genauso wie Julia Grabherr fix für den Hauptbewerb der US Open qualifiziert. Juri Rodionow meistert seine erste Quali-Runde in New York souverän und trifft auf den Portugiesen Silva. Bei der Volleyball-EM verlieren Österreichs Frauen auch das dritte Gruppenspiel wieder mit 0:3, diesmal gegen die Ukraine. Morgen nächster Auftritt um 16 Uhr gegen Griechenland live in ORF Sport Plus. Und bei der Ruder-WM in Amsterdam schafft es Konrad Hultsch im Leichtgewichtseiner mit Platz 2 ins Semifinale. Im Doppelzweier verpassen Laura Svoboda und Lara Tiefenthaler nach Rang 5 den Einzug ins B-Finale.
1: Und jetzt sagt uns noch Georg Brack, wie das Wetter wird.
10: Die Nacht verläuft größtenteils trocken und zum Teil auch klar. Bis etwa Mitternacht sind aber von Italien her noch einzelne Regenschauer möglich. Die Temperaturen sinken meist auf 18 bis 10 Grad. Morgen am Dienstag ziehen dann einige Wolken über Österreich und die bringen ein paar Regenschauer sowie einzelne Gewitter. Die meisten im Bergland und im Süden. Hier zeigt sich die Sonne nur zwischendurch. Nur vereinzelt nass wird es vom Innviertel bis zum Nordburgenland. Die Höchstwerte morgen 19 bis 28 Grad. In 2000 Meter Höhe hat es um 12 Grad.
1: Und das war das heutige Nachtjournal mit Eva Liebentritt im Studio. Verbringen Sie noch einen angenehmen Abend.
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1: Am Mikrofon Eva Liebentritt. Die USA streichen eine für nächsten Monat geplante Militärübung mit Südkorea. Zur Begründung habe Washington auf Engpässe bei den eigenen Truppenkapazitäten wegen des Iran-Kriegs verwiesen, heißt es dazu aus Seoul. Erst vor wenigen Tagen ließ US-Präsident Trump ein Manöver mit Südkorea deutlich verkürzen. Raffaella Steinbach berichtet.
2: Seit den 1950er Jahren halten das südkoreanische und das US-Militär gemeinsame Übungen ab, um sich für einen möglichen Angriff Nordkoreas vorzubereiten. Damit scheint es vorerst vorbei zu sein. Erst vor wenigen Tagen wurde ein laufendes Militärmanöver vorzeitig beendet. Nun streichen die USA eine weitere Übung ganz. Bei dem Manöver im September hätten die Truppen Landungsübungen mit Amphibienfahrzeugen proben sollen. Washington begründet die Entscheidung mit der Lage im Nahen Osten. Vom Beobachtern wird es allerdings auch als Signal an Nordkorea gewertet. So könnte der US-Präsident den Weg bereiten für ein mögliches neues Treffen mit Nordkoreas Machthaber Kim Jong-un.
1: SPÖ-Chef und Vizekanzler Andreas Babler hat am Abend im ORF-Sommergespräch sein Nein zur Anhebung des Pensionsantrittsalters bekräftigt. Viele würden das gesetzliche Pensionsantrittsalter gar nicht erreichen. Die Folge von früherem Pensionsantritt seien höhere Abschläge, so Babler. Es müsse aber dafür gesorgt werden, dass man das tatsächliche Antrittsalter an das gesetzliche heranführt, etwa durch die Schaffung besserer Arbeitsbedingungen. In Wien hat die Polizei Ermittlungen wegen eines toten Mannes aufgenommen. Derzeit ist nicht klar, ob es sich dabei um Mord handelt. Der Mann wurde in Wien-Floridsdorf in seiner Wohnung tot aufgefunden. Mehr von Alpha Faber.
3: In den Morgenstunden erreicht die Polizei einen Notruf. Nachbarn hören den lautstarken Streit aus seiner Wohnung. Polizeisprecher Philipp Haslinger.
4: Die Beamten haben lediglich einen Mann am Boden liegend wahrnehmen können. Reanimationsmaßnahmen waren nicht mehr erfolgreich. Seitdem laufen die Ermittlungen.
3: Da aufgrund der Auffindungssituation des Mannes und der Spurenlage in der Wohnung ein Fremdverschulden nicht ausgeschlossen werden kann, wurde nun eine Obduktion angeordnet.
4: Eine Obduktion wird heute im Laufe des Tages durchgeführt, um hier die genaue Todesursache festzustellen.
3: Aus ermittlungstaktischen Gründen wird der Name der Straße nicht genannt. Derzeit wird auch das persönliche Umfeld des Verstorbenen geprüft. Die Ermittlungen gehen in alle Richtungen, heißt es seitens der Polizei.
1: Ein Tornado hat in Südfrankreich schwere Schäden angerichtet. 26 Menschen sind verletzt, über 100 Häuser beschädigt und tausende Haushalte sind ohne Strom. Besonders betroffen war die Gemeinde Pontmarc nahe den Pyrenäen. Dort wurden Notunterkünfte für die Betroffenen eingerichtet. Das waren die Nachrichten mit Eva Liebentritt. Und jetzt zum Wetter.
5: Der morgige Dienstag bringt uns vorübergehend wechselhaftes Wetter. Von Südwesten her ziehen einige Wolken auf und die bringen in der Früh schon einzelne Regenschauer von Vorarlberg bis Kärnten. Im Lauf des Tages werden die Regenschauer mehr und breiten sich auf den Großteil des Landes aus. Außerdem kommen Gewitter.

0: Wetter dazu. Ihr Schwerpunkt liegt in den Alpen und im Süden. Die längsten sonnigen Phasen gibt es am Vormittag im Nordosten, am Nachmittag lockert es vor allem von Westen her immer öfter auf. Die Temperaturen erreichen morgen 19 bis 28 Grad. So viel zum Wetter von Georg Brack.
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1: Heute ist Dienstag, der 25. August. Aus dem Nachrichtenstudio begrüßt sie Eva Liebentritt. Ende August, also nächste Woche, läuft die Spritpreisbremse der Regierung aus. SPÖ-Klubobmann Philipp Kucher fordert eine Verlängerung. Aus seiner eigenen Partei gibt es dazu aber Skepsis und auch die ÖVP hält nichts davon, auch wenn auch aus anderen Gründen. Viktoria Waldecker berichtet.
2: Im April hat die Regierung die Spritpreisbremse eingeführt. Seit Juni läuft sie in abgespeckter Form. Die Mineralölsteuer wird zwar weiterhin gesenkt, die Gewinne von Mineralölkonzernen werden aber nicht mehr beschränkt. Die Spritpreisbremse in dieser Form weiterzuführen, hält Finanzminister Markus Marterbauer von der SPÖ für wenig sinnvoll.
3: Die hat ja zuletzt nur mehr 1 bis 2 Cent pro Liter gebracht. Ohne die Margenbegrenzung bin ich ein bisschen skeptisch.
2: Auch Wirtschaftsminister Wolfgang Hartmannsdorfer von der ÖVP lehnt die Verlängerung der Spritpreisbremse ab. Er hat dabei aber die Unternehmen im Auge. Staatliche Eingriffe in den Markt dürften kein Dauerzustand werden. Das setze kleine und unabhängige Tankstellen unter Druck. Es sei bereits sichergestellt, dass Preissenkungen am internationalen Markt an der Zapfsäule weitergegeben werden müssten, so der Wirtschaftsminister.
1: Mobbing, Essstörungen, Handysucht oder Prüfungsangst. Die Mental Health Days an Schulen sollen Lehrkräfte, Eltern und Schülerinnen und Schüler für genau diese Themen sensibilisieren. Ein neues Modul zeigt jetzt auch, wie Armut und psychische Probleme zusammenhängen, berichtet Veronika Mauler.
4: Schülerinnen und Schüler, die aus armutsbetroffenen Familien kommen, haben ein 6-mal höheres Risiko, an Depressionen zu erkranken, als Jugendliche aus den reichsten Schichten, sagt Armutsexperte Martin Schenk.
5: Das gilt auch für Angststörungen und für psychosomatische Erscheinungen. Das heißt, wenn es um psychische Gesundheit geht, muss man die sozialen Fragen immer mitdenken.
4: Sowohl für Armut als auch für psychische Probleme genieren sich Jugendliche. Lehrkräfte müssen hier sensibel sein, etwa wenn es um finanzielle Unterstützungen für Ausflüge geht.
5: Dass das anonym passiert, dass die Lehrerinnen da unter 4 Augen mit den jeweiligen Schülerinnen sprechen und damit auch die Möglichkeit geben, dass sie sich trauen zu melden zum Beispiel und nicht sagen, ich bin krank oder ich habe Bauchweh.
4: Wer aus der Armut herausgekommen ist, habe meist eine sogenannte Ankerperson gehabt, die einen unterstützt hat. Lehrkräfte können diese Ankerpersonen sein, so Schenk.
1: Kolumbiens neuer Präsident Abelardo de la Espriella hat die Festsetzung und Deportation straffällig gewordener Ausländer ohne gültige Aufenthaltspapiere angekündigt. Die ersten Verfahren sollen noch diese Woche beginnen, sagt der rechte Hardliner. Er werde illegale Migration unabhängig von der Herkunft nicht akzeptieren. De la Espriella hatte die Stichwahl um das kolumbianische Präsidentenamt im Juni gewonnen. Am Samstag gibt es in Island eine Volksabstimmung, ob das Land die Verhandlungen mit der Europäischen Union wieder aufnehmen soll oder nicht. Die Bevölkerung ist ziemlich gespalten, ob das Land eigenständig bleiben oder Teil einer größeren Gemeinschaft werden will. Eva Pöcksteiner hat sich in Island umgehört.
6: Abgeschottet bleiben oder das Land öffnen? Viele fürchten sich vor den möglichen Veränderungen, wie die Bäuerin Nina Bastard, denn derzeit dürfen aus Angst vor Krankheiten keine Pferde aus dem Ausland eingeführt werden. Ich weiß zwar nicht, was sich in der EU für uns ändern würde, aber es wäre natürlich schlimm, wenn das für die isländischen Pferde eine Gefahr wäre. Andere wie Magnus Magnusson von der Europabewegung sehen darin eine Chance. Wir sind seit 30 Jahren Partner der EU, denn wir sind im europäischen Wirtschaftsraum. Aber wir würden gerne EU-Mitglied werden, um auch bei den Entscheidungen und Gesetzen mitreden zu können. Die Umfragen sagen ein sehr knappes Ergebnis voraus.
1: Die ehemalige deutsche Außenministerin Annalena Baerbock wechselt offenbar nach

0: ihrem Amt als Präsidentin der UNO-Generalversammlung an die New Yorker Columbia-Universität. Wie die deutsche Presseagentur berichtet, übernimmt sie dort ab Herbst eine praxisorientierte Professur für Global Leadership und wird Co-Direktorin eines Masterprogramms für Führungskräfte. Baerbocks Amtszeit an der Spitze der UNO-Generalversammlung endet offiziell im September. Das waren die Nachrichten mit Eva Liebentritt. Und jetzt zum Wetter.
1: Im Großteil des Landes ist es jetzt in der Nacht trocken, in den Morgenstunden kann es aber bereits im Südwesten im Bereich von Vorarlberg bis nach Kärnten stellenweise nass sein. Und die Schauer werden heute im Lauf des Tages häufiger und breiten sich auf den Großteil des Landes aus, außerdem kommen Gewitter dazu. Ihr Schwerpunkt liegt im Bergland und im Süden. Dazu überwiegen die Wolken, die längsten sonnigen Phasen mit nur wenigen Regenschauern gibt es am Vormittag vom Innviertel bis ins Nordburgenland, am Nachmittag im Westen. Die Höchstwerte heute meist 20 bis 28 Grad. So viel zum Wetter von Georg Brack.
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1: Im Studio ist Theresa Eder. Es ist 1 Uhr. Für den deutschen Autobauer VW wird's heute ernst. Allein in Deutschland sollen ja bis 2030 mindestens 50.000 von 275.000 Stellen wegfallen. Deshalb beginnt heute die erste von insgesamt 9 Betriebsversammlungen. Regina Pöll berichtet.
2: Um 9.30 Uhr im Hauptwerk von VW in Wolfsburg soll es losgehen. Die Mitarbeiter sind verunsichert. Jetzt soll Konzernchef Oliver Blume seine Sparpläne erklären. Zuletzt hat Volkswagen in Europa um 500.000 Autos mehr produziert, als nachgefragt wurden. Gründe sind die Zölle der USA und der Absatzeinbruch in China. 4 Werken droht demnächst das aus. Weltweit könnten bis zu 120.000 Stellen gestrichen werden. Für Autoexperte Ferdinand Dudenhöfer greift das zu kurz.
3: Man braucht vernünftige Produkte, man braucht vernünftige Kapazitätsbelegungen.
2: Schon früher hat Blume Sparpläne präsentiert. Ob er sie bei der nächsten Aufsichtsratssitzung am 4. September durchbringt, ist offen. Auch Streiks der Belegschaft könnten folgen.
1: Schwerer Arbeitsunfall in Oberdorf im Burgenland. Bei Arbeiten an einer Stützmauer ist ein rund 3,5 Tonnen schwerer Bagger umgekippt. Der Lenker ist dabei aus dem Bagger gestürzt und mit einem Bein unter der Maschine eingeklemmt worden. Fast 40 Einsatzkräfte waren vor Ort, um den 37-Jährigen zu befreien. Der Mann ist ins Spital geflogen worden. Und die Fußballfrauen von Austria Wien haben nach ihrem Meistertitel in der Vorsaison jetzt die Chance auf eine Krönung. Zum ersten Mal spielen sie um den Einzug in die Champions League. Daniel Kulowitz, die letzte Hürde heißt Brannbergen.
4: Mit großem Respekt sind die Austria-Frauen in den Flieger nach Norwegen gestiegen. Die Meisterinnen aus Brannbergen sind seit Oktober 2025 ungeschlagen und haben vor 2 Jahren sogar das Viertelfinale der Frauen-Champions League erreicht. Austrias Carina Wenninger.
5: Eine sehr schwere Aufgabe, das wissen wir. Aber wir wollen natürlich die Austria international bestmöglich vertreten. Von jedem Fußballer, jeder Fußballerin ist es ein Traum, Champions League zu spielen. Wir werden alles reinhauen, was wir haben. Ich glaube, dass es ein Duell auf Augenhöhe sein wird.
4: Wichtig wird sein, dass man sich fürs Rückspiel kommende Woche in Wien noch alle Optionen offen halten kann, sagt Austrias Frauencoach Stefan Kennesser.
6: Mit einem guten Ergebnis aus Norwegen nach Hause zu kommen, um im Rückspiel daheim mit unseren Fans nochmal alles möglich machen und die erstmalige Teilnahme fixieren zu können.
4: Das Hinspiel Brannbergen gegen die Austria-Frauen heute ab 18 Uhr auch live in ORF Sport Plus zu sehen.
1: Jetzt zum Wetter mit Georg Brack.
7: Im Großteil des Landes haben wir es jetzt trocken, in den Morgenstunden kann es aber bereits im Südwesten, im Bereich von Vorarlberg bis nach Kärnten stellenweise nass sein. Und die Schauer werden heute im Lauf des Tages häufiger und breiten sich auf den Großteil des Landes aus, außerdem kommen Gewitter dazu. Ihr Schwerpunkt liegt im Bergland und im Süden. Dazu überwiegen die Wolken, am meisten Sonnenschein mit nur wenigen Regenschauern gibt es am Vormittag vom Innviertel bis ins Nordburgenland, am Nachmittag im Westen. Die Höchstwerte heute 19 Grad in höher gelegenen Tälern bis 28 Grad in Niederösterreich.

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1: Im Studio ist Theresa Eder. Es ist 2 Uhr. SPÖ-Chef und Vizekanzler Andreas Babler hat am Abend im ORF Sommer.
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1: Im Studio ist Theresa Eder. Es ist 2 Uhr. SPÖ-Chef und Vizekanzler Andreas Babler hat am Abend im ORF Sommergespräch sein Nein